0: in Dänemark. Die Hauptdarstellerin Mathilde Ersel bekam den Preis als beste Schauspielerin. Und bester Schauspieler wurde John Malkovich für seine Rolle als CIA-Agent in dem Film Wild Horse 9. In der Fußball-Bundesliga haben sich am Abend der erste FC Köln und Werder Bremen 1:1 getrennt. Aus der Sportredaktion Thomas Kos.
1: Nachdem die Kölner früh einen Elfmeter verschossen hatten, brachte kurz danach Linton Meiner die besseren Gastgeber in Führung. Die Bremer waren in der zweiten Halbzeit aktiver. Für den verdienten Ausgleich sorgte nach knapp 70 Minuten Niklas Füllkrug mit einem Abstaubertor. Neuer Tabellenführer ist der SC Freiburg nach dem 5:0-Erfolg gegen Mönchengladbach. Dortmund bezwang Paderborn mit 3:0 und feierte genauso wie die Freiburger den dritten Sieg im dritten Spiel. Augsburg verpasste diesen mit dem 2:2 gegen Leverkusen. Hoffenheim bezwang Stuttgart mit 2:1 und außerdem verlor Mainz gegen Frankfurt mit 1:3.
0: Und zum Tennis. Jelena Rybakina hat zum ersten Mal die US Open gewonnen. Die Kasachin entthronte im Finale von New York die Belarusin Arina Sabalenka in 3 Sätzen. Sabalenka hatte in den vergangenen 2 Jahren in New York gewonnen. Das waren die Nachrichten. Das Deutschlandwetter. Am Tage bewölkt, teils gewittrige Schauer, später von der Nordsee her Auflockerungen. Südlich der Donau freundlich und trocken, 17 Grad im Thüringer Wald bis 26 Grad am Oberrhein. Am Montag freundlich, vom Westen bis in den Südosten Regen, 17 bis 27 Grad. Und am Dienstag einzelne Schauer, im Südosten heiter und sonnig, 20 bis 30 Grad. Es ist jetzt 2:03 Uhr.
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1: Um 3 Uhr mit Katja Kindermann. In Deutschland haben Zehntausende Menschen gegen Rechtsextremismus und die AfD demonstriert. Besonders große Kundgebungen gab es heute in Berlin, Hamburg, München und Düsseldorf. Aus der Nachrichtenredaktion Esther Diestelmann.
2: Unter dem Motto »Kein Schritt zurück« gegen die AfD und rechte Hetze sind nach übereinstimmenden Angaben von Polizei und Veranstaltern rund 20.000 Menschen durch die Düsseldorfer Innenstadt gezogen. Auf den Transparenten war etwa zu lesen »Kein Platz für Rattenfänger« oder »Jetzt können wir herausfinden, was wir anstelle unserer Großeltern getan hätten«. Und auch in Bayern fanden Kundgebungen statt. In München etwa wurde unweit des Siegestors demonstriert. Nach Angaben der Polizei nahmen rund 12.000 Menschen teil.
1: Der KI-Konzern OpenAI verschiebt seinen geplanten Börsengang mindestens bis ins nächste Jahr. Unternehmenschef Altman sagte dem Magazin Fortune, angesichts der aktuellen Sicherheitsbedenken bei künstlicher Intelligenz sei gerade ein schlechter Zeitpunkt für einen Börsengang. Altman deutete außerdem an, dass führende KI-Unternehmen kurz vor einer Vereinbarung stehen könnten, die Entwicklung bei künstlicher Intelligenz insgesamt zu verlangsamen, um Risiken zu verringern. Bundesverkehrsminister Bilger fordert, dass die Familienreservierung bei der Deutschen Bahn wieder eingeführt wird. Er sei mit der Bahn dazu im Gespräch, sagte er den Zeitungen der Funke Mediengruppe. Bis Juni 2025 konnten Familien für 10,40 Euro bis zu 5 Sitzplätze reservieren. Seitdem muss jeder Platz einzeln bezahlt werden. In der Fußball-Bundesliga haben sich am Abend der erste FC Köln und Werder Bremen 1:1 getrennt. Aus der Sportredaktion Thomas Kuss.
3: Nachdem die Kölner früh einen Elfmeter verschossen hatten, brachte kurz danach Linton Meiner die besseren Gastgeber in Führung. Die Bremer waren in der zweiten Halbzeit aktiver. Für den verdienten Ausgleich sorgte nach knapp 70 Minuten Niklas Füllkrug mit einem Abstaubertor. Neuer Tabellenführer ist der SC Freiburg nach dem 5:0-Erfolg gegen Mönchengladbach. Dortmund bezwang Paderborn mit 3:0 und feierte genauso wie die Freiburger den dritten Sieg im dritten Spiel. Augsburg verpasste diesen mit dem 2:2 gegen Leverkusen. Hoffenheim bezwang Stuttgart mit 2:1 und außerdem verlor Mainz gegen Frankfurt mit 1:3.
1: Und zum Tennis, Jelena Rybakina hat zum ersten Mal die US Open gewonnen. Die Kasachin entthronte im Finale von New York die Belarusin Arina Sabalenka in 3 Sätzen. Sabalenka hatte in den vergangenen beiden Jahren in New York gewonnen. Das waren die Nachrichten. Das Deutschlandwetter. Bewölkt, örtlich Schauer, Tiefstwerte 17 bis 7 Grad. Am Tage bewölkt, teils gewitterige Schauer, später von der Nordsee her Auflockerungen. Südlich der Donau freundlich und trocken, 17 Grad im Thüringer Wald bis 26 Grad am Oberrhein. Am Montag freundlich, vom Westen bis in den Südosten Regen, bei 17 bis 27 Grad. Es ist 3:03 Uhr.
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1: Um 4 Uhr mit Katja Kindermann. In Deutschland haben zehntausende Menschen gegen Rechtsextremismus und die AfD demonstriert. Besonders große Kundgebungen gab es heute in Berlin, Hamburg, München und Düsseldorf. Aus der Nachrichtenredaktion Ista Distelmann.
2: Unter dem Motto »Kein Schritt zurück« gegen die AfD und rechte Hetze sind nach übereinstimmenden Angaben von Polizei und Veranstaltern rund 20.000 Menschen durch die Düsseldorfer Innenstadt gezogen. Auf den Transparenten war etwa zu lesen »Kein Platz für Rattenfänger« oder »Jetzt können wir herausfinden, was wir anstelle unserer Großeltern getan hätten«. Und auch in Bayern fanden Kundgebungen statt. In München etwa wurde unweit des Siegestors demonstriert. Nach Angaben der Polizei nahmen rund 12.000 Menschen teil.
1: In Niedersachsen finden heute Kommunalwahlen statt. Unter anderem in der Landeshauptstadt Hannover, in Wolfsburg, Braunschweig, Osnabrück und Oldenburg finden Oberbürgermeisterwahlen statt. Zugelassen sind 26 Parteien. Zudem treten örtliche Wählergruppen und Einzelpersonen an. Eine 5%-Hürde gibt es nicht. Bei der vergangenen Kommunalwahl vor 5 Jahren war die CDU landesweit stärkste Kraft geworden. Knapp vor der SPD, die Grünen belegten Rang 3. Der KI-Konzern OpenAI verschiebt seinen geplanten Börsengang mindestens bis ins nächste Jahr. Unternehmenschef Altman sagte dem Magazin Fortune, angesichts der aktuellen Sicherheitsbedenken bei künstlicher Intelligenz sei gerade ein schlechter Zeitpunkt für einen Börsengang. Altman deutete außerdem an, dass führende KI-Unternehmen kurz vor einer Vereinbarung stehen könnten, die Entwicklung bei künstlicher Intelligenz insgesamt zu verlangsamen, um Risiken zu verringern. In der Fußball-Bundesliga haben sich am Abend der erste FC Köln und Werder Bremen 1:1 getrennt. Aus der Sportredaktion Thomas Kos.
3: Nachdem die Kölner früh einen Elfmeter verschossen hatten, brachte kurz danach Linton Meiner die besseren Gastgeber in Führung. Die Bremer waren in der zweiten Halbzeit aktiver. Für den verdienten Ausgleich sorgte nach knapp 70 Minuten Niklas Füllkrug mit einem Abstaubertor. Neuer Tabellenführer ist der SC Freiburg nach dem 5:0-Erfolg gegen Mönchengladbach. Dortmund bezwang Paderborn mit 3:0 und feierte genauso wie die Freiburger den dritten Sieg im dritten Spiel. Augsburg verpasste diesen mit dem 2:2 gegen Leverkusen. Hoffenheim bezwang Stuttgart mit 2:1 und außerdem verlor Mainz gegen Frankfurt mit 1:3.
1: Und zum Tennis. Jelena Rybakina hat zum ersten Mal die US Open gewonnen. Die Kasachin entthronte im Finale von New York die Belarusin Arina Sabalenka in 3 Sätzen. Sabalenka hatte in den vergangenen 2 Jahren in New York gewonnen. Das waren die Nachrichten. Das Deutschlandwetter. Am Tage bewölkt, teils gewittrige Schauer, später von der Nordsee her Auflockerungen. Südlich der Donau freundlich und trocken, 17 Grad im Thüringer Wald bis 26 Grad am Oberrhein. Es ist jetzt 4:03.
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1: Um 5 Uhr mit Katja Kindermann. In Niedersachsens Landkreisen, Städten und Gemeinden wird heute gewählt. Rund 6,3 Millionen Menschen sind aufgerufen, ihre Bürgermeister, Landräte und Kommunalvertretungen zu bestimmen. Torben Hildebrand erklärt, warum Beobachter besonders auf die AfD schauen, deren Landesverband vom Verfassungsschutz inzwischen als rechtsextremistisches Beobachtungsobjekt geführt wird.
2: Diese Wahl rückt eine Woche nach dem AfD-Sieg in Sachsen-Anhalt natürlich besonders in den Blick. Wie stark ist die AfD in einem westdeutschen Flächenland? Die Wahl wird es zeigen. Vor 5 Jahren lag die AfD in Niedersachsen auf Kreisebene noch bei 4,6%. Dieser Anteil dürfte deutlich steigen. Aber traditionell sind CDU und SPD in den niedersächsischen Kommunen sehr stark verankert. Auch die Grünen und die vielen Wählergemeinschaften kämpfen um Mandate.
1: Der KI-Konzern OpenAI verschiebt seinen geplanten Börsengang mindestens bis ins nächste Jahr. Unternehmenschef Altman sagte dem Magazin Fortune, angesichts der aktuellen Sicherheitsbedenken bei künstlicher Intelligenz sei gerade ein schlechter Zeitpunkt für einen Börsengang. Altman deutete außerdem an, dass führende KI-Unternehmen kurz vor einer Vereinbarung stehen könnten, die Entwicklung bei künstlicher Intelligenz insgesamt zu verlangsamen, um Risiken zu verringern. In ganz Deutschland läuft heute der Tag des offenen Denkmals. Mehr als 6.500 Schlösser, ehemalige Industriestätten, besondere Häuser, Parks und andere historische Schauplätze öffnen ihre Türen für Besucher. Auch Denkmäler, die sonst nicht zugänglich sind, machen mit. Ziel des Aktionstages ist es, auf die vielen Erinnerungsstätten in Deutschland aufmerksam zu machen und die Arbeit der Denkmalpflege zu zeigen. In der Fußball-Bundesliga haben sich am Abend der erste FC Köln und Werder Bremen 1:1 getrennt. Aus der Sportredaktion Thomas Kos.
3: Nachdem die Kölner früh einen Elfmeter verschossen hatten, brachte kurz danach Linton Meiner die besseren Gastgeber in Führung. Die Bremer waren in der zweiten Halbzeit aktiver. Für den verdienten Ausgleich sorgte nach knapp 70 Minuten Niklas Füllkrug mit einem Abstaubertor. Neuer Tabellenführer ist der SC Freiburg nach dem 5:0-Erfolg gegen Mönchengladbach. Dortmund bezwang Paderborn mit 3:0 und feierte genauso wie die Freiburger den dritten Sieg im dritten Spiel. Augsburg verpasste diesen mit dem 2:2 gegen Leverkusen. Hoffenheim bezwang Stuttgart mit 2:1 und außerdem verlor Mainz gegen Frankfurt mit 1:3.
1: Und zum Tennis. Jelena Rybakina hat zum ersten Mal die US Open gewonnen. Die Kasachin entthronte im Finale von New York die Belarusin Arina Sabalenka in 3 Sätzen. Sabalenka hatte in den vergangenen beiden Jahren in New York gewonnen. Das waren die Nachrichten. Das Deutschlandwetter. Am Tage bewölkt, teils gewittrige Schauer, später von der Nordsee her Auflockerungen. Südlich der Donau freundlich und trocken, 17 Grad im Thüringer Wald bis 26 Grad am Oberrhein. Es ist jetzt 5:03 Uhr.
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1: Mit Elke Martens, guten Morgen. In Niedersachsens Kommunen wird gewählt. Ukraine bereitet sich auf neue Friedensgespräche mit Russland vor. Füllkrug holt Punkt für Werder Bremen. Das Wetter wechselhaft mit Schauern bei 19 bis 21 Grad. Rund 6,3 Millionen Menschen in Niedersachsen sind heute zur Kommunalwahl aufgerufen. Gewählt werden Stadt- und Gemeinderäte, Kreistage sowie zahlreiche Bürgermeister und Landräte. Insgesamt stehen mehr als 68.000 Kandidatinnen und Kandidaten zur Wahl. Pascal Faltermann aus der Regionalredaktion Buden und Binnen mit Einzelheiten.
2: Eine Woche nach der Landtagswahl in Sachsen-Anhalt rechnet vor allem die AfD in Niedersachsen mit deutlichen Zugewinnen. Die Partei will nach eigenen Worten die Zahl ihrer kommunalen Mandate vervierfachen. 2021 war die AfD in mehreren Kommunen im Bremer Umland, in Eutten, Achim, Stur, Delmhorst und Schwanewede, in Gemeinde- oder Stadträte eingezogen. Der Verfassungsschutz stuft den niedersächsischen AfD-Landesverband als gesichert rechtsextremistisch ein. Außerdem werden auch knapp 400 Landräte und Bürgermeister direkt gewählt. In Oldenburg wollen beispielsweise 9 Kandidatinnen und Kandidaten Oberbürgermeister werden. In Delmhorst und Achim wählen die Menschen einen neuen Bürgermeister. Kommunalwahlen gibt es in Niedersachsen alle 5 Jahre.
1: Nach dem Wahlsieg der AfD in Sachsen-Anhalt haben bundesweit zehntausende Menschen gegen Rechtsextremismus und für gesellschaftlichen Zusammenhalt demonstriert. In Hamburg sprachen die Veranstalter von 25.000 Teilnehmern. In Berlin protestierten 18.000 Menschen. Auch in Bremen gab es am späten Nachmittag eine Kundgebung vor dem Hauptbahnhof. Nach Angaben der Polizei demonstrierten bis zu 4.500 Menschen vor dem Bahnhof. Zwischenfälle gab es keine. Die Stimmung war friedlich. Im Herbst könnten die Friedensverhandlungen zwischen der Ukraine und Russland weitergehen. Wir bereiten uns auf Oktober vor, sagte der Stabschef von Präsident Volodymyr Zelensky. Ein genaues Datum oder den Ort der Treffen nannte er jedoch nicht. Aus der Nachrichtenredaktion Hanna Agard.
3: Auch Kreml-Sprecher Dmitri Pieskow hatte in einem Interview gesagt, der Kreml gehe davon aus, dass die USA, Russland und die Ukraine den Dialog in absehbarer Zeit fortsetzen könnten. Allerdings schränkte er ein, wie erfolgreich ein solches Treffen sein werde, sei offen, da sich die Lage vor Ort für die Ukrainer von Mal zu Mal verschlechtere. US-Unterhändler hatten am vergangenen Wochenende Moskau und Kiew besucht und die Möglichkeit einer friedlichen Lösung in der Ukraine sondiert. Dabei war bereits ins Auge gefasst worden, den seit Monaten unterbrochenen Dialog im Dreierformat fortzusetzen. Diese Gespräche werden von Unterhändlern geführt, die mit ihren jeweiligen Staatschefs Rücksprache halten müssen. Erst am Ende ist dann ein direktes Treffen der Präsidenten der USA, Russlands und der Ukraine zu erwarten.
1: In Bremen, Bremerhaven und Niedersachsen können heute hunderte historische Gebäude, Kirchen und Industriedenkmäler besichtigt werden. Am Tag des offenen Denkmals können sich Besucherinnen und Besucher Orte ansehen, die sonst nicht für die Öffentlichkeit zugänglich sind. Bundesweit sind mehr als 5000 historische Gebäude beim Tag des offenen Denkmals dabei. Der Eintritt ist überall frei. In der Fußball-Bundesliga hat Werder Bremen am Abend gegen den 1. FC Köln 1:1 gespielt. Ein Punkt, mit dem die Bremer gut leben können. Aus der Sportredaktion berichtet Axel Pusitzki.
4: Die Anfangsphase verschlief Werder komplett. Bereits in der 6. Minute bekam der FC einen Handelfmeter, den aber Werder-Torhüter Karl-Heinz bravourös parierte. Nur kurz darauf die Führung für Köln durch Linden Meiner. Werder wackelte, kam in den ersten 15 Minuten überhaupt nicht in die Partie, stabilisierte sich aber dann. Nach der Halbzeit zeigten die Bremer eine deutliche Leistungssteigerung und es spielten sich diverse Chancen. In der 69. Minute erzielte Niklas Füllkrug nach einer Chucky-Ecke den verdienten Ausgleich. Es ist bereits sein 3. Pflichtspieltor.
1: Das waren die Nachrichten mit Elke Martens.
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1: Die aktuellen Temperaturen: Bremen Mitte 16 Grad, Cuxhaven 17 Grad, Wulsdorf 15 Grad. Der Tag startet noch mit ein paar Schauern, die aber langsam Richtung Süden abziehen. Am Vormittag dann Auflockerung mit etwas Sonne. Es kann aber im Tagesverlauf auch noch weitere Schauer geben. Die Temperaturen gehen dann rauf auf 19 bis 21 Grad. Der Montag beginnt teils heiter, teils wolkig, aber überall trocken bei um die 20 Grad.
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5: Einen wunderbaren Morgen wünsche ich Ihnen. Musikalisch geht's los mit Singer-Songwriter Rory Butler, Simon Says.

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Jazz, italienische Songtradition und manchmal auch Latin-Einflüsse finden sich in der Musik von Sergio Camaiere. Gefällt mir sehr dieser Song von ihm. Das war Non mi lasciare qui. Sie sind beim Classical auf Bremen 2 und ein Singer-Songwriter mit Jazz und Latin-Touch ist auch Michael Franks. Ich nenne ihn ja gern den Mann mit der lächelnden Stimme. Auf jeden Fall hat er ein Flair für Japan und auch für Frankreich und dahin nimmt er sie jetzt mit auf eine musikalische Reise ins Jahr 1963, auf eine ganz persönliche Tour de France. Michael Franks mit One Day in Saint-Tropez.

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Irgendwo habe ich mal gelesen, dass einen verpasste Chancen im Leben mehr beschäftigen können als die Fehler, die man gemacht hat. Und so ein bisschen geht der Song von Mary Chapin Carpenter doch in diese Richtung. The Night We Never Met, die Nacht, in der wir uns nicht getroffen haben. Sie kann ja toll Geschichten erzählen in ihren Songs. Und der Song eben kam von Mary Chapin Carpenters Album Personal History aus dem vergangenen Jahr. Classical gibt's gerade auf Bremen 2. Und hier mal gleich das Motto des Sonntags, oder? Easy does it. Oskar Petersen am Piano.

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Ein Song wie so ein kleiner Film, finde ich. A Perfect Night to Fall in Love. Die norwegische Musikerin Silje Nergård zusammen mit dem Stavanger Symphony Orchestra hier bei uns auf Bremen 2 im Classical. Mit den australischen Indie-Folkern Sons of the East gibt's jetzt schönen Harmoniegesang und eine lässige Stimmung. Gerade gut, um in diesen frühen Sonntagmorgen zu kommen, finde ich. It Must Be Luck heißt der Song.

0: Jonathan Plowright war das mit Souvenir de Chopin von Arthur Honegger. Und vielleicht hat es den kleinen Jonathan Plowright ja beflügelt, dass er Klavierunterricht bei einer Frau hatte, in deren Haus es nicht nur Unterweisungen an den schwarzen und weißen Tasten gab, sondern auch immer Kuchen und frisch gebackene Plätzchen. Nach dem Unterricht gab es also immer eine süße Leckerei, so hat er sich mal erinnert. Und das ist auch nicht das Schlechteste, oder? Sie sind beim Classical auf Bremen 2 und vielleicht ist es ja noch ein bisschen früh, um zu backen, aber Musik hören geht ja schon. Django Deluxe und die NDR Big Band featuring Yakoto habe ich für Sie mit dem Song Stina.
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La Song vom französischen Musiker und Schauspieler Benabar, Trois Jours, Trois Nuits. Nach dem nächsten Titel hier auf Bremen 2, nach Musik von John Regan, gibt's einen Kulturtipp und dann Nachrichten und noch eine Stunde Classical. Bis gleich, sagt Nicole Nellibel.

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1: Mit Elke Martens, guten Morgen. Wähler in Niedersachsen bestimmen Kommunalvertreter neu. OpenAI verschiebt Börsengang wegen Sicherheitsbedenken bei KI. In Bremen starten tausende Läufer beim Marathon. Das Wetter wechselhaft mit Schauern, 19 bis 21 Grad. Rund 6,3 Millionen Menschen in Niedersachsen sind heute zur Kommunalwahl aufgerufen. Gewählt werden Stadt- und Gemeinderäte, Kreistage sowie zahlreiche Bürgermeister und Landräte. Insgesamt stehen mehr als 68.000 Kandidatinnen und Kandidaten zur Wahl. Pascal Faltermann aus der Regionalredaktion Buten und Binnen mit Einzelheiten.
2: Eine Woche nach der Landtagswahl in Sachsen-Anhalt rechnet vor allem die AfD in Niedersachsen mit deutlichen Zugewinnen. Die Partei will nach eigenen Worten die Zahl ihrer kommunalen Mandate vervierfachen. 2021 war die AfD in mehreren Kommunen im Bremer Umland, in Eutin, Achimstur, Delmhorst und Schwanewede, in Gemeinde- oder Stadträte eingezogen. Der Verfassungsschutz stuft den niedersächsischen AfD-Landesverband als gesichert rechtsextremistisch ein. Außerdem werden auch knapp 400 Landräte und Bürgermeister direkt gewählt. In Oldenburg wollen beispielsweise 9 Kandidatinnen und Kandidaten Oberbürgermeister werden. In Delmhorst und Achim wählen die Menschen einen neuen Bürgermeister. Kommunalwahlen gibt es in Niedersachsen alle 5 Jahre.
1: Nach dem Wahlsieg der AfD in Sachsen-Anhalt haben bundesweit zehntausende Menschen gegen Rechtsextremismus und für gesellschaftlichen Zusammenhalt demonstriert. In Hamburg sprachen die Veranstalter von 25.000 Teilnehmern, in Berlin von 18.000 Menschen. In Bremen gab es am späten Nachmittag eine Kundgebung vor dem Hauptbahnhof. Nach Polizeiangaben demonstrierten hier 4.500 Menschen friedlich. OpenAI geht vorerst nicht an die Börse. Der Mutterkonzern von ChatGPT verschiebt den geplanten Börsengang mindestens bis ins nächste Jahr. Unternehmenschef Sam Altman begründet das im Magazin Fortune mit aktuellen Sicherheitsbedenken bei künstlicher Intelligenz. Das sei ein schlechter Zeitpunkt für einen Börsengang. Und OpenAI tritt nicht nur beim Börsengang auf die Bremse. Altman deutete an, dass führende KI-Unternehmen kurz vor einer Vereinbarung stehen könnten, die Entwicklung insgesamt zu verlangsamen, um Risiken zu verringern. In Bremen starten heute Vormittag etwa mehrere tausend Läuferinnen und Läufer zum 21. Marathon. Der Lauf startet ab 9:30 auf dem Marktplatz. Das führt laut Polizei und Bremer Stadtbahn AG zu Verkehrsbehinderungen und Umleitungen bei Straßenbahnen und Bussen. Aus der Nachrichtenredaktion Ralf Stölting.
3: Die Laufstrecke führt vom Rathaus unter anderem durch die Innenstadt, den Bürgerpark, am Universum entlang und durch die Überseestadt. Auf der letzten Etappe geht es am Weserstadion vorbei über den Osterdeich zurück zum Marktplatz. Die komplette Strecke ist während der Veranstaltung für den normalen Verkehr gesperrt. Die BSAG weist darauf hin, dass über ein Dutzend Bus- und Straßenbahnlinien umgeleitet werden. Bestimmte Haltestellen werden dann nicht angefahren. Fahrgäste werden gebeten, sich vorab auf der Internetseite der BSAG zu informieren.
1: In der Fußball-Bundesliga hat Werder Bremen am Abend beim 1. FC Köln 1:1 gespielt. Werder-Spieler Niklas Füllkrug hat den Ausgleich geschossen und freut sich bei Buten und Binnen über die Leistung seiner Mannschaft.
4: Ich bin froh, wir haben Stand gehalten in einem sehr, sehr starken Stadion mit auch einer tollen Kulisse, die es immer wieder schafft, die Mannschaft anzupeitschen. Unsere Fans haben dagegen gehalten, wir haben dagegen gehalten und gehen hier mit einem Punkt nach Hause.
1: Die weiteren Ergebnisse: Dortmund-Paderborn 3:0, Hoffenheim-Stuttgart 2:1, Freiburg-Mönchengladbach 5:0, Augsburg-Leverkusen 2:2 und Mainz-Frankfurt 1:3. Das waren die Nachrichten mit Elke Martens.
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1: Die aktuellen Temperaturen: Bremen Mitte 17 Grad, Cuxhaven 17 Grad, Wulsdorf 16 Grad. Der Tag startet noch mit ein paar Schauern, die aber langsam Richtung Süden abziehen. Am Vormittag gibt's Auflockerungen mit etwas Sonne. Es kann aber im Tagesverlauf auch noch weitere Schauer geben. Die Temperaturen gehen rauf auf 19 bis 21 Grad. Der Montag beginnt morgen dann teils heiter, teils wolkig, aber überall trocken bei um die 20 Grad.
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5: Wie schön, dass Sie dabei sind. Ich wünsche Ihnen einen guten Morgen und wir lassen mal so einen kleinen Hauch von Herbstgefühl aufkommen mit Christoph Maé, Luton.
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Wenn es um Musikbearbeitungen geht, dann macht dem belgischen Pianisten Florian Noack niemand was vor. Das war Pourquoi, eine Komposition von Tilman Sosato, Musik aus dem 16. Jahrhundert, die Florian Noack für sich bearbeitet hat. Tilman Sosato, der war nicht nur ein ziemlich produktiver Komponist, sondern auch Notendrucker in Antwerpen. Sie hören Classical auf Bremen 2 und ich hoffe, Sie kommen gut mit uns in diesen Sonntagmorgen. Die Stimme von Melanie Pain, die kennen Sie vielleicht von der Band Nouvelle Vague, da hat sie nämlich immer mitgemacht, aber sie bringt auch Soloalben raus und sie singt auf ihrem aktuellen Werk How and Why auf Englisch. Entstanden sind die Songs in einem Haus am Ufer der Garonne. Das klingt romantisch und so sind die Songs auch leicht und luftig, könnte man sagen. Melanie Pain mit Magnolia.

atmosphärische Klänge, einfach tolle Musik aus Kanada, finde ich die Bare Naked Ladies mit ihrem wunderbar melancholischen Man-Made Lake. Bremen 2 mit dem Classical Musikmix hören Sie gerade. Anfang der 70er Jahre hat der französische Musiker Michel Fugain die Gruppe Michel Fugain et le Big Bazar gegründet und konnte einige erfolgreiche Songs landen, aber das ist lange her und Michel Fugain ist natürlich auch als Solokünstler in Frankreich eine feste Größe und aus dem Jahr 2008 ist sein Titel »Ça dure un jour«.

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David Crosby hat Musikgeschichte geschrieben mit seinen Songs, mit Crosby, Stills, Nash & Young und eben als Solomusiker. Secret Dancer war das eben, ein Titel von David Crosby aus dem Jahr 2021. Sie hören Classical auf Bremen 2. 2 ist mein Stichwort, denn für den nächsten Song hier haben sich zwei Stars aus Frankreich zusammengetan, Pascal Obispo und Julien Clerc. Das ist ein Titel von Pascal Obispos Album Héritage, Volume 2, auf dem er Songs für andere geschrieben hat, die er bewundert und die ihn mit ihrer Musik im Leben begleitet haben. Die Songs hat er dann mit den jeweiligen Musikerinnen und Musikern gemeinsam aufgenommen. Und das zarte, traurige und sehnsuchtsvolle Nénuphar, das passt ganz wunderbar zu Julien Clerc und auch zu Pascal Obispo.

Der Meister der Minimal Music, Philip Glass, hat dieses Interlude für Orchester geschrieben, gespielt das Stuttgarter Kammerorchester hier im Classical of Bremen 2. Die Musikerin Andrea Sonn, die habe ich zum ersten Mal in der Band von James Taylor erlebt, als Geigerin vor allem. Und irgendwann hat James Taylor sie dann mal im Konzert einen eigenen Song spielen und singen lassen. Und dann habe ich nach der Musik von Andrea Sonn geforscht. Let Them Go ist einer der Solotitel von ihr.

Anna Bellanna Klassiker von Lucio Dalla. Mit Thomas Quasthoff geht's jetzt langsam gen Ende der heutigen Ausgabe vom Classical. Bei uns geht's nach den Nachrichten weiter mit Bremen 2 am Sonntagmorgen. Ich wünsche Ihnen einen schönen und entspannten Sonntag. Tschüss und bis bald, sagt Ihre Nicole Nellhiebe.

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1: Es kommt wie ein Orkan daher, das norwegische Hedvig-Mollestad-Trio. Ruhig bleiben geht da gar nicht.

eindrucksvoller Art und Weise verwischt die 44-jährige Gitarristin Mollestad die Grenzen zwischen klassischer Jazzgitarre, 70er Jahre Progressive Rock und spleenig-britischer Psychedelia. Findigen Musikjournalistinnen fiel dazu auch der Begriff Jazz Sabbath ein. Auf jeden Fall, Mollestads Songs sind nicht immer auskomponiert, der Rest wird dann improvisiert. Das geht nicht ohne Spielfreude. Hört man, finde ich. 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
1: Mit Martin Busch, guten Morgen. In Niedersachsen finden Kommunalwahlen statt. ChatGPT-Hersteller verschiebt seinen Börsengang. Werder Bremen holt in Köln einen Punkt. Das Wetter wechselhaft. Einige Schauer sind möglich bei maximal 21 Grad. Alle 5 Jahre gibt es in Niedersachsen Kommunalwahlen. Heute ist es wieder soweit. Rund 6,3 Millionen Menschen sind aufgerufen, ihre Stimme abzugeben. Gewählt werden Stadt- und Gemeinderäte, Kreistage sowie Bürgermeister und Landräte. Aus der Regionalredaktion Butten und Binnen, Pascal Faltermann.
2: Eine Woche nach der Landtagswahl in Sachsen-Anhalt rechnet vor allem die AfD in Niedersachsen mit deutlichen Zugewinnen. Die Partei will nach eigenen Worten die Zahl ihrer kommunalen Mandate vervierfachen. 2021 war die AfD in mehreren Kommunen im Bremer Umland, in Eutten, Achim, Stur, Delmhorst und Schwanewede, in Gemeinde- oder Stadträte eingezogen. Der Verfassungsschutz stuft den niedersächsischen AfD-Landesverband als gesichert rechtsextremistisch ein. Außerdem werden auch knapp 400 Landräte und Bürgermeister direkt gewählt. In Oldenburg wollen beispielsweise 9 Kandidatinnen und Kandidaten Oberbürgermeister werden. In Delmhorst und Achim wählen die Menschen einen neuen Bürgermeister.
1: In verschiedenen Städten Deutschlands haben gestern Menschen gegen Rechtsextremismus und auch konkret gegen die AfD demonstriert. Besonders große Kundgebungen gab es in Düsseldorf, Hamburg, Berlin und München. In Bremen versammelten sich laut Polizei rund 4.500 Menschen vor dem Bahnhof. Zu den Initiativen, die zum Protest aufgerufen hatten, zählte auch die interventionistische Linke, die der Verfassungsschutz als linksextremistisch und gewaltbereit einstuft. Der ChatGPT-Entwickler OpenAI verschiebt seinen Börsengang. Grund sind Sicherheitsbedenken. Konzernchef Sam Altman sagte, der Zeitpunkt sei aufgrund der aktuellen Debatte ungünstig. Gabi Biesinger berichtet.
3: Der seit langem vorbereitete Börsengang des wohlbekanntesten KI-Unternehmens war in der Branche als Riesenevent erwartet worden und dürfte dem Konzern nicht nur Dutzende Milliarden Dollar einbringen, sondern auch eine sehr hohe Bewertung. Altman erklärte in einem Interview mit dem Magazin Fortune, sein Unternehmen verspüre keinen Zeitdruck. Zunächst gelte es, Anforderungen an die Sicherheit zu erfüllen und herauszufinden, wie die Branche und Regierungen zusammenarbeiten könnten. Zuvor hatte bereits der Chef des OpenAI-Rivalen Anthropic, Dario Amodei, dazu aufgerufen, die Entwicklung von künstlicher Intelligenz zu drosseln. Wir müssen das Tempo verlangsamen, mit dem wir Fähigkeiten von KI-Modellen verbessern, schrieb Amodei am Samstag auf seiner persönlichen Website. Die Technologie nicht zu entwickeln, beraube die Menschheit vieler Vorteile und überlasse KI autoritären Mächten, so Amodei, aber eine zu schnelle Entwicklung sei leichtsinnig. Bei Anthropic haben diese Sicherheitsbedenken die Börsenpläne allerdings bisher nicht gebremst. Insidern zufolge will das Unternehmen frühestens Mitte Oktober mit der Vermarktung seines Börsengangs beginnen und diesen noch vor den US-Kongresswahlen im November abschließen.
1: Die dänische Regisseurin Maya El-Touki ist für ihr Historiendrama Woman Unknown auf dem Filmfestival in Venedig mit dem Goldenen Löwen ausgezeichnet worden. Sie ist erst die 8. Frau, die in der Geschichte der Filmfestspiele diesen Preis gewonnen hat. Die Hauptdarstellerin des Films, Mathilde Assel, erhielt zudem den Preis als beste Schauspielerin. Zum Sport. In der Fußball-Bundesliga hat Werder Bremen am Abend beim 1. FC Köln einen Punkt geholt. Die Partie endete 1:1. Die Anfangsphase verschliefen die Bremer allerdings, wie Axel Positzki aus unserer Sportredaktion berichtet.
4: Bereits in der 6. Minute bekam der FC einen Handelfmeter, den aber Werder-Torhüter Karl-Hein bravourös parierte. Nur kurz darauf die Führung für Köln durch Linden Meiner. Werder wackelte, kam in den ersten 15 Minuten überhaupt nicht in die Partie, stabilisierte sich aber dann. Nach der Halbzeit zeigten die Bremer eine deutliche Leistungssteigerung und es spielten sich diverse Chancen. In der 69. Minute erzielte Niklas Füllkrug nach einer Chucky-Ecke den verdienten Ausgleich. Es ist bereits sein 3. Pflichtspieltor. Emotionaler Schlusspunkt. In der Endphase wechselte Werder-Trainer Daniel Thun Mitchell Weiser ein, der nach über 14-monatiger Verletzungspause sein Comeback feierte und das Unentschieden mitsicherte.
1: Die weiteren Ergebnisse von gestern: Dortmund-Paderborn 3:0, Hoffenheim-Stuttgart 2:1, Freiburg-Mönchengladbach 5:0, Augsburg-Leverkusen 2:2 und Mainz-Frankfurt 1:3. Die Kasachin Jelena Rybakina hat zum ersten Mal die US Open gewonnen. Sie setzte sich im Finale der Damenkonkurrenz gegen die Belarusin Arina Sabalenka durch mit 6:4, 5:7 und 6:2. Alexander Zverev bestreitet sein Endspiel heute Abend gegen den Amerikaner Ben Shelton. Das waren die Nachrichten mit Martin Busch.
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5: Da haben wir es in der Bremer Böttcherstraße, 16 Grad, am Salenburger Strand in Cuxhaven 17 und am Staatstheater Oldenburg ebenfalls 17 Grad. Heute viele dichte Wolken, gelegentliche Regenschauer, die Sonne kommt nur mal zur Stippvisite. Die Höchstwerte 19 bis 21 Grad. Und dazu weht im Binnenland schwacher bis mäßiger Wind, der allmählich von Südwest auf Nordwest dreht. Und an der Nordsee weht dann mäßiger bis frischer West- bis Nordwestwind. In der Nacht kann Nebel aufkommen. Tiefstwerte 14 bis 8 Grad. Und der morgige Montag bringt überwiegend einen trockenen Sonne-Wolken-Mix. Und die Nachmittagswerte erreichen dann wieder so 19 bis 21 Grad.
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5: Wir haben keine Meldung und wünschen Ihnen einen guten Start in diesen Tag.
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5: Ja, einen schönen guten Morgen wünschen wir. Es ist ja noch so etwas grau getrübt an diesem frühen 13. September, aber wir schicken Ihnen jetzt hier schon mal eine Portion Musik von Deacon Blue.

Der Sonntagmorgen auf Bremen 2, 8:09 haben wir es. Stellen Sie sich das mal vor, komme ich heute ins Funkhaus und da liegt von Tür zum Fahrstuhl tatsächlich ein langer roter Teppich. Wäre doch nicht nötig gewesen, dachte ich noch. Ich habe es aber doch mal genossen, dass endlich mal jemand dran denkt, wenn ich hier morgens antanze. Naja, dann fiel mir doch ein, liegt ja noch da vom Freitagabend, als hier die tollen Gäste ins 3:09 Fernsehstudio gekommen waren. Aber wir hatten gestern ja auch einen tollen Gast, unseren Sommergast Sebastian Krumbiegel, wenn Sie nicht dabei sein konnten. Wie es war, erfahren Sie bei uns nach 9 Uhr. Und hier mal roter Teppich auch zum 2. Um 9:45 schalten wir zu den Filmfestspielen nach Venedig. Die sind jetzt im Prinzip vorüber, aber klingen natürlich noch nach. Unsere Kinokennerin Katja Nikodemus, die hat das alles für uns begleitet und wird uns nochmal alles rund um die Vergabe der Silbernen und vor allem des Goldenen Löwen erzählen. Und roter Teppich zum 3., den entrolle ich jetzt mal für Ed Sheeran.

0: Sonntagmorgen auf Bremen 2, 18 Minuten nach 8 wird es. Kann ein künstliches Wesen humaner sein als ein Mensch? So eine Frage am frühen Morgen. Ne? Klar denkt man da sofort, natürlich nicht, das geht doch gar nicht. Aber ist das auch die Antwort, die in dem neuen Bühnenstück von Moritz Rinke gegeben wird? Sophia oder das Ende der Humanisten wurde vor einigen Monaten schon im Wiener Theater in der Josefstadt uraufgeführt, dann am Renaissance-Theater Berlin gezeigt und gestern hatte die philosophische Komödie, wie es heißt, in Oldenburg Premiere. Wie es war, kann uns Kollege Markus Behrens sagen, der war dabei. Guten Morgen, Markus.
1: Guten Morgen, Katrin.
0: Im Titel Sophia oder das Ende der Humanisten klingt ja schon an, dass es nicht allzu menschlich vielleicht zugeht. Worum geht's?
1: Ja, im Mittelpunkt der Geschichte steht Sophia, nicht nur ein Name, sondern auch die Abkürzung des offenbar raffiniertesten und anspruchsvollsten Modells eines humanoiden Roboters. Oder sollte ich hier wirklich ausnahmsweise an dieser Stelle mal sagen, einer humanoiden Roboterin? Die vom Vater Professor in vorzeitigem Ruhestand als Ersatz für die Mutter der Familie, die ihn verlassen hat, angeschafft wurde, was die Tochter der Familie beim Besuch zum 60. Geburtstag des Vaters etwas aus der Bahn wirft. Und der mitgebrachte Freund hingegen sieht hier die Gelegenheit, sich beim Vater beliebt zu machen. Soweit die Geschichte, die schon heftig nach Boulevardtheater riecht.
0: Ja, du siehst mich ein bisschen stutzen. Ich frage mich, ist das so ein typisches Moritz-Rinke-Stück? Das wird ja eben so als philosophische Komödie auch tatsächlich angekündigt.
1: Ja, Moritz Rinke bringt dann in diese boulevardesk anmutende Geschichte, anders als viele andere Theaterautoren dieser Aufstellung, mit unterschiedlichen Handlungen und Figuren in wirklich dutzenden Theatern rund um die großen Boulevards in Paris allabendlich zu sehen sind, eben eine Tiefe, wie es Rinke eben kann, hinein. Und ich hatte die ganze Zeit das Gefühl, dass ein solches Stück nicht unbedingt ins Staatstheater passt und gleichzeitig war es dort aber genau richtig, denn es war super unterhaltend, es gab viel zum Mitnehmen und drüber nachdenken im Text, treffend inszeniert von Lukas Lawitzki, in einem coolen Bühnenbild und passenden Kostümen von Nina auf der Heide und nichts in irgendeiner leider oft lieblosen Übersetzung aus dem Ausland ist verloren gegangen, weil Moritz Rinke schreibt ja auf Deutsch.
0: Ja, und Lawitzki, du sagst es ja schon, rahmt das so ganz gut, aber was hat er so im Gesamten draus gemacht?
1: Ja, die Geschichte hat Tempo, was bereits an der Spiellänge in Oldenburg zu sehen war, die rund eine Stunde kürzer ist als die der Uraufführung, was natürlich auch Strichen im Text zu verdanken ist. Die zwei Spielerinnen und zwei Spieler auf der Bühne waren perfekt für ihre Rollen ausgesucht und diese Personen haben etwas Reales, etwas, was ich wirklich am Theater wahnsinnig gerne mag und das dann auch sehr gerne in Kontrast zu irgendeiner Geschichte oder zum Bühnenbild stehen darf. Allerdings haben sich die Spielerinnen und Spieler etwas sehr unter Druck gesetzt oder unter Druck gesetzt gefühlt, das weiß ich nicht, denn es gab für meinen Geschmack wirklich ein paar zu viele verstolperte Worte über den Abend, ohne dass diese spielerisch aufgenommen wurden.
0: Hat das den Gesamteindruck gestört? Also hat es dir und dem Publikum dann trotzdem, muss man ja fast sagen, gefallen?
1: Nee, gestört hat es tatsächlich nicht. Es hat allen, glaube ich, extrem gut gefallen. Es gab viele Lacher über den Abend. Es gab viel Beifall am Ende. Und ich sage es ja auch nicht zum ersten Mal, das Oldenburgische Staatstheater ist immer und immer wieder für eine Überraschung gut. Mehr muss ich dazu, glaube ich, an dieser Stelle gar nicht sagen.
0: Schade. Hätte ich gern gewusst. Aber weißt du was, ich werde es mir auf jeden Fall angucken. Und wer jetzt auch Lust bekommen hat, Sophia oder das Ende der Humanisten von Moritz Rinke steht am kommenden Wochenende dann wieder auf dem Spielplan im kleinen Haus am Oldenburgischen Staatstheater. Das waren Premiereindrücke von unserem Theaterkritiker Markus Behrens. Danke dir sehr.
1: Sehr gerne.

0: Katie Oakes haben sich da in einen endlosen Sommer hineingeträumt. Endless Summer hier bei Bremen 2. Und wir wechseln das Musikgenre. Das können wir nämlich sozusagen von gleich auf jetzt.
1: Einen ganz schönen Abend wünsche ich Ihnen.
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0: 8:30 haben wir es.
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0: Und da sind es 17 Grad am Historischen Museum in Bremerhaven, am Leuchtturm Norderney 18 Grad und am Rathaus Sieke 17 Grad. Es wird heute eher gräulig, immer mal wieder kommt ein Regenschauer. Die Sonne taucht immer nur mal ganz kurz auf, wenn wir sehr viel Glück haben. Höchstwerte 19 bis 21 Grad, der Wind schwach bis mäßig im Binnenland. Der dreht dann auch von Südwest auf Nordwest. Da kündigt sich eine Wetteränderung dann auch langsam an, wird also dann kühler an der Nordsee. Weht der Wind mäßig bis frisch aus West bis Nordwest. Die Nacht bringt Nebel, Tiefstwerte von 14 bis 8 Grad. Und der morgige Montag dann überwiegend ein Cocktail aus Sonne und Wolken. Es bleibt aber wohl trocken, die Höchstwerte wie heute 19 bis 21 Grad.
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0: Uns liegen keine Meldungen vor. Guten Start in diesen Tag.
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0: Einen schönen guten Morgen wünsche ich aber auch natürlich hier im Namen und im Verbund mit der gesamten an- und abwesenden Bremen 2 Redaktion. Wir wollen auf Schweden gucken. Da wird ein neues Parlament gewählt und Schweden ist ja auch nicht immer nur Idylle pur, wie wir es uns so vorstellen. Schweden hat auch Probleme. Und darüber wird gleich zu berichten sein. Nach Musik von Mumford & Sons kommt gleich. Und hier ist Bukahara.

0: Mumford & Sons waren das hier auf Bremen 2 am Sonntagmorgen um 8:08. Schweden, das ist ja für uns immer so das Land der Schäreninseln. Schären, natürlich nicht Schäreninseln, der Schäreninseln mit Sommernachtsfeste. Reine Bullabü-Idylle verbinden wir damit, aber auch die Schweden haben große Alltagsprobleme, das dürfen wir auch nicht vergessen. Und heute wählen sie ein neues Parlament. Die bisherige Regierungskoalition aus Liberalen und Konservativen unter Ministerpräsident Kristersson ist ja eine Minderheitsregierung und wird von den Schwedendemokraten toleriert. Und nach diesen Wahlen ist eine Regierungsbeteiligung der Rechtspopulisten wohl ausgemachte Sache. Es wird wohl nichts weniger als eine Richtungswahl werden. Arne Bartram berichtet jetzt mal darüber, was den schwedischen Wählern so Sorgen bereitet.
1: Zusammen mit einem ihrer kleinen Kinder bringt Svanhild Emilsson die Kühe von der Weide in den Stall. Die 43-Jährige hat zusammen mit ihrem Mann einen Bauernhof in einer Kleinstadt in Westschweden. Auf den ersten Blick schwedische Idylle. Rote Holzhäuser, grünes Gras. Aber die großen Probleme der Zeit spüren sie auch hier in der Provinz. Benzin, Lebensmittel, Strom, alles, was wir jeden Tag brauchen, ist so viel teurer geworden. Die aktuelle konservativ-liberale Minderheitsregierung in Schweden hat unter anderem die Steuern auf Diesel vorübergehend gesenkt. Das hilft zumindest etwas, findet Svanhilds Mann Robin. Er will, dass die Politiker im 400 Kilometer entfernten Stockholm den Alltag der Menschen einfacher machen. Von strengen Tier- oder Umweltschutzregeln hält er, wie viele hier, nichts. Wir, die hier wohnen, kümmern uns ja schon sehr um unsere Umwelt. Aber wir sehen das etwas anders als die große Politik. Hier will vielleicht nicht jeder einfach ein Windrad im Hinterhof haben. Inflation, Sorge vor Bandenkriminalität, Zuwanderung und höheren Steuern. Das sind Themen, mit denen die rechtspopulistischen Schwedendemokraten im Wahlkampf punkten konnten. In den letzten Umfragen sind sie zweitstärkste Kraft und haben gute Chancen, zum ersten Mal Teil der Regierung zu werden. Vor ein paar Jahren noch völlig undenkbar. 2010 schaffen es die Schwedendemokraten zum ersten Mal ins Parlament. Doch alle anderen Parteien, von links bis konservativ, einigen sich auf eine Brandmauer, erklärt Ann-Kathrin Junger, Politikwissenschaftlerin an der Södertörn-Universität. Nach der Flüchtlingskrise 2015 hat sich das verändert. Zunächst passten einige Parteien ihre Politik an die der Schwedendemokraten an. Danach öffnete man ihnen langsam die Tür. Das lag vor allem daran, dass sie immer größer und damit relevant für eine mögliche Regierungsbildung wurden. Bei der letzten Wahl vor 4 Jahren landeten die Schwedendemokraten auf Platz 2. Teil der Regierung wurden sie damals noch nicht, aber halfen dem konservativen und liberalen Parteienblock, eine Minderheitsregierung bilden zu können. Dafür durften sie bei vielen Themen wie der Migration mitentscheiden. Dieses Mal wollen die Rechtspopulisten aber mitregieren und haben dafür ihr Auftreten angepasst, meint Politikwissenschaftlerin Ann-Kathrin Junger. Es ist eine bewusste Strategie der Schwedendemokraten. Sie sind zum Beispiel nicht mehr für einen EU-Austritt Schwedens und akzeptieren die NATO-Mitgliedschaft. Auch bei manchen gesellschaftspolitischen Themen wie Rechte queerer Menschen treten sie im Vergleich zu früher gemäßigter auf. Für Svanhild Emilsson in Westschweden spielt Parteitaktik nur eine kleine Rolle. Die Schwedendemokraten wollen weiter daran festhalten, dass Strom, Benzin und Diesel bezahlbar bleiben. Deshalb neigen hier viele Leute dazu, sie auch zu wählen. Am Ende kommt es eben doch auf den Geldbeutel an. Schweden galt lange als das Herz der Sozialdemokratie in Europa. In den vergangenen 100 Jahren haben sie insgesamt mehr als 70 Jahre regiert. Dieses Mal könnten sie ihr schlechtestes Ergebnis aller Zeiten holen. Aber noch ist alles offen, denn in den letzten Umfragen liefern sich der linke und der rechte Parteienblock ein Kopf-an-Kopf-Rennen. Allerdings gibt es Streit im linken Lager. Die Zentrumspartei will nicht mit der Linkspartei zusammen regieren. Der rechte Block tritt dagegen relativ geschlossen auf. Die Brandmauer gegen rechts, in Schweden ist sie bereits eingerissen. Bei der Wahl heute entscheidet sich, ob auch die letzten Steine endgültig weggeräumt werden.
0: Ja, das entscheiden die Schweden heute bei den Parlamentswahlen über deren Alltagssorgen und die möglichen Konstellationen einer neuen Regierung, berichtete Arne Bartram aus Stockholm hier auf Bremen 2.

Waschechte Londoner sind sie, die Bandbuben von Bears Den, die wir ja gerade gehört haben mit dem Song Evelyn. Und sie liefern seit 2012, seitdem sie sich gegründet haben, eben zuverlässig Folk und Indie. Nach der Bandgründung ging es übrigens gleich richtig ab. Erste Auftritte hatten sie in den kleinen englischen Vorstadtclubs, Pubs, all das. Und dann zack, bum, bonjour, ab in die ausverkaufte Londoner O2 World Arena. Also 2013 ging da schon ein Traum in Erfüllung. Und Andrew Davey von der Band, der hat sich mal daran erinnert und gesagt, dass dieser Sommer wirklich unglaublich gewesen wäre. Plötzlich spielte man eben auf Festivals, wo Backstage-Musiker rumliefen, die sie eigentlich bis vor kurzem nur aus der Presse kannten. Und das sei ziemlich bizarr, aber auch wunderschön gewesen.

0: Wohin er da wohl verschwindet, fragt man sich. Josh Island war das, der von der Rheinzeitung mal als The Voice of Europe, wahrscheinlich die Stimme Europas, dann bezeichnet worden ist. Und Powerhouse Vocalist wird er auch genannt. Josh Island, also auf Bremen 2.
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0: Um 9:05 jetzt von Florian Bentsch.
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1: Und George Ezra begleitet uns jetzt noch bis zu den 9 Uhr Nachrichten mit Pretty Shining People. Aus dem englischen Hartford kommt er, Sohn eines Kunstlehrers und einer stellvertretenden Schulleiterin. Aber die Musik spielte früh eine Rolle in seinem Leben und hier kommt der George Ezra.

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1: Mit Martin Busch, guten Morgen. In Niedersachsen finden Kommunalwahlen statt. ChatGPT-Hersteller verschiebt Börsengang. Goldener Löwe in Venedig geht an dänische Regisseurin. Das Wetter wechselhaft mit einigen Schauern bei maximal 21 Grad. Alle 5 Jahre gibt es in Niedersachsen Kommunalwahlen. Heute ist es wieder soweit. Rund 6,3 Millionen Menschen sind aufgerufen, ihre Stimme abzugeben. Gewählt werden Stadt- und Gemeinderäte, Kreistage sowie Bürgermeister und Landräte. Aus der Regionalredaktion Buten und Binnen, Pascal Faltermann.
2: Eine Woche nach der Landtagswahl in Sachsen-Anhalt rechnet vor allem die AfD in Niedersachsen mit deutlichen Zugewinnen. Die Partei will nach eigenen Worten die Zahl ihrer kommunalen Mandate vervierfachen. 2021 war die AfD in mehreren Kommunen im Bremer Umland, in Euthen, Stur, Delmhorst und Schwanewede in Gemeinde- oder Stadträte eingezogen. Der Verfassungsschutz stuft den niedersächsischen AfD-Landesverband als gesichert rechtsextremistisch ein. Außerdem werden auch knapp 400 Landräte und Bürgermeister direkt gewählt. In Oldenburg wollen beispielsweise 9 Kandidatinnen und Kandidaten Oberbürgermeister werden. In Delmhorst und Achim wählen die Menschen einen neuen Bürgermeister.
1: Der ChatGPT-Entwickler OpenAI verschiebt seinen Börsengang. Grund sind Sicherheitsbedenken. Konzernchef Sam Altman sagte, der Zeitpunkt sei aufgrund der aktuellen Debatte ungünstig. Gabi Biesinger.
3: Der seit langem vorbereitete Börsengang des wohl bekanntesten KI-Unternehmens war in der Branche als Riesenevent erwartet worden und dürfte dem Konzern nicht nur Dutzende Milliarden Dollar einbringen, sondern auch eine sehr hohe Bewertung. Altman erklärte in einem Interview mit dem Magazin Fortune, sein Unternehmen verspüre keinen Zeitdruck. Zunächst gelte es, Anforderungen an die Sicherheit zu erfüllen und herauszufinden, wie die Branche und Regierungen zusammenarbeiten könnten. Zuvor hatte bereits der Chef des OpenAI-Rivalen Anthropic, Dario Amodei, dazu aufgerufen, die Entwicklung von künstlicher Intelligenz zu drosseln. Wir müssen das Tempo verlangsamen, mit dem wir Fähigkeiten von KI-Modellen verbessern, schrieb Amodei am Samstag auf seiner persönlichen Website. Die Technologie nicht zu entwickeln, beraube die Menschheit vieler Vorteile und überlasse KI autoritären Mächten, so Amodei, aber eine zu schnelle Entwicklung sei leichtsinnig. Bei Anthropic haben diese Sicherheitsbedenken die Börsenpläne allerdings bisher nicht gebremst. Insidern zufolge will das Unternehmen frühestens Mitte Oktober mit der Vermarktung seines Börsengangs beginnen und diesen noch vor den US-Kongresswahlen im November abschließen.
1: Die dänische Regisseurin Maya El-Touki ist für ihr Historiendrama Woman Unknown auf dem Filmfestival in Venedig mit dem Goldenen Löwen ausgezeichnet worden. Es ist erst das 8. Mal in der Geschichte der Veranstaltung, dass eine Frau diesen Preis erhält. Die Hauptdarstellerin des Films, Mathilde Assel, war außerdem in den Augen der Jury die beste Schauspielerin. John Malkovich wurde bei den Männern geehrt für seine Rolle in Wild Horse 9. Zum Sport. In der Fußball-Bundesliga hat Werder Bremen gestern Abend beim 1. FC Köln einen Punkt geholt. Die Partie endete 1:1. Die Anfangsphase verschliefen die Bremer allerdings, wie Axel Posizki berichtet.
4: Bereits in der 6. Minute bekam der FC einen Handelfmeter, den aber Werder-Torhüter Karl-Hein bravourös parierte. Nur kurz darauf die Führung für Köln durch Linden Meiner. Werder wackelte, kam in den ersten 15 Minuten überhaupt nicht in die Partie, stabilisierte sich aber dann. Nach der Halbzeit zeigten die Bremer eine deutliche Leistungssteigerung und es spielten sich diverse Chancen. In der 69. Minute erzielte Niklas Füllkrug nach einer Chucky-Ecke den verdienten Ausgleich. Es ist bereits sein 3. Pflichtspieltor. Emotionaler Schlusspunkt. In der Endphase wechselte Werder-Trainer Daniel Thun Mitchell Weiser ein, der nach über 14-monatiger Verletzungspause sein Comeback feierte und das Unentschieden mitsicherte.
1: Die weiteren Ergebnisse von gestern: Dortmund-Paderborn 3:0, Hoffenheim-Stuttgart 2:1, Freiburg-Mönchengladbach 5:0, Augsburg-Leverkusen 2:2 und Mainz-Frankfurt 1:3. Die Kasachin Jelena Rybakina hat zum ersten Mal in ihrer Karriere die US Open im Tennis gewonnen. Sie setzte sich gegen die bisherige Weltranglistenerste Arina Sabalenka durch mit 6:4, 5:7 und 6:2. Rybakina löst die Belarusin damit an der Spitze ab. Außerdem erhält sie für den Turniersieg ein Preisgeld in Höhe von rund 4,7 Millionen Euro. Der Deutsche Alexander Zverev bestreitet sein Finale heute Abend gegen den US-Amerikaner Ben Shelton. Das waren die Nachrichten mit Martin Busch.
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5: Da haben wir es in Bremen, 17 Grad am Weserstadion, am Bahnhof Hode 17 und am Flugplatz Nordholz auch 17 Grad. Heute viele Wolken, immer mal wieder ein bisschen Regen, wenig Sonne bei 19 bis 21 Grad. Die Nacht kann ein bisschen Nebel bringen. Bei Tiefstwerten von 14 bis 8 Grad wird es ein bisschen kühler als zuletzt. Und der Montag dann überwiegend trocken. Sonne und Wolken im Wechsel oder zusammen, das wird noch gerade ausgearbeitet. Bei gleichbleibenden Höchstwerten von 19 bis 21 Grad.
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5: Noch immer sind die Straßen frei, uns liegen keine Meldungen vor.
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5: Herzlich willkommen, schönen guten Morgen. Die Werder-Frauen haben jetzt vielleicht mal ausgefeiert. Die haben ja am Freitagabend im Nordderby gegen den HSV gut vorgelegt mit einem 1:0-Sieg. Werders Männer haben dann gestern immerhin noch den 1:1-Ausgleich hinbekommen. Das ist unser Thema gleich.

0: Dieses Modern Blue lieferte Roseanne Cash hier auf Bremen 2 am Sonntagmorgen um gleich 9:09 und wir haben eine aktuelle Gefahrenmeldung für Sie. Vorsichtig bitte in beiden Richtungen auf der A1 Hamburg-Bremen. Zwischen Elsdorf und Bokel sind Personen auf der Fahrbahn. Achtung Autofahrer in beiden Richtungen auf der A1 Hamburg-Bremen zwischen Elsdorf und Bokel. Hier sind Personen auf der Fahrbahn. Ja, kleiner Blick zurück auf gestern Abend, als sich nach circa einer Stunde nach Spielbeginn mal in den Spielstand Werder Köln schaute, da lag Werder noch 0:1 zurück. Aber tatsächlich der Ausgleich, der kam dann noch, also es wurde noch was. Und was genau, das sagt uns jetzt Philipp Hofmeister.
1: Dieses Bundesliga-Topspiel war zwar sehr weit weg von großer Fußballkunst, aber es lebte von Intensität und Spannung. Vor 50.000 Fans teilten der 1. FC Köln und Werder Bremen beim 1:1 die Punkte, leistungsgerecht, wie auch Kölns Mittelfeldantreiber Tom Kraus feststellte.
2: Ist ein verdienter Punkt. Ich glaube, dann mit der zweiten Halbzeit, wo wir ein bisschen so das Spiel verlieren, wo einfach Bremen extrem Druck macht, wo wir dann den Standard nicht gut verteidigen, so war es dann auch ein absolut verdientes 1:1. Können dann vielleicht mit ein, zwei Chancen vielleicht das 2:1 machen, aber am Ende war es ein verdienter Punkt, so ehrlich müssen wir sein.
1: Den Kölnern gehörte die erste Hälfte. Vor allem in der Anfangsphase machte der FC Druck. Dalinga scheiterte per Handelfmeter an Werder-Keeper Hain. Kurz darauf aber ließ Lindenmeiners Flachschuss die Kölner Fans jubeln. Bremen wachte erst nach dem Seitenwechsel auf und bestrafte die aufkommende Passivität der Gastgeber. Dingchi traf die Latte. Wenig später staubte Niklas Füllkrug zum 1:1 Ausgleich und Endstand ab und sorgte damit zumindest für ein gefühltes Bremer Happy End.
3: Ich bin froh, wir haben Stand gehalten in einem sehr, sehr starken Stadion mit auch einer tollen Kulisse, die es immer wieder schafft, die Mannschaft anzupeitschen. Unsere Fans haben dagegen gehalten, wir haben dagegen gehalten und gehen hier mit einem Punkt nach Hause.
1: Alle waren sich nach Abpfiff dieses Topspiels also einig. Diese Punkteteilung zwischen Köln und Bremen ging in jeder Hinsicht in Ordnung.
0: Ja, und auch die Tränen von Mitchell Weiser, der nach seinem ersten Einsatz, nach der langen, langen Verletzungspause, die Emotionen übermannt haben und den Niklas Füllkrug dann zum Trösten in die Arme nahm. Das liefere ich jetzt mal einfach noch nach für die Emotionen hier auf Bremen 2.

0: kleine Surftour mit Tina Diko war das. 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Und gestern am Samstagvormittag war zu Gast, nämlich Sommergast, Autor, Komponist, Prinzensänger Sebastian Krumbiegel. Kompass heißt sein neues Soloalbum, sein aktuelles Buch Meine Stimme zwischen Haltung und Unterhaltung. Und er war auf unserer Bremen 2 Gästebühne im Gespräch mit Tom Grothe im Café Pony im Foyer vom Kleinen Haus im Theater Bremen. Und da ging es um die Prinzenrolle, um Kindheit und Jugend in Leipzig vor und nach dem Mauerfall. Und weil sich Sebastian Krumbiegel als überzeugter Optimist sieht, resigniert er auch nicht angesichts schwieriger Verhältnisse im Land. Florian Bentsch hat zugehört.
1: Die Musik, sagt Sebastian Krumbiegel, ist ein therapeutisches Mittel. Und zwar nicht nur fürs Publikum.
2: Auch für den, der es macht. Und Lieder schreiben ist am Ende auch ein bisschen wie Tagebuch schreiben. Also klar kann ich mir Dinge von der Seele singen. Und völlig unabhängig übrigens von meinem Beruf. Also wenn ich Taxifahrer wäre, ich würde das genauso machen.
3: Danke, wenn du zuhörst. Das tut gut, weil es mich echt quält.
1: Das Erste, was ihm nach dem Aufstehen einfalle, sei Musik. Das Letzte, womit er sich vor dem Schlafengehen beschäftige, auch Musik. Ob ihm das nicht mal alles zu viel wird, fragt Moderator Tom Grothe. Gerade die alten Prinzen, Ohrwürmer, immer und immer wieder.
2: Nö, das ist geil.
4: Es ist ja noch nie passiert, dass du gesagt hast, oh, ich kann das nicht mal hören.
2: Nö, nein, ich mag meinen Scheiß.
5: Küssen verboten.
1: Ein Chorknabe, der Popstar wurde. Krumbiegel erzählt von seiner Kindheit im Leipziger Thomaner Chor. Hier habe er, und er sagt es fast verliebt, die Sprache der Musik gelernt. Aber ein bisschen anti sei er damals schon gewesen.
2: Und führe uns nicht in Versuchung, sondern erlöse uns von dem Bösen. Und wir haben das immer mitgenommen. Und ich habe dann gesagt, und führe uns nicht in Versuchung, sondern suche uns in der Unterführung. Und das, was natürlich ein bisschen blasphemisch ist, ja. Aber ich treffe mich in letzter Zeit öfter mit alten Lehrern, wo ich dann eben auch viel verstehe. Weil ich immer gedacht hatte, ich habe Stress mit den Lehrern. Nee, natürlich hatten die Lehrer auch Stress mit mir.
1: Mit ehemaligen Mitschülern gründet er im Westen nach Mauerfall die Prinzen und legt sich die ikonische rote Igelfrisur zu. Es folgen 4 Platin-Schallplatten und der Aufstieg in den deutschen Pop-Adel. Aber nächstes Jahr ist Schicht, Prinzen-Abschiedstournee. Das habe die Band in demokratischer Abstimmung beschlossen.
2: Mich selbst schmerzt das sehr. Ich bin 60.000 Jahre alt geworden dieses Jahr. Du wirst es nächstes Jahr auch.
4: Bist du still?
2: Tut nicht weh, tut nicht weh. Es ist echt nicht schlimm. Also natürlich merkst du, dass dein Körper dir irgendwann sagt, du. Am Ende geht das Leben weiter und ich werde mein Leben lang Musik machen, bis ich tot umfalle.
1: Seit Ende der 90er ist Sebastian Krumbiegel auch solo unterwegs. Kompass heißt sein neues Album und das nächste sei auch schon geschrieben. Krumbiegels Texte sind nachdenklich, politisch, beschäftigen sich mit der Suche nach dem Guten im Menschen. Gerade jetzt, sagt er, sehe er sich in der Pflicht,
2: die Sachen anzusprechen, mit den Leuten drüber zu reden, immer wieder zu betonen, dass der Silberstreif am Horizont noch da ist und dass wir die Hoffnung und die Zuversicht nicht verlieren dürfen und dass die nicht gewinnen werden.
1: Am 5. September stand Krumbiegel auf dem Magdeburger Domplatz und demonstrierte vor der Landtagswahl in Sachsen-Anhalt mit Tausenden gegen den Rechtsextremismus und für die Demokratie.
2: Und das ist das, worum es geht. Worum es übrigens auch für die Leute geht, auf die jetzt gerade alle gucken, im Osten, in Sachsen-Anhalt. Da geht es nicht darum zu sagen, ey, ihr scheiß Ossis, was habt ihr hier wieder gewählt? Sondern da geht es darum, die Leute zu bestärken, die auf unserer Seite der Barrikade stehen und den Leuten zu sagen, den Mut zu machen und Kraft zu geben.
1: Sebastian Krumbiegel, Popprinz, musikverliebt, ein Meinungsmacher. Ich bin Grundgesetz-Ultra, sagt er an diesem Morgen und schiebt hinterher, aber auch ein charmantes Kerlchen. Und da hat er recht.
4: Es wird dir auch schon mal vorgeworfen, ja, der Krumbiegel, der missioniert, da wird die Musik von der Politik in den Hintergrund gestellt. Stimmt das? Ist der Politik eigentlich wichtiger als Musik?
2: Alles ist Politik, auch wenn du sagst, du bist unpolitisch. Und wenn du dich jetzt raushältst, machst du einen Fehler. Und klar gibt es Leute, die mir sagen, lass das mal weg. Aber nö.
0: Nö, sagt er, Sebastian Krumbiegel. Und wer seinen Auftritt gestern verpasst haben sollte, weil er kein Ticket mehr bekommen hat, und wer vielleicht dann auch noch unsere Live-Übertragung auf der Bremen 2-Frequenz nicht verfolgen konnte, am Donnerstagabend wird dann alles noch einmal wiederholt nach den 18 Uhr Nachrichten auf unserem Gesprächszeit-Sendeplatz. Und auch auf bremen2.de servieren wir alles rund um unsere Gäste nochmal mit Goldrand und Girlanden.

0: Peru war das.
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0: 9:30 haben wir es.
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0: Die aktuellen Temperaturen, Bremerhaven, Klimahaus 18 Grad, am Scheunenviertel in Habstedt 17 und am Kulturhaus Kasch in Achim 18 Grad. Dicht bewölkt, heute immer mal wieder Regen, kaum Sonne, bis 21 Grad. Die Höchstwerte, die Nacht kann ein bisschen Nebel bringen, Tiefstwerte 14 bis 8 Grad. Und der morgige Montag, der serviert dann so einen trockenen Sonne-Wolken-Mix mit gleichen Werten wie heute, 19 bis 21 Grad.
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0: Dann war eine Meldung für Bremen Mitte. Hier kommt es aufgrund einer Sportveranstaltung, und ich kann gleich dazu sagen, es ist der City-Marathon, zu Sperrungen und Verkehrsbehinderungen. Ich freue mich schon darauf, wenn ich nachher nach Hause fahre.
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0: Ja, jetzt bleibe ich aber erstmal hier und freue mich sehr darüber. Nicht nur, dass ich nicht in die Sperrungen reingerate nachher, sondern dass ich gleich mit unserer Kinokritikerin Katja Nikodemus reden darf, die ja für uns die Filmfestspiele in Venedig begleitet und uns gleich mehr darüber erzählen kann, wie es lief gestern Abend bei der Preisgala. Verliehen wurden silberne und ein goldener Löwe, und da werden wir von Katja gleich mehr erfahren.

0: Die Tedeschi Trucks Band hier auf Bremen 2 am Sonntagmorgen, 9:09. Gestern war der letzte Tag der 86. Filmfestspiele in Venedig, der Biennale da Venezia. Das Star-Aufgebot in den letzten 12 Tagen war entsprechend, denn wer kommt nicht gerne an den Lido? George Clooney wurde für sein Lebenswerk geehrt, John Malkovich war dort, Susan Sarandon. Und gestern Abend fand dann im Palazzo del Cinema die Abschlussgala statt, an deren Ende die begehrten Löwen vergeben wurden. Dicht dabei war unsere Kinokolumnistin Katja Nikodemus. Schönen guten Morgen, Katja.
1: Guten Morgen.
0: Eine Preisverleihung, wie erhofft, fröhlich, feierlich, ohne fiese Matenten, oder gab es Aufreger?
1: Ja, nee, das war absolut so. Die war kurz und schmerzlos. Und die US-amerikanische Schauspielerin Maggie Gyllenhaal, die Jurypräsidentin, die hat es auch sehr gut gemacht. Sie hat über die Preise immer eine kurze, warmherzige Rede gehalten und dann war auch schon der Nächste dran. Und es gab einen politisierten Moment, nämlich als das israelische Regieduo Yuval Abraham und Rachel Shaw den Spezialpreis der Jury entgegennahmen. Deren Dokumentarfilm NASA handelt ja vom Vorgehen der israelischen Armee in Gaza. Da geht es um den Einsatz einer KI, die zivile Verluste berechnet und die dann in Kauf genommen werden. Und das, dafür steht auch dieses NASA, dieses militärische Kürzel. Und die beiden haben ein politisches Statement abgegeben. Und dann gab es Standing Ovation und das war auch die einzige des Abends.
0: Der Goldene Löwe, der Hauptpreis des Festivals, ging dann an einen der Favoriten, den dänischen Film Woman Unknown. Findest du verdient?
1: Also ehrlich gesagt, mich hat dieser Preis fassungslos hinterlassen, muss ich jetzt mal ganz empört sagen. Der war für manche Leute ein Favorit, ja, aber ich glaube eben nur wegen seinem Inhalt. Denn dieser Film der dänisch-ägyptischen Regisseurin Mai El-Tuki, der spielt in Kopenhagen nach dem Zweiten Weltkrieg, geht um eine junge Hausangestellte, die steht kurz davor, einen reichen Witwer und Patriarchen zu heiraten. Aber dann droht ein Geheimnis aus ihrer Vergangenheit ins Tageslicht zu kommen. Sie hatte nämlich eine Affäre mit einem deutschen Soldaten während des Krieges. Und weil sie dann ihre Haut retten will, denunziert sie eine andere Frau, eine selbstbewusste Alleinerziehende. Und der Film erzählt diese kalte, böse Welt mit sterilen Bildern. Über allem liegt eine große Ausweglosigkeit und Tristesse. Und man hätte den Film eigentlich auch arme, arme Frau nennen können. Und weißt du, die Frau, das ewige Opfer, irgendwie will man das nicht mehr sehen. Und die Hauptdarstellerin Mathilde Ancel, die hat dann leider auch noch den Darstellerpreis bekommen. Also meine Lido-WG war not amused. Ich glaube, wir wären sowieso die bessere Jury gewesen in diesem Jahr.
0: Nächstes Mal werde ich dich fragen. Auf jeden Fall den zweitwichtigsten Preis, der große Preis der Jury. Der wurde dann an einen koreanischen Film vergeben. Possible Love von Lee Chang-dong. Das war dann, glaube ich, wirklich dein Favorit, oder?
1: Ja, mein Favorit, auch übrigens wirklich der Favorit der internationalen Kritik, der hatte bei allen Kritikerspiegeln hier die höchsten Bewertungen und auch zu Recht. Das ist eine interessante Geschichte. Es geht in Possible Love um eine sehr reiche Dokumentarfilmerin, die will einen Film über einen Arbeiter drehen, der nach einem Streik gefeuert wurde, aber der will nicht so richtig sprechen vor der Kamera. Und deswegen trifft sie sich mit dessen Frau und die freunden sich an und ihr Ehepaar freunden sich an. Und dann kommt allerhand Explosives hoch und das ist wirklich ein Film, ein großer Film mit zwingenden Bildern eben über die koreanische Gesellschaft, über einen durchgeknallten Kapitalismus, über Klassenverhältnisse. Und ich finde es immer wieder toll. Ich meine, Korea steht ja nicht nur für K-Pop, sondern eben auch für ein Kino, für eine Bilderwelt, die immer wieder gnadenlos dieses Land seziert und reflektiert. Man denke mal an den Oscar-Sieger Parasite oder auch an die Serie Squid Games.
0: Sag mal, was waren insgesamt dein schönster, tollster, glamourösester Festival-Moment? Also auf der Leinwand, ja, hatten wir jetzt ja, aber sagen wir mal jenseits der Leinwand.
1: Also ehrlich gesagt war das ein Delfin. Ich habe ihn wirklich gesehen, den Delfin, der in der Lagune von Venedig schwimmt. Das war eine absurde Situation. Unser Vaporetto, unser öffentliches Boot, hat am Markusplatz angelegt und plötzlich taucht er in der Lagune der Delfin auf. Und was passiert? Alle Leute rennen auf die eine Seite, wo der Delfin ist und das Boot kriegt Schlagseite. Und alle filmen und schreien und machen Fotos. Aber irgendwie war das wirklich ein Kinomoment in der Wirklichkeit.
0: Na guck, das bleibt dann hängen. Von den 86. Filmfestspielen in Venedig, nochmal aufbereitet von unserer Kinokolumnistin Katja Nikodemus hier auf Bremen 2. Danke dir und gutes Heimkommen.
1: Danke, gerne.

Lion's Head war das hier auf Bremen 2 am Sonntagmorgen. Lion's Head, dahinter verbirgt sich der gebürtige Manhattaner Ignacio Iggy Uriarte. Uriarte, der kam 2015 dann aus den USA nach Deutschland.

0: Zen. Tyler war das, Zen geschrieben mit X vorne, kommt aus Südlondon, lebt mittlerweile in Schottland und lange Zeit war sie Background-Sängerin, bevor sie dann nach vorne drängte. Sie wollte dahin, sie ging dahin und sie ist dort geblieben. Das war Freaks, ein Titel aus dem Jahr 2024. 10:05 haben wir es.
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1: Mit Martin Busch, guten Morgen. Niedersachsen wählen Gemeinderäte und Bürgermeister. ChatGPT-Hersteller verschiebt Börsengang wegen Sicherheitsdebatte. Marathon sorgt in Bremen für Verkehrsbehinderungen. Das Wetter wechselhaft mit einigen Schauern bei maximal 21 Grad. Eine Woche nach den Landtagswahlen in Sachsen-Anhalt sind die Menschen in Niedersachsen aufgerufen, ihre Stimme abzugeben. Es sind Kommunalwahlen. Mit Blick auf den Erfolg der AfD am vergangenen Sonntag sind viele gespannt auf das Abschneiden der Partei in einem westdeutschen Bundesland. Torben Hildebrandt.
2: Vor 5 Jahren lag die AfD in Niedersachsen auf Kreisebene noch bei 4,6%. Dieser Anteil dürfte deutlich steigen. Aber traditionell sind CDU und SPD in den niedersächsischen Kommunen sehr stark verankert. Auch die Grünen und die vielen Wählergemeinschaften kämpfen um Mandate. Fast 2200 Gemeinde- und Stadträte und Kreistage werden heute gewählt. Dazu gibt es auch rund 400 Direktwahlen. Da geht es um Bürgermeister und Bürgermeisterinnen und um die Landräte. Wichtig ist diese Wahl auch, weil Bürgerinnen und Bürger sehr großen Einfluss haben, was bei ihnen vor der Haustür passiert. Straßenlaternen, Feuerwehrhäuser, Kindergärten oder der Umgang mit Windrädern. Alles Themen, die vor Ort von Kommunalpolitikern entschieden werden.
1: Bundesverkehrsminister Steffen Bilger geht davon aus, dass die Probleme bei der Bahn und marode Straßen zur Unzufriedenheit vieler Menschen in Deutschland beitragen. Auch das schlechte Abschneiden seiner Partei, der CDU in Sachsen-Anhalt, bringt er damit in Verbindung. Seit seinem Amtsantritt, so Bilger zu den Funke-Medien, werde er am häufigsten auf die Bahn angesprochen. In dem Interview lehnte der Minister auch ein Tempolimit ab. Seiner Meinung nach würde es die Spaltung im Land noch einmal verstärken, weil viele es als Einschränkung ihrer Freiheit empfinden würden. Der ChatGPT-Entwickler OpenAI verschiebt seinen Börsengang. Grund sind Sicherheitsbedenken. Konzernchef Sam Altman sagte, der Zeitpunkt sei aufgrund der aktuellen Debatte ungünstig. Gabi Biesinger.
3: Der seit langem vorbereitete Börsengang des wohlbekanntesten KI-Unternehmens war in der Branche als Riesenevent erwartet worden und dürfte dem Konzern nicht nur Dutzende Milliarden Dollar einbringen, sondern auch eine sehr hohe Bewertung. Altman erklärte in einem Interview mit dem Magazin Fortune, sein Unternehmen verspüre keinen Zeitdruck. Zunächst gelte es, Anforderungen an die Sicherheit zu erfüllen und herauszufinden, wie die Branche und Regierungen zusammenarbeiten könnten. Zuvor hatte bereits der Chef des OpenAI-Rivalen Anthropic, Dario Amodei, dazu aufgerufen, die Entwicklung von künstlicher Intelligenz zu drosseln. Wir müssen das Tempo verlangsamen, mit dem wir Fähigkeiten von KI-Modellen verbessern, schrieb Amodei am Samstag auf seiner persönlichen Website. Die Technologie nicht zu entwickeln, beraube die Menschheit vieler Vorteile und überlasse KI autoritären Mächten, so Amodei, aber eine zu schnelle Entwicklung sei leichtsinnig. Bei Anthropic haben diese Sicherheitsbedenken die Börsenpläne allerdings bisher nicht gebremst. Insidern zufolge will das Unternehmen frühestens Mitte Oktober mit der Vermarktung seines Börsengangs beginnen und diesen noch vor den US-Kongresswahlen im November abschließen.
1: Die dänische Regisseurin Maya El-Touki ist für ihr Historiendrama Woman Unknown auf dem Filmfestival in Venedig mit dem Goldenen Löwen ausgezeichnet worden. Es ist erst das 8. Mal in der Geschichte der Veranstaltung, dass eine Frau diesen Preis erhält. Die Hauptdarstellerin des Films, Mathilde Assel, war außerdem in den Augen der Jury die beste Schauspielerin. John Malkovich wurde bei den Männern geehrt für seine Rolle in Wild Horse 9. In Bremen hat vor einer guten halben Stunde der 21. Marathon begonnen. Später starten noch die Teilnehmer des Halbmarathons und des 10-Kilometer-Laufs. Aus der Nachrichtenredaktion Ralf Stelting.
4: Die Laufstrecke führt vom Rathaus unter anderem durch die Innenstadt, den Bürgerpark, am Universum entlang und durch die Überseestadt. Auf der letzten Etappe geht es am Weserstadion vorbei über den Osterdeich zurück zum Marktplatz. Die komplette Strecke ist während der Veranstaltung für den normalen Verkehr gesperrt. Die BSAG weist darauf hin, dass über ein Dutzend Bus- und Straßenbahnlinien umgeleitet werden. Bestimmte Haltestellen werden dann nicht angefahren. Fahrgäste werden gebeten, sich vorab auf der Internetseite der BSAG zu informieren.
1: In der Fußball-Bundesliga hat Werder Bremen am Abend beim 1. FC Köln einen Punkt geholt. Die Partie endete 1:1. Niklas Füllkrug konnte den Rückstand noch ausgleichen. Damit hat die Mannschaft von Trainer Daniel Thun in der neuen Saison bislang einmal verloren, einmal gewonnen und einmal unentschieden gespielt. Die weiteren Ergebnisse: Dortmund-Paderborn 3:0, Hoffenheim-Stuttgart 2:1, Freiburg-Mönchengladbach 5:0, Augsburg-Leverkusen 2:2 und Mainz-Frankfurt 1:3. Das waren die Nachrichten mit Martin Busch.
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5: Da haben wir es in Bremen an der umgedrehten Kommode 18 Grad, am Schloss Gödens in Sande 17 Grad und am Wobbsweder Weiherberg 18 Grad. Heute viele dichte Wolken, aus denen kommt immer wieder Regen. Die Sonne zeigt sich selten, die Höchstwerte 19 bis 21 Grad. Dazu weht ein schwacher bis mäßiger Wind, der im Binnenland allmählich auch von Südwest auf Nordwest dreht. Und an der Nordsee, da kommt er mäßig bis frisch aus West bis Nordwest. In der Nacht kann es neblig werden, Tiefstwerte 14 bis 8 Grad. Und morgen dann ein Cocktail aus Sonne und Wolken. Es soll aber trocken bleiben, die Nachmittagswerte dann wieder so 19 bis 21 Grad.
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5: Mit einer Meldung für die Bremer Innenstadt. Hier kommt es aufgrund einer Sportveranstaltung, nämlich des City-Marathons, zu Sperrungen und Verkehrsbehinderungen.
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5: Einen wunderschönen guten Morgen. Herzlich willkommen hier bei uns bei Bremen 2. Um Lebensumbrüche geht es in dieser folgenden Stunde unseres evangelischen Kirchenmagazins. Und nach 10:30, da werden wir dann darüber sprechen, wie die Kirche in Sachsen-Anhalt mit den neuen politischen Verhältnissen im Land umgeht.

0: Blair Dunlop hier auf Bremen 2 am Sonntagmorgen. Sweet on You um gleich 10:11. Vielen fallen große Veränderungen schwer. Klar, dass es unbequem wird, wenn man eingefahrene Bahnen verlässt. Aber es gibt auch die Geschichten, die von dem Mut erzählen, neue Wege zu gehen. Vom Tanzlehrer über den Flugbegleiter hin zum Bestatter. Das ist die berufliche Biografie des Bremers Herwig Gründel. Aber es war auch ein ziemlich steiniger Weg, den er da gegangen ist. Es gab Momente, die sein Leben komplett auf den Kopf gestellt haben. Birke Schöppelnberg von der Evangelischen Kirche hat mit Gründel über seine Erfahrungen gesprochen.
1: Auf dem Urlaubsflug nach Mallorca ist es passiert. Eigentlich wollte Herwig Gründel, damals gerade 19 Jahre alt, gar nicht vom Boden abheben. Wegen Flugangst, erinnert sich der heute 55-Jährige. Allerdings...
2: Das Beobachten der Flugbegleiter, wie die Sicherheitsvorführungen machen, wie adrett die aussehen, dann will ich jetzt das machen, dann will ich jetzt in die Luft. Irgendwann 1996 hat es halt geklappt und dann habe ich bei der Lufthansa angefangen.
1: Und dann ist der Bremer tatsächlich 15 Jahre dabei geblieben. Zwar waren die Handgriffe immer dieselben, aber das Abwechslungsreiche waren die Bedingungen und die Gäste an Bord.
2: Man ist ja Kellner, Streitschlichter, Krankenschwester, Kindergärtner. Da ist so viel Verschiedenes an beruflichen Aspekten, die dafür sorgen, dass dieser Beruf nicht langweilig wird, weil halt immer andere Leute an Bord waren. Das spiegelte auch so schön die Vielfalt von uns als Spezies wieder, sodass einfach keiner so ist wie der andere. Und das war toll.
1: Das war nicht die einzige Veränderung, die sein Leben komplett auf den Kopf gestellt hat. Alles fing als Teenager an, als Klassenkameradinnen ihn beim Tanzkursus dabei haben wollten, obwohl er am liebsten allein zu Hause war.
2: Ich war wirklich ein furchtbar dickes Kind und ich habe mit Anfang 16 noch 125 Kilo gewogen und habe halt alles gemieden, was irgendwie mit Bewegung zu tun hatte. Da bin ich da rein und ich wollte echt umdrehen. Ich dachte so, das wird nicht meins. Und dann als erstes langsamer Walzer. Das war wie so ein Weckruf ins Leben, wie ein Schalter, der sich umgelegt hat. Weil ich in dem Moment dieses Bewegen zur Musik, habe ich gedacht, oh, ist das toll.
1: Dann tanzte Herwig Gründel nicht nur wie verrückt, sondern machte eben auch die Ausbildung zum Tanzlehrer. Eine freiwillige Entscheidung. Genau wie die, später Steward zu werden. Und dort in der Lufthansa-Kabine wäre er am liebsten für immer geblieben. Doch die Gesundheit hat dann irgendwann nicht mehr mitgespielt.
2: Ich bekam immer wieder Nebenhöhlenentzündungen und ich war 11 Monate knapp krankgeschrieben. Und am Ende stand halt die Fluguntauglichkeit. Und dann musste ich das, was ich so sehr liebte, hergeben. Wie ein Stich ins Herz. Als meine Crewcard auf der Lufthansa-Basis, die Kollegin war ganz goldig, gesagt, es tut mir so leid, ich muss das jetzt machen. Und dann hat sie die halt mit einer Schere durchgeschnitten und da musste ich schon sehr weinen.
1: Diesmal ein unfreiwilliger Abschied. Herwig Gründel musste einen völlig neuen Beruf finden und sich umschulen lassen, ob er wollte oder nicht. Deswegen war er zur Beratung bei der Rentenversicherung. Und die machte einen Vorschlag, der ihm im ersten Moment völlig verrückt schien.
2: Die Spinne, ja, safe nicht für mich. Ich war so konsterniert darüber, dass man mir aufs Feld schreiben wollte, dass ich ein guter Bestatter sein könnte, dass ich am nächsten Tag recherchiert habe, was machen die eigentlich? Also weil klar, jemand ist gestorben, muss beerdigt werden. Das hatte ich natürlich auf dem Schirm. Aber was den Beruf ausmacht, das war mir nicht klar. Und in der Recherche habe ich festgestellt, verdammt, da gibt es ja tatsächlich Parallelen zu dem, was du an der Fliegerei so geliebt hast.
1: Herwig Gründel hat wieder mit Menschen in Extremsituationen zu tun, die nicht Panik im Flugzeug haben, dafür jemanden betrauern bzw. verabschieden müssen, den sie sehr geliebt haben.
2: Was ich liebe, ist weiterhin die Vielfalt, die Traute, die Angehörigen inzwischen immer mehr entwickeln, zu sagen, was sie wirklich individuell braucht, um gut Abschied nehmen zu können, dass man so deutlich von diesem, naja, eine Beerdigung muss halt so oder so sein, weil sonst meckern die Nachbarn oder wie auch immer, dass die Leute sich davon befreien, das feiere ich total. Und das Gefühl zu haben, das ist meins und ich habe es tatsächlich jetzt zweimal, einmal mit der Fliegerei und eben halt jetzt mit der Bestattung.
1: Jeden Tag mit dem Tod zu tun zu haben, hat den Bremer auch verändert. Ihm vielleicht nicht die Angst vor dem Tod genommen, aber bewusst gemacht, wie wertvoll das Leben ist.
2: Weil ja eben nicht alle mit 98 Jahren nach einem erfüllten Leben friedlich einschlafen, sondern da gibt es ja auch ganz, ganz viele andere tragische Schicksale. Und jeden Tag den Blick in diesen Lebensspiegel zu kriegen, sorgt bei mir zumindest dafür, wir werden alle ein bisschen achtsamer, ein bisschen dankbarer. Und das ist natürlich ein Zugewinn, auch in Lebensqualität. Ich gehe jetzt nicht bei jedem Sonnenaufgang ehrfürchtig in die Knie, aber es gibt so Momente, da nehme ich das sehr bewusst wahr und sage einfach, boah, ist das schön.
0: Umbrüche im Leben, die hat Herwig Gründel in seinem Leben erlebt und auch gestaltet. Ein Beitrag von Birke Schöpplenberg von der Evangelischen Kirche hier auf Bremen 2 am Sonntagmorgen, 10:15.

0: Bombay Bicycle Club war das mit Ivy and Gold.
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2: Ich gehe durch die Stadt und tanke auf. Ich sammle Eindrücke des Spätsommers, nehme die Farben und Gerüche in mir auf. Bald wird diese üppige Zeit vorbei sein. Bald zieht der Herbst ein. Noch hängen an den Bäumen Pflaumen, die Äste neigen sich tief, in den Kleingärten wuchern Kürbispflanzen und auch die Linde, unter der mein Auto steht, trägt in diesem Jahr unfassbar viele ihrer kleinen, nussigen Früchte. Nichts davon gehört mir, nichts davon habe ich gepflanzt, es ist einfach da. Manchmal denke ich, die Welt ist reich, wie einst im Garten Eden. Der Philosoph Martin Buber hat ein Wort geprägt, das mir nicht mehr aus dem Kopf geht. Üppigland. In Üppigland ist alles im Überfluss vorhanden. Es ist schon da, bevor überhaupt irgendjemand etwas dafür tun konnte oder musste. Kein Mangel, keine Knappheit, kein Rechnen, ob es reicht. Einfach genug und mehr als genug. Üppigland. Die Bibel erzählt davon gleich zu Beginn im 2. Kapitel. Üppig, das ist nicht Luxus. Luxus bedeutet, mehr zu haben, meist auf Kosten anderer. Üppig hingegen heißt für mich, es ist ausreichend da, nicht nur für mich, sondern für alle. So muss es im Garten Eden gewesen sein. Es war für alle genug da, gleichzeitig nebeneinander. Wir leben nicht mehr im Garten Eden. Die Bibel erzählt davon, wie der Mensch dieses Üppigland verlassen musste und wie er nicht mehr einfach so aus dem Vollen schöpfen konnte. Und dann erzählt sie, dass Gott nach der großen Flut noch einmal ausdrücklich betont, dass diese Fülle nicht enden soll. In der Bibel steht die Zusage, solange die Erde besteht, sollen Saat und Ernte, Sommer und Winter, Hitze und Kälte nicht aufhören. Kein Zurück ins Paradies, aber auch keine endgültige Vertreibung aus jeder Fülle. Ein Versprechen, dass es die Erde mit all ihrer Schönheit weitergeben wird, auch wenn wir nicht mehr mitten im Üppigland selbst stehen. Für mich ist das die eigentliche Erntezeiterfahrung dieser Woche. Es gibt noch so viel vom Üppigland mitten unter uns. Ich entdecke es in der Linde, im Pflaumenbaum, in der Buche, im Apfel.
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1: 10:30 haben wir es.
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1: 18 Grad am Kunstmuseum in Bremerhaven, nicht in Sande, das hatten wir vorhin schon mal. Gehen wir mal nach Wildeshausen. An der Burg sind es auch 18 Grad und am historischen Moordorf in Gnarrenburg 19 Grad. Dazu heute viele dichte Wolken, gelegentliche Regenschauer, sehr selten paar Sonnenstrahlen, Höchstwerte 19 bis 21 Grad. Die gibt es auch morgen. Morgen wird es aber wohl nicht regnen. Dann haben wir so ein trockenen Sonne-Wolken-Mix zu erwarten. Dazwischen die Nacht mit etwas Nebel und Tiefstwerten von 14 bis 8 Grad.
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1: Mit der einen Meldung für den Tag für die Bremer Innenstadt. Es kommt aufgrund einer Sportveranstaltung zu zahlreichen Sperrungen und Verkehrsbehinderungen.
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1: Herzlich willkommen bei uns, einen schönen Sonntag wünschen wir. Die Kirche in Sachsen-Anhalt hat Grund zur Sorge, wenn es um die künftige Zusammenarbeit geht auf landespolitischer Ebene. Und darüber wollen wir hier gleich sprechen.

0: Ach, diese Querflöte. 11:08 haben wir es. Und eine Gefahrenmeldung für Sie. Vorsichtig bitte auf der A1 Hamburg Richtung Bremen zwischen Sittensen und Elsdorf liegen Gegenstände. Die knapp 44% der AfD in Sachsen-Anhalt sorgt auch natürlich die Kirchen. Mögliche Folgen unter anderem für Kultur, Bildung, Ehrenamt und die soziale Arbeit in den Kirchen sind da zu befürchten. Und darüber sprechen wir nun mit dem Oberkirchenrat Albrecht Steinhäuser. Er ist der Beauftragte der evangelischen Kirchen bei Landtag und Landesregierung in Sachsen-Anhalt. Schönen guten Morgen nach Magdeburg.
1: Schönen guten Morgen nach Bremen.
0: Mit Blick auf das Wahlergebnis, Herr Steinhäuser, wie könnte das denn Sachsen-Anhalt aus Ihrer Sicht verändern? Welche Sorgen treiben Sie um?
1: Noch ist ja nicht ausgemacht, dass die AfD die Landesregierung führt. Es zeichnet sich aber das ab, dass das eine realistische Möglichkeit ist. Und das würde für uns als Kirchen schon Eingriffe bedeuten in die Möglichkeiten unserer Arbeit in ganz vielen Bereichen, vor allem in der Jugendarbeit, in der Bildungsarbeit, wenn plötzlich Finanzierungsgrundlagen angegriffen würden, würde das Auswirkungen auf alles haben, was wir an Arbeit für die Gesellschaft tun.
0: Sie sprechen als Vertreter der Kirche ja regelmäßig mit Politikern und den Parteien. Wie denken Sie denn, wird sich das Wahlergebnis, haben wir jetzt gesagt, aber eben vermutlich dann vielleicht auch die neue Landesregierung wirklich auswirken auf die tägliche Arbeit? Also wenn eine Partei, zu der die Kirchen ja ein sehr kritisches Verhältnis haben, dann womöglich in der Regierungsverantwortung stehen wird?
1: Ich fürchte, wir werden das erleben, wenn es um Projekte geht, die auch aus Landesmitteln finanziert sind. Ich denke da vor allem an Projekte der Jugendarbeit, aber auch Projekte der Bildungsarbeit. Wenn diese Finanzierungen in Frage gestellt werden, dann steht das aus für diese Projekte eben zu befürchten.
0: Ja, darf ich Sie da kurz fragen, Herr Steinhäuser, warum? Was denken Sie denn, könnten da die Steine des Anstoßes werden?
1: Die AfD verlangt für alles, was sie zu fördern gedenkt, sowas wie eine Patriotismuserklärung. Wenn es uns aber um Dinge wie Menschenwürde oder Vielfalt oder Umweltbewahrung geht, dann können wir das Thema Patriotismus nicht sozusagen als Filter davor setzen, sondern da geht es um die Sache selbst.
0: Nun haben die Kirchen sich ja vor der Wahl immer sehr deutlich auch gegen den Rechtsextremismus positioniert. Fragen Sie sich nicht auch, warum Sie so einen großen Teil der Bevölkerung mit Ihren Botschaften offenbar nicht erreichen konnten?
1: Der Anteil der AfD-Wähler unter den Christen ist ja zwar signifikant niedriger als im Schnitt der Gesellschaft. Also wir reden da ungefähr über 10% Differenz. Das kann uns aber auch nicht froh machen, weil auch ein knappes Drittel unserer eigenen Leute, also der Mitglieder von evangelischer oder katholischer Kirche, eben doch AfD gewählt haben. Und das führt zu der Frage, warum können wir mit den Botschaften von unverhandelbarer Menschenwürde, von der Gleichheit aller vor Gott, warum können wir das die nicht überzeugen? Offensichtlich ist es so, dass bei vielen Menschen die Enttäuschung, die Frustration über bestehende Politik so groß ist, dass sie auch einer AfD, selbst wenn sie ihr nicht zutrauen, die bestehenden Probleme lösen zu können, aber dann lieber die Stimme geben, weil sie sagen, wenn es eh keiner kann, dann können wir auch AfD wählen.
0: Was ist denn Ihre Erwartung an die neue Landespolitik, unabhängig davon, wer dann am Ende regiert? Also was muss aus Ihrer Sicht passieren, damit das Wahlergebnis nicht noch zu einer weiteren Spaltung in Sachsen-Anhalt führt?
1: Also es steht schon zu befürchten, dass sich die Gesellschaft weiter spaltet. Das ist ja kein Sachsen-Anhalt-typisches Phänomen, dass sich Gesellschaft fragmentiert und polarisiert. Das erleben wir in anderen Ländern auch. Meine Hoffnung ist, dass jetzt zwar nicht die Spitzen der Kirchen, aber eben so eine Etage drunter, wie ich das bin, dann doch Zugang zu Politikern auch der AfD finden, um bestehende Sachthemen, Sachprobleme tatsächlich zu lösen im Interesse der Gesellschaft und nicht im Interesse einer parteipolitischen Polarisierung.
0: Nach den Wahlen in Sachsen-Anhalt, wir haben mit dem Oberkirchenrat Albrecht Steinhäuser gesprochen, dem Beauftragten der evangelischen Kirchen bei Landtag und Landesregierung in Sachsen-Anhalt. Herr Steinhäuser, vielen Dank und Ihnen noch einen schönen Sonntag.
1: gerne. Ihnen auch.

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1: Mit Martin Busch. Friedensverhandlungen zwischen der Ukraine und Russland rücken offenbar näher. EU will ihre Arktis-Strategie überarbeiten. Marathon führt in Bremen zu Verkehrsbehinderungen. Das Wetter wechselhaft mit einigen Schauern bei maximal 21 Grad. China und Indien haben offensichtlich angeboten, bei Friedensgesprächen zwischen Russland und der Ukraine zu helfen. Das hat Kreml-Sprecher Dmitri Peskow mitgeteilt. Auch der Stabschef des ukrainischen Präsidenten Volodymyr Selenskyj meinte, im Herbst würde vermutlich ein neuer Versuch unternommen. Aus der Nachrichtenredaktion Hanna Agard.
2: US-Unterhändler hatten am vergangenen Wochenende Moskau und Kiew besucht und die Möglichkeit einer friedlichen Lösung in der Ukraine sondiert. Dabei war bereits ins Auge gefasst worden, den seit Monaten unterbrochenen Dialog im Dreierformat fortzusetzen. Diese Gespräche werden von Unterhändlern geführt, die mit ihren jeweiligen Staatschefs Rücksprache halten müssen. Erst am Ende ist dann ein direktes Treffen der Präsidenten der USA, Russlands und der Ukraine zu erwarten.
1: Bundeskanzler Friedrich Merz nimmt heute und morgen in Finnland an einem Gipfel zur Arktis teil. Die Europäische Union habe ein direktes Interesse an ihrer Stabilität, Sicherheit und nachhaltigen Entwicklung, sagte der finnische Ministerpräsident Petteri Orpo, der zu den Beratungen eingeladen hat. Aus Brüssel werden unter anderem Ratspräsident Antonio Costa und die Außenbeauftragte Kaja Kallas erwartet. Christina Nagel.
3: Russland baut seit Jahren seine militärische Präsenz in der Arktis aus. China ist aktiv, investiert in wirtschaftliche und wissenschaftliche Projekte. Und auch US-Präsident Trump macht keinen Hehl aus seinen Begehrlichkeiten. Er will Grönland, das zu Dänemark gehört. Das schmelzende Eis eröffnet neue Handelsrouten und Zugang zu wertvollen Rohstoffen wie seltenen Erden, die zum Beispiel für die Produktion von Smartphones und Elektromotoren benötigt werden. Durch die Arktis verlaufen aber auch für den Ernstfall wichtige Versorgungsrouten zwischen den USA und den europäischen NATO-Verbündeten. Um auf all das besser reagieren zu können, hat die EU beschlossen, ihre Arktis-Strategie zu überarbeiten. Sie will sich besser aufstellen. Auch Deutschland hat sein Engagement im hohen Norden in den vergangenen Jahren hochgefahren, vor allem im militärischen Bereich. In ihren Arktis-Leitlinien macht sich die Bundesregierung zudem für freie Schifffahrtswege und einen behutsamen Umgang mit dem sensiblen Ökosystem stark, das durch die Erderwärmung eh schon hart getroffen ist.
1: Eine Woche nach den Landtagswahlen in Sachsen-Anhalt sind die Menschen in Niedersachsen aufgerufen, ihre Stimme abzugeben. Es sind Kommunalwahlen. Mit Blick auf den Erfolg der AfD am vergangenen Sonntag sind viele gespannt auf das Abschneiden der Partei in einem westdeutschen Bundesland. Torben Hildebrandt.
4: Vor 5 Jahren lag die AfD in Niedersachsen auf Kreisebene noch bei 4,6%. Dieser Anteil dürfte deutlich steigen. Aber traditionell sind CDU und SPD in den niedersächsischen Kommunen sehr stark verankert. Auch die Grünen und die vielen Wähler Gemeinschaften kämpfen um Mandate. Fast 2200 Gemeinde- und Stadträte und Kreistage werden heute gewählt. Dazu gibt es auch rund 400 Direktwahlen. Da geht es um Bürgermeister und Bürgermeisterinnen und um die Landräte. Wichtig ist diese Wahl auch, weil Bürgerinnen und Bürger sehr großen Einfluss haben, was bei ihnen vor der Haustür passiert. Straßenlaternen, Feuerwehrhäuser, Kindergärten oder der Umgang mit Windrädern. Alles Themen, die vor Ort von Kommunalpolitikern entschieden werden.
1: Bundesverkehrsminister Steffen Bilger geht davon aus, dass die Probleme bei der Bahn und marode Straßen zur Unzufriedenheit vieler Menschen in Deutschland beitragen. Auch das schlechte Abschneiden seiner Partei, der CDU in Sachsen-Anhalt, bringt er damit in Verbindung. Seit seinem Amtsantritt, so Bilger zu den Funke-Medien, werde er am häufigsten auf die Bahn angesprochen. In Bremen hat am Morgen der 21. Marathon begonnen. Auch ein Halbmarathon und ein 10-Kilometer-Lauf sind heute geplant. Aus der Nachrichtenredaktion Ralf Stölting.
5: Die Laufstrecke führt vom Rathaus unter anderem durch die Innenstadt, den Bürgerpark, am Universum entlang und durch die Überseestadt. Auf der letzten Etappe geht es am Weserstadion vorbei über den Osterdeich zurück zum Marktplatz. Die komplette Strecke ist während der Veranstaltung für den normalen Verkehr gesperrt. Die BSAG weist darauf hin, dass über ein Dutzend Bus- und Straßenbahnlinien umgeleitet werden. Bestimmte Haltestellen werden dann nicht angefahren. Fahrgäste werden gebeten, sich vorab auf der Internetseite der BSAG zu informieren.
1: In der Fußball-Bundesliga hat Werder Bremen am Abend beim 1. FC Köln einen Punkt geholt. Die Partie endete 1:1. Niklas Füllkrug konnte den Rückstand noch ausgleichen. Und wie so eben gemeldet wird, zieht Borussia Mönchengladbach offensichtlich Konsequenzen aus dem Saisonfehlstart. Demnach ist Eugen Polanski nicht mehr Trainer des Bundesligisten. Die Entscheidung des Vereins soll zeitnah bekannt gegeben werden, berichtet die Rheinische Post. Das waren die Nachrichten mit Martin Busch.
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2: Da haben wir folgende Temperaturen. Bremen 19 Grad und hier am Funkhaus gibt es auch gerade so einen Kleck Sonne. In Verden am Pferdemuseum 19 Grad und Museumsdorf Kloppenburg ebenfalls 19 Grad. Bis 21 werden es heute noch. Es gibt immer mal wieder einen Regenschauer. Die Nacht kann ein bisschen nebliger werden. Tiefstwerte 14 bis 8 Grad. Und morgen dann Sonne und Wolken. Es soll regenfrei bleiben. Die Temperaturen wie heute 19 bis 21 Grad.
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2: Mit einer Meldung für die A7 Hannover Richtung Hamburg zwischen Schwarmstedt und Westenholz. Hier liegen Metallteile und in Bremen kommt es aufgrund einer Sportveranstaltung zu Sperrungen und Verkehrsbehinderungen. Das alles so im Bereich der Bremer Innenstadt, Bremen-Mitte. Und hier laufen eine Menge Menschen herum. Es ist nämlich der Bremen-Marathon.
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2: Ja, schönen guten Morgen. Wir haben ja auch einen kleinen Marathon noch vor uns. Jetzt erstmal in dieser halben Stunde bis 11:30 zwei Musiktitel von Martin & James und Jack Savaretti. Und danach gibt's eine kleine Reise ins Gartenreich Wörlitz. Bei Dessau ist das. Und das ist Thema in unserer Kunstkolumne. Was macht die Kunst?

0: Dass die AfD in Sachsen-Anhalt mit fast 44% die Landtagswahlen gewonnen hat, fühlt sich für viele, die den als gesichert rechtsextrem eingestuften Landesverband der AfD nicht gewählt haben, ziemlich bedrohlich an. Im Wahlprogramm wurde ja angekündigt, Kultur, Behörden, Schulen oder Vereine im Sinne der Partei umzugestalten, also auf Linie zu bringen, statt Vielfalt zu fördern. Dabei war genau dieser Teil Deutschlands sogar mal Pionier in Sachen Vielfalt. Zum Beispiel liegt nahe Dessau ja das kosmopolitisch angelegte Gartenreich Wörlitz, das UNESCO-Weltkulturerbe ist. Und eine Abbildung, die finden Sie schon bei uns auf bremen2.de. Das ist auch Thema in unserer Kunstkolumne am Sonntag.
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0: Guten Tag, Kia Fahrland.
2: Guten Tag, Frau Krämer.
0: Sie haben sich als Kunsthistorikerin ja lange mit dem Park aus dem 18. Jahrhundert beschäftigt. Für alle, die jetzt nicht gerade das Bild online anschauen können, was ist zu sehen in dieser Parklandschaft?
2: Ja, der damalige Fürst von Anhalt-Dessau, der hat in dieser wirklich wunderschönen Landschaft nahe der Elbe im 18. Jahrhundert einen riesigen Park angelegt. Und da wollte er das Wissen der gesamten Welt zeigen. Vorher ist er ganz viel durch Italien gereist, wie viele damals. Und so finden sich dann in Wörlitz heute antikische Göttertempel, ein Pantheon wie in Rom, Fresken wie in Pompeji, Gondeln sogar wie in Venedig. Und es gibt einen künstlichen Vulkan auf einer kleinen Insel im See, der spuckt auch manchmal, also mit Feuer. Werk dann natürlich unbedingt sehenswert. Und dann finden sich dort englische Gärten, seltene Apfelsorten, Bäume aus aller Welt, eine Synagoge, Schmuckobjekte aus Polynesien, sogar so ein archaisches Wurzelhaus hat er eingebaut. Und am Rande des Parks liegt dann ein Haus im gotischen Stil, voll mit deutscher Kunst, etwa wichtige Werke von Lukas Cranach. Dieses deutsche Haus nun, das dominiert die Anlage überhaupt nicht. Also es repräsentiert einfach nur eine Kultur unter vielen. Das Ganze ist ganz spielerisch angelegt.
0: Das klingt wirklich alles sehr offen und ja, halt vielfältig. War das auch der Plan dahinter?
2: Also der Fürst, der wollte hier schon eine heile Welt schaffen, eine eigene Ordnung, aber eine gute Ordnung, ohne Gewalt, ohne Hass. Und in dieser Parkanlage hat das ja auch funktioniert. Johann Wolfgang von Goethe, der Zeitgenosse war, der konnte sich gar nicht satt sehen an diesem Park und sagte, hier ist es unendlich schön, in einem Brief einmal. Anhalt-Dessau war damals ja nur ein wirklich winziges Fürstentum in Deutschland. Und der Fürst und seine Familie, die wollten aber dennoch zeigen, was sie können, die wollten mithalten mit den kosmopolitischen Ideen der Aufklärung und sie huldigten deshalb hier in Anhalt der Schönheit wirklich aller Kulturen, die sie kannten jedenfalls.
0: Ja, und heute hat in Sachsen-Anhalt die AfD mit fremdenfeindlichen, auch antieuropäischen Parolen Erfolg. Klingt, als wenn die Ideen des Parkgründers irgendwie aus der Mode gekommen sind.
2: Ja, das ist schon wirklich sehr, sehr erschreckend. Auch etwas bizarr finde ich, wie das so nebeneinander her existieren kann. Auf der einen Seite haben wir in Sachsen-Anhalt diese vielen bedeutenden Kulturstätten, also allein 5 Welterbestätten gibt es dort ja auch wirklich kleinem Raum. Und auf der anderen Seite erleben wir diese Ressentiments mancher Einheimischer gegen Migranten, gegen andere Zugereisten, sogar gegen einige ausländische Touristen manchmal. Ich habe das beides erlebt, als ich für mein Buch über das Gartenreich Wörlitz recherchiert habe. Aber es gibt eben immer auch ein anderes Sachsen-Anhalt. Es gibt das Sachsen-Anhalt, in dem Gastfreundschaft und Vielfalt nach wie vor etwas zählen, wo sehr unterschiedliche Leute leben. Und ich glaube, zu diesen Menschen müssen wir jetzt alle halten. Also das Gartenreich Wörlitz jedenfalls, das hat wirklich schon die unterschiedlichsten Regierungsformen überstanden. Und ich denke, das wird auch eine möglicherweise hochproblematische Landesregierung, es wird auch der widerstehen.
0: Das Gartenreich Wörlitz als kulturelles Zeichen der Vielfalt, Thema heute in Was macht die Kunst mit Kia Fahrland. Vielen Dank Ihnen, Frau Fahrland.
2: Ich danke.
0: Und mehr ist in Kia Fahrlands schon erwähntem Buch Gartenreich Wörlitz zu erfahren, erschienen im Insel Verlag. Und weitere Bildergeschichten finden Sie natürlich auf unserer Website bremen2.de.

The Cooks waren das und wir hören jetzt noch Halcyon Days von Colorama und das ist ein Musikprojekt des walisischen Singer-Songwriters, Multi-Instrumentalisten und Produzenten Carwin Ellis. Eine eigene Radio-Show hatte er auch schon und er arbeitet gerne mit wechselnden Gastmusikern zusammen, bei den Pretenders war er auch. Und hier kommt er, wie gesagt, mit dem Bandprojekt, Musikprojekt Colorama.

0: Halcyon Days von Colorama war das. Gleich eine Minute vor 11:30.
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0: Da haben wir es jetzt in Bremerhaven am Zoo am Meer 19 Grad, auch am Sieker Rathaus 19 und auch im Küstenmuseum Wilhelmshaven 19 Grad. Höchstens 21 können es noch werden. Im Binnenland wird es der Fall sein. Dazu weht ein schwacher bis mäßiger Wind, der allmählich von Südwest auf Nordwest tritt. Und an der Nordsee, da weht er mäßiger bis frisch aus West bis Nordwest. In der Nacht kann da Nebel aufkommen. Die Tiefstwerte liegen bei 14 Grad auf den Inseln. Ansonsten geht es runter bis auf 8 Grad. Und der morgige Montag bleibt trocken, anders als heute, wo es immer mal wieder einen Regenschauer geben kann. So Sonne, Wolken wechseln sich dann ab. Die Nachmittagswerte erreichen dann wieder 19 bis 21 Grad.
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0: Nochmal mit dem Hinweis für Bremen, die Innenstadt, der gesamte Innenstadtbereich, auch beim Bürgerpark, Findorf, Osterdeich, sowas überall, ist fast in jeder Straße dann abgesperrt. Der Grund ist eine Sportveranstaltung, nämlich der Bremen-Marathon. Daher kommt es eben zu Sperrungen und infolge zu Verkehrsbehinderungen.
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0: Ja, schönen guten Morgen. Wie kann, wie soll künstliche Intelligenz reguliert werden? Darum geht es ja jetzt immer mehr. Und wenn sogar Unternehmen sagen, da muss was passieren, na dann ist es ernst. Wir werden gleich darüber berichten.

0: Musik aus Paris von Renan Luce war das hier auf Bremen 2 um 11:09. Künstliche Intelligenz, damit beschäftigen wir uns sehr viel, müssen wir auch, denn sie bereitet auch viele Sorgen und der Wettlauf um die Entwicklung der KI müsste dringend verlangsamt werden. Das fordern nicht nur besorgte Experten, sondern tatsächlich nun auch der Chef des KI-Konzerns Anthropic. Dario Amodei, der macht nämlich aus freien Stücken Vorschläge zur Regulierung der Branche. ChatGPT-Entwickler OpenAI hat vor dem Hintergrund der aktuellen Sicherheitsbedenken sogar seinen geplanten Börsengang verschoben. Da bahnt sich womöglich ein Umdenken an. Wie es dazu kam, berichtet unsere Korrespondentin Gabi Biesinger in San Francisco.
1: Jacob Coxon, ein ehemaliger Mitarbeiter der KI-Konzerne OpenAI und Anthropic, hatte die Diskussion um die Risiken künstlicher Intelligenz in den vergangenen Tagen in den USA wieder heftig angefacht, indem er Szenarien prophezeite, die die Menschheit auslöschen könnten, wie die Entwicklung von Biowaffen und tödlichen Infrastrukturattacken.
2: There's a lot of ways hacking critical infrastructure, extinction-level bioweapons.
1: Und Anthropic hatte in einem Sicherheitsbericht vergangene Woche selbst von Versuchen gesprochen, sein KI-Modell Claude für böswillige Aktivitäten zu nutzen, die etwa die Entwicklung biologischer Waffen unterstützen könnten. Jetzt legte Anthropic-Chef Dario Amodei in einem Essay nach und pflichtete seinem Ex-Mitarbeiter Coxon grundsätzlich bei, wie er im Sender CNN ausführte.
3: I agree with Jacob much more than I disagree with him.
1: KI könnte sich so schnell entwickeln, dass ein solches System in der Lage wäre, innerhalb von 6 bis 12 Monaten das gesamte Internet zu übernehmen, mit Folgeschäden in Milliardenhöhe. Von der US-Regierung erwartet Amodei jetzt, dass sie gemeinsam mit der Branche dafür Sorge trage, KI-Sicherheit verbindlich zu machen.
3: The government can make sure that we're trying to work together on making the system safe.
1: Die US-Regierung von Präsident Donald Trump hat die Zügel in Sachen KI-Sicherheit bisher locker gelassen, betonte immer wieder, den weltweiten KI-Wettlauf gewinnen zu wollen und nicht einzuhegen. Andererseits wird im Kongress ein Kill-Switch-Gesetz diskutiert, mit dem man außer Kontrolle geratene KIs abschalten könnte. Noch weitergehen will der unabhängige Senator aus Vermont, Bernie Sanders, der die Entwicklung einer Superintelligenz komplett verbieten will. Er hatte schon vor Amodeis Äußerungen alle Mitglieder des US-Senats für kommende Woche in einer privaten, parteiübergreifenden Initiative eingeladen, um über die außerordentlichen Risiken künstlicher Intelligenz zu sprechen.
4: When you have the leaders in the AI industry saying, we are building a dangerous technology, we cannot control it. It is time for the American people to say, we are going to control it.
1: Wenn selbst die Chefs der Unternehmen sagen, sie hätten die Entwicklung nicht mehr im Griff, sei es höchste Zeit für Kontrolle durch das amerikanische Volk, so Sanders bei CNN.
0: KI-Konzern Anthropic fordert nun Regulierungen in eigener Sache. Das war ein Bericht von Gabi Biesinger auf Bremen 2.

0: Tanita Tikaram war das, The Way You Move, hier auf Bremen 2.
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0: Ja, und da kommen wir bei gleich mal zu Johann Sebastian Bachs Goldberg-Variation, eines der berühmtesten Stücke der Musikgeschichte. Und wer denkt da nicht an Glenn Gould in seiner spezifischen Stellung auf dem Klavierhocker, der ja, wie man auf den Aufnahmen auch gut hören kann, gerne mitgesungen hat, während er diese faszinierende Musik gespielt hat. Das Goldberg-Original war übrigens für ein Cembalo geschrieben. Es gibt natürlich auch inzwischen viele Bearbeitungen für andere Instrumente. Und nun ist eine sehr erstaunliche Fassung dazu gekommen. Die Goldberg-Variationen gespielt auf Saxophon, Cello und Akkordeon. Mein Kollege Wilfried Schäper aus unserer Bremen 2 Musikredaktion über einen Bach, der so ganz anders klingt.

Ich weiß nicht, ob sich Johann Sebastian Bach im Grabe umdrehen oder doch eher staunen und freuen würde bei diesen Klängen. Ich vermute Letzteres, denn der vielleicht größte Komponist der Musikgeschichte war allem Neuen durchaus aufgeschlossen. Trotzdem sind seine berühmten Goldberg-Variationen auf Saxophon, Cello und Akkordeon schon ein starkes Stück. Die Interpreten dieser mehr als verblüffenden neuen Aufnahme sind allesamt renommierte Solisten. Asja Fadjejewa Eckert-Runge und Andreas Borregaard. Nach fast 10-jähriger Vorbereitung haben die drei jetzt ihren Plan verwirklicht und die Goldberg-Variationen in einer extrem raffinierten Bearbeitung für ihre Instrumente aufgenommen.

Als Bach seine Goldberg-Variationen geschrieben hat, waren Akkordeon und Saxophon noch Lichtjahre entfernt. Trotzdem klingt das berühmte Stück in dieser erstaunlichen Fassung absolut authentisch. Ich finde, in dieser gemischten Besetzung ist die Polyphonie des Stücks noch klarer zu hören als im Original für Cembalo. Immer wieder wechseln sich die drei Instrumente in der Führung ab, werfen sich lustvoll die thematischen Bälle zu. Ein Bach für das 21. Jahrhundert, gespielt und arrangiert, aber mit dem allergrößten Respekt vor dem Original.

Asja Fadjejeva Saxophon, Eckhard Runge Cello und Andreas Borregaard Akkordeon sind große Fans und Bewunderer von Bachs Musik. Sie spielen aber alle drei Instrumente, die auf den ersten Blick nicht für Bachs Goldberg-Variationen geeignet erscheinen. In ihrer wirklich genialen Bearbeitung wird Bachs kunstvolles und vielstimmiges musikalisches Netz analytisch zerlegt. Trotzdem macht diese Fassung einfach auch großen Spaß beim Hören. Bestimmt nichts für Puristen der reinen Bachlehre, doch ein aufregendes Hörabenteuer für offene Ohren. Ich bin doch sicher, diese Version seines berühmten Stücks hätte auch dem Komponisten gefallen.

0: gleich 12:05.
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3: Ja, da müssen Sie sich schon so viel merken. Dann habe ich auch noch was, nämlich das, wie es nach 12 hier weitergeht. In unserem Bremen 2 Schwerpunkt dreht sich dann alles um die Aktion Demokratie braucht viele Stimmen. Es geht dann um die Bedeutung der Pressefreiheit und Katharina Mild spricht dann unter anderem mit einer Historikerin, die den Klang der Demokratie erforscht. Ihnen noch einen schönen Sonntag. Katrin Krämer verabschiedet sich. Bis demnächst.

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1: Mit Martin Busch, guten Tag. Friedensverhandlungen zwischen der Ukraine und Russland rücken offenbar näher. EU will ihre Arktis-Strategie überarbeiten. Fußball-Bundesligist Borussia Mönchengladbach entlässt Trainer Eugen Polanski. Das Wetter am Nachmittag weiterhin wechselhaft. Einige Schauer sind möglich bei maximal 21 Grad. China und Indien haben offensichtlich angeboten, bei Friedensgesprächen zwischen Russland und der Ukraine zu vermitteln. Das hat Kreml-Sprecher Dmitri Peskow mitgeteilt. Auch der Stabschef des ukrainischen Präsidenten Volodymyr Zelensky meinte, im Herbst würde vermutlich ein neuer Versuch unternommen. Aus der Nachrichtenredaktion Hanna Agard.
2: US-Unterhändler hatten am vergangenen Wochenende Moskau und Kiew besucht und die Möglichkeit einer friedlichen Lösung in der Ukraine sondiert. Dabei war bereits ins Auge gefasst worden, den seit Monaten unterbrochenen Dialog im Dreierformat fortzusetzen. Diese Gespräche werden von Unterhändlern geführt, die mit ihren jeweiligen Staatschefs Rücksprache halten müssen. Erst am Ende ist dann ein direktes Treffen der Präsidenten der USA, Russlands und der Ukraine zu erwarten.
1: Bundeskanzler Friedrich Merz nimmt heute und morgen in Finnland an einem Gipfel zur Arktis teil. Die Europäische Union habe ein direktes Interesse an ihrer Stabilität, Sicherheit und nachhaltigen Entwicklung, sagte der finnische Ministerpräsident Petteri Orpo, der zu den Beratungen eingeladen hat. Aus Brüssel werden unter anderem Ratspräsident Antonio Costa und die Außenbeauftragte Kaja Kallas erwartet. Christina Nagel berichtet.
3: Russland baut seit Jahren seine militärische Präsenz in der Arktis aus. China ist aktiv, investiert in wirtschaftliche und wissenschaftliche Projekte. Und auch US-Präsident Trump macht keinen Hehl aus seinen Begehrlichkeiten. Er will Grönland, das zu Dänemark gehört. Das schmelzende Eis eröffnet neue Handelsrouten und Zugang zu wertvollen Rohstoffen wie seltenen Erden, die zum Beispiel für die Produktion von Smartphones und Elektromotoren benötigt werden. Durch die Arktis verlaufen aber auch für den Ernstfall wichtige Versorgungsrouten zwischen den USA und den europäischen NATO-Verbündeten. Um auf all das besser reagieren zu können, hat die EU beschlossen, ihre Arktis-Strategie zu überarbeiten. Sie will sich besser aufstellen. Auch Deutschland hat sein Engagement im hohen Norden in den vergangenen Jahren hochgefahren, vor allem im militärischen Bereich. In ihren Arktis-Leitlinien macht sich die Bundesregierung zudem für freie Schifffahrtswege und einen behutsamen Umgang mit dem sensiblen Ökosystem stark, das durch die Erderwärmung eh schon hart getroffen ist.
1: Eine Woche nach den Landtagswahlen in Sachsen-Anhalt sind die Menschen in Niedersachsen aufgerufen, ihre Stimme abzugeben. Es sind Kommunalwahlen. Mit Blick auf den Erfolg der AfD am vergangenen Sonntag sind viele gespannt auf das Abschneiden der Partei in einem westdeutschen Bundesland. Torben Hildebrandt.
4: Vor 5 Jahren lag die AfD in Niedersachsen auf Kreisebene noch bei 4,6%. Dieser Anteil dürfte deutlich steigen. Aber traditionell sind CDU und SPD in den niedersächsischen Kommunen sehr stark verankert. Auch die Grünen und die vielen Wählergemeinschaften kämpfen um Mandate. Fast 2200 Gemeinde- und Stadträte und Kreistage werden heute gewählt. Dazu gibt es auch rund 400 Direktwahlen. Da geht es um Bürgermeister und Bürgermeisterinnen und um die Landräte. Wichtig ist diese Wahl auch, weil Bürgerinnen und Bürger sehr großen Einfluss haben, was bei ihnen vor der Haustür passiert. Straßenlaternen, Feuerwehrhäuser, Kindergärten oder der Umgang mit Windrädern. Alles Themen, die vor Ort von Kommunalpolitikern entschieden werden.
1: In Bremen, Bremerhaven und Niedersachsen können heute hunderte historische Gebäude, Kirchen und Industriedenkmäler besichtigt werden. Es ist Tag des offenen Denkmals. In Bremen beteiligt sich unter anderem die Burg Blomendahl im Stadtteil Blumenthal, auch die ehemalige Silberwarenfabrik Koch und Bergfeld in der Neustadt und das Logenhaus in Schwachhausen sind zugänglich. In Bremerhaven laden unter anderem 3 historische Schiffe und das Stadttheater zu Führungen ein. Auch in Delmenhorst, Achim und Oldenburg sind verschiedene Besichtigungen möglich. Der Eintritt ist überall frei. Zum Sport. Fußball-Bundesligist Borussia Mönchengladbach trennt sich mit sofortiger Wirkung von seinem Trainer Eugen Polanski. Gladbach hatte gestern das 3. Spiel in Folge verloren. Es ist der schlechteste Saisonstart in der Geschichte des Vereins. Es tue wahnsinnig weh, dass es so gekommen sei, so der 40-jährige Polanski, bevor er heute Vormittag das Clubgelände verließ. Die Kasachin Jelena Rybakina hat zum ersten Mal in ihrer Karriere die US Open im Tennis gewonnen. Sie setzte sich gegen die bisherige Weltranglistenerste Arina Sabalenka durch mit 6:4, 5:7 und 6:2. Rybakina löst die Belarusin damit an der Spitze der Rangliste ab. Der Deutsche Alexander Zverev bestreitet sein Finale in der Herrenkonkurrenz heute Abend gegen den US-Amerikaner Ben Shelton. Das waren die Nachrichten mit Martin Busch.
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5: Wir haben aktuell 17 Grad an der Kugelbake in Cuxhaven, 20 Grad am Bremer Weserwehr und ebenfalls 20 Grad an der Universität Oldenburg. Und damit haben wir die heutigen Höchstwerte schon so gut wie erreicht. Heute Nachmittag gibt es viele Wolken, ab und zu sind auch Schauer möglich und die Sonne kommt nur ab und zu raus. In der Nacht zum Montag dann ziehen letzte vereinzelte Schauer ab. Dahinter ist es locker bewölkt und trocken. Die Temperaturen gehen heute Nacht runter bis 14 Grad auf den Inseln und bis auf 12 bis 8 Grad nur im Binnenland. Und morgen startet der Tag dann teilweise neblig und dicht bewölkt, teilweise aber auch heiter. Danach ist es mal sonnig, mal wolkig, aber trocken bei Höchstwerten zwischen 19 und 21 Grad.
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5: Um 12:05. Vorsicht bitte auf der A7 Hamburg Richtung Hannover. Zwischen Soltau Süd und Dorfmark, da befindet sich eine ungesicherte Unfallstelle. A1 Bremen Richtung Osnabrück. Zwischen Opphusen, Bremen, Mahndorf und Asten 4 Kilometer stockender Verkehr. A1 Osnabrück Richtung Bremen. Zwischen Bremen, Brinkum und Hemelingen 4 Kilometer stockender Verkehr. A7 Hannover Richtung Hamburg. Zwischen Mellendorf und Schwarmstedt aktuell 9 Kilometer Stau. Da brauchen Sie ungefähr 1,5 Stunden länger. Und in Bremen Mitte kommt es wegen einer Sportveranstaltung zu Sperrung und Verkehrsbehinderung. Allen unterwegs eine gute Fahrt.
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5: Nächste Woche können Sie in Deutschland eine Art Aufbäumen des Journalismus erleben. Unter dem Motto Demokratie braucht viele Stimmen laden verschiedene journalistische Medien ein, darüber zu sprechen, wie wichtig in den heutigen Zeiten glaubwürdige Informationen und professioneller Journalismus sind. Und mit dabei sind auch wir von der ARD. Und in den nächsten 2 Stunden stimmen wir uns schon mal so ein bisschen ein, denken nach über Demokratie und Pressefreiheit und die Bedeutung eben vieler unterschiedlicher Stimmen. Schön, dass Sie dabei sind.

0: Alicia Keys ist das hier bei Bremen 2 am Sonntagmittag. Dass in einer Demokratie viele Stimmen gehört werden, das ist sowas wie ihr Grundgedanke. Und mein Kollege Markus Behrens erinnert uns noch einmal daran, wo die Demokratie herkommt und was aus ihr geworden ist.
1: Demokratie stand in der Antike für die Herrschaft des Volkes. Wie so viele andere Worte unserer heutigen Sprache liegt der Ursprung im Altgriechischen. Damals trafen sich die Männer auf dem zentralen Platz und dort fielen die Entscheidungen. Mit stetig wachsender Weltbevölkerung mussten andere Wege gefunden werden, denn Demokratie bedeutet auch Streit, nicht nur Einstimmigkeit.
2: Demokratie braucht viele Stimmen.
1: Im Idealfall bedeutet Demokratie, dass alle miteinander reden und niemand ausgegrenzt wird. Und schon haben wir ein Zeitproblem. Die Meinungsfreiheit ist ein hohes Gut der Demokratie, aber niemand hat die Zeit, sich alles anzuhören, was geredet wird. Es braucht von allen gewählte Vertreterinnen und Vertreter, die dann Entscheidungen fällen. Und dann braucht es auch noch Medien als Kontrollinstanz, die frei und neutral über alles berichten, was sie beobachten.
2: Demokratie braucht eine Vielfalt an Stimmen.
1: Ohne freie Medien funktioniert Demokratie nicht. Wenn ein Staatsoberhaupt wie der Präsident der USA, also Donald Trump, darüber entscheidet, welche Medien er unterstützt und welche er in seiner Nähe nicht duldet, stimmt etwas nicht.
2: Unsere Demokratie braucht viele Stimmen.
1: Wer jetzt an ein Orchester oder an einen Chor denkt, liegt nicht falsch, sollte aber genauer drüber nachdenken. Chormitglieder folgen, genau wie Musikerinnen und Musiker in einem Orchester, einer Leitung. Und präzise Noten sind auch vorgegeben. Aber keine Angst, viele Stimmen bereichern die Demokratie. Lange Zeit haben wir die Demokratie hochgehalten und gepriesen als beste Staatsform überhaupt. Leider hat das westliche Europa kein Copyright auf das Wort oder auf seine Bedeutung. Und so konnte es unter anderem passieren, dass Russlands Außenminister Sergei Lavrov und Chinas Staatspräsident Xi Jinping vor einigen Jahren die Schaffung einer neuen demokratischen Weltordnung proklamiert haben. Fazit: Jeder darf das Wort Demokratie gebrauchen und leider auch missbrauchen.
0: Markus Behrens über die Demokratie hier bei Bremen 2. Und gleich in wenigen Minuten schauen wir auf die Rolle des Rundfunks in der Weimarer Republik mit der Historikerin Ida Richter.

0: Bremen 2 ist hier am Sonntagmittag. Als in den 1920er Jahren das Radio seinen Siegeszug begann, war auch die Demokratie in Deutschland noch jung. Zum ersten Mal konnten politische Debatten, Nachrichten und Meinungen theoretisch ein Millionenpublikum erreichen, direkt im Wohnzimmer. Und ob das Radio dieses Potenzial genutzt hat, dazu hat die Historikerin Ida Richter geforscht. Ihr Forschungsprojekt zur Mediengeschichte der Weimarer Republik trug den Titel The Sound of Democracy, der Klang der Demokratie, mit Fragezeichen am Ende. Und mit ihr habe ich gesprochen genau darüber. Frau Richter, warum heißt es The Sound of Democracy mit eben diesem Fragezeichen am Ende?
1: Ja, also genau, zunächst mal klingt es natürlich verlockend, einen Sound of Democracy bestimmen zu können. Wie klingt Demokratie? Aber wenn man ein bisschen genauer hinschaut, dann sieht man relativ schnell, dass es natürlich nicht den einen Sound von Demokratie geben kann und dass es da auch zeitgenössisch ganz unterschiedliche Vorstellungen natürlich zu gab, was wie Demokratie klingen könnte oder wie Demokratie unterstützt werden könnte. Ist es eine Abbildung von demokratischen Prozessen? Inwiefern war das überhaupt möglich zu der Zeit? Inwiefern wurde das genutzt? Also da es wirft sozusagen mehr Fragen auf,
0: als es Antworten liefert.
1: Als es beantwortet.
0: Ja. Welche neuen Möglichkeiten hat denn das Radio geboten überhaupt? Also eben in der Weimarer Republik in den 1920er, 30er Jahren?
1: Ja, also zunächst muss man sich, glaube ich, klar machen, als wie revolutionär das Radio empfunden wurde. Also das war das erste Mal, dass Informationen und vor allem Stimmen und Klänge diffus gesendet werden konnten, also sozusagen nicht nur von Punkt zu Punkt, wie das mit der Telegrafie vorher möglich war, sondern von einem Punkt zu theoretisch unendlich vielen Empfängern und auch über Grenzen hinweg, also theoretisch sogar global, wenn man die nötige Empfangstechnik dazu hatte. Und dann muss man sich vielleicht auch noch sozusagen klar machen, dass die Möglichkeiten für die Demokratie am Anfang der Entwicklung der Funktechnik jetzt nicht unbedingt im Zentrum standen. Also das waren militärische und koloniale Kontexte auch, in denen die Funktechnik sich vor allem sozusagen technisch entwickelte, im Ersten Weltkrieg dann noch weiter. Und dann, als der Rundfunk gegründet wurde in der Weimarer Republik, sollte er vor allem erstmal Unterhaltung und Bildung dienen. Das war natürlich auch unklar, was das dann genau heißt und welche Rolle dann auch Politik darin spielt. Und wurde von Anfang an auch kontrovers diskutiert, welche Rolle Politik spielen sollte, auch wenn sozusagen die Institutionalisierung des Rundfunks eher sich auch hinter verschlossenen Türen abspielte. Also Postministerium und Innenministerium spielt eine wichtige Rolle. Gleichzeitig, genau, gab es schon früh die Arbeiterradiobewegung zum Beispiel, die auch forderte, dass Arbeiterinteressen mehr abgebildet werden sollten im Rundfunk und aktiv war in Angeboten zum Radiobasteln oder genau, also das sozusagen das Lernen von dieser Funktechnik oder Angebote zum gemeinsamen Hören von Rundfunksendungen dann und das später diskutieren. Also sozusagen, obwohl die Möglichkeiten relativ begrenzt waren, gab sozusagen auch ja, Diskussionen und Gegenstimmen. Und das sollte ich vielleicht auch noch sagen, also der Rundfunk war überparteilich konzipiert. Also es war sozusagen festgeschrieben in der Rundfunkordnung, dass er keiner politischen Partei dienen sollte. Und das ist aber natürlich sehr unklar, was dann Überparteilichkeit eigentlich genau hieß.
0: Jetzt haben Sie schon also angesprochen, wofür der Rundfunk genutzt werden sollte, nämlich Bildung, unter anderem Unterhaltung, aber eben für politische Zwecke nicht so sehr. Man hätte ja damals auch überlegen können, Parlamentsdebatten im Radio übertragen zu können. Man hat sich aber dagegen entschieden. Warum denn?
1: Ja, das ist tatsächlich ein interessanter Punkt, dass das eigentlich sozusagen relativ früh schon möglich gewesen wäre. Es gab die Technik war im Parlament installiert, Aufnahmetechnik sowohl als auch Übertragungstechnik ab 1926 und dann hat die Berliner Funkstunde auch eine Anfrage gestellt, Reichstagsdebatten im Rundfunk zu übertragen. Da gab es dann ja auch große Fürsprecher, also der Reichstagspräsident Paul Löbe war dafür, setzte sich für eine Übertragung ein und sagte eben, dass solange verschiedene Positionen und Parteien dann abgebildet würden, dass ja die Überparteilichkeit gewährt wäre eigentlich. Und wie Sie gerade schon sagten, der Ältestenrat, der für diese Entscheidung letztendlich zuständig war, entschied sich dagegen. Und die Einwände waren, die diskutiert wurden zeitgenössisch, waren einmal, dass es technisch unmöglich sei, also dass man sozusagen in voller Länge Parlamentsdebatten senden könnte. Das würde einfach den Rahmen sprengen. Und man bräuchte ja eigentlich einen eigenen Sender. Dann, dass die Leute sich sowieso nicht interessieren würden dafür, so ewig lange Debatten sich anzuhören. Und der Gegenvorschlag, dass auch Ausschnitte besonders interessanter und relevanter Debatten gesendet werden könnten. Wurde dann aber auch kritisiert dafür, dass dann nicht alle Akteure vielleicht, also nicht alle Parteien und Standpunkte gleichwertig zu Wort kommen würden. Und eine große Sorge war, dass es zu einer Inszenierung führen könnte oder zu noch mehr Tumulten im Parlament. Also dass die parlamentarische eigentliche Arbeit gestört würde und eben vor allem sozusagen aus dem Fenster hinaus nach draußen im Parlament gesprochen würde. Und gleichzeitig gab es aber auch ja, gewichtige Argumente, die dafür sprachen, eigentlich parlamentarische Arbeit auch ein bisschen sichtbarer oder hörbarer zu machen.
0: Wenn, noch ganz kurz, wenn Sie sich jetzt die historische Forschung zur eben Verbindung von Medien und Demokratie in der Weimarer Zeit angucken, kann man daraus irgendwas ableiten für unsere heutige Zeit auch?
1: Natürlich fällt erstmal auf, dass sozusagen die Debatten an sich ein paar strukturelle Ähnlichkeiten aufweisen, also auch dieses im Parlament nach außen sprechen und so weiter. Natürlich haben wir ganz andere Voraussetzungen heute. Also es sind ganz andere Strukturen, soziale Medien, die ja heute diskutiert werden, funktionieren nach ganz anderen Logiken als jetzt das Radio in der Weimarer Republik. Das Radio selber hat sich auch sehr verändert, also gerade mit dem Internet und ist aber immer noch sehr relevant, auch mehr als 100 Jahre später. Aber interessant ist vielleicht schon, wie das Radio in der Weimarer Republik diskutiert wurde. Oder welche experimentellen und partizipativen Formate es auch gab. Also es gibt Radiotheoretiker der Zeit wie Bertolt Brecht zum Beispiel, der forderte, dass das Radio nicht nur ein Distributionsapparat, sondern auch ein Kommunikationsapparat sein sollte. Klingt erstmal ein bisschen abstrakt, aber dass sozusagen mehr Möglichkeiten zur Partizipation von Hörerinnen und Hörern geboten werden sollten. Genau, also diese experimentellen, progressiven Ansätze, die es in den 20er Jahren gab, als das Radio ganz frisch war, die kann man, glaube ich, auch heute nochmal aufgreifen.
0: Ja, über den Klang der Demokratie, die Anfänge des Radios in der Weimarer Republik habe ich gesprochen hier bei Bremen 2 mit Ida Richter, Historikerin am Deutschen Historischen Institut in Paris. Frau Richter, ich danke Ihnen sehr für das Gespräch.
1: Vielen Dank.

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5: Ein Blick auf die Webcam auf Borkum zeigt einen ziemlich wolkenverhangenen Himmel über der Insel. Das sieht schon ziemlich herbstlich aus, aber es ist noch gar nicht so herbstlich kühl, sondern relativ mild. 19 Grad aktuell. Die vielen Wolken begleiten uns heute Nachmittag auch noch und es sind auch ab und zu Schauer möglich. Die Sonne hingegen kommt nur ganz selten mal zum Vorschein. Und in der Nacht zu Montag ziehen dann aber letzte vereinzelte Schauer ab. Dahinter ist es dann eher locker bewölkt und trocken. Die Temperaturen gehen heute Nacht runter bis 14 Grad auf den Inseln und 12 bis 8 Grad die Tiefstwerte im Binnenland. Morgen ist es dann teilweise neblig und dicht bewölkt, teilweise aber auch heiter. Und später am Tag dann mal sonnig, mal wolkig, aber trocken bei Höchstwerten zwischen 19 und 21 Grad.
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5: Um 12.32 Uhr, Vorsicht bitte auf der A7 Hamburg Richtung Hannover. Zwischen Soltau Süd und Dorfmark befindet sich immer noch eine ungesicherte Unfallstelle. A1 Bremen Richtung Osnabrück, zwischen Uphusen, Bremen, Mahndorf und Aasten 4 Kilometer stockender Verkehr. A1 Osnabrück Richtung Bremen, zwischen Bremen, Brinkum und Hemelingen 4 Kilometer stockender Verkehr. A7 Hannover Richtung Hamburg, zwischen Mellendorf und Schwarmstedt 9 Kilometer Stau. Aktuell brauchen Sie da 1,5 Stunden länger. Und in Bremen kommt es in der Innenstadt aufgrund einer Sportveranstaltung zu Sperrungen und Verkehrsbehinderungen. Allen unterwegs eine gute Fahrt.
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5: Und jetzt mit Musik vom amerikanischen Singer-Songwriter Jeff Arundel, Runaway. Schönen Sonntag.

0: Herzschmerz-Abschiedssong von Meghan Trainor und John Legend, Like I'm Gonna Lose You, hier bei Bremen 2. Amerika hatte mal eine der kritischsten und effektivsten Presselandschaften weltweit mit der Washington Post, der New York Times oder CNN. Doch die Arbeitsbedingungen für eine gute und freie Presse haben sich in den USA geändert, spätestens seit Donald Trump seine zweite Amtszeit angetreten hat. Also Behinderung bei Pressekonferenzen, wirtschaftlicher Druck, Verbreitung falscher Nachrichten, all das bestimmt inzwischen den Alltag der Medien. Und unser Korrespondent von der ARD in Washington, Ralf Borchert, der berichtet aus eigener Erfahrung über die Zustände in den USA.
1: Die New York Times, CNN und andere grundsätzlich kritische US-Medien, für Donald Trump verbreiten sie nur Falschnachrichten. Gern nennt der Präsident diese etablierten Medien auch Feinde des Volkes. Gleich zu Beginn seiner zweiten Amtszeit wurden unliebsame Journalisten aus dem Presseraum des Weißen Hauses verbannt. Etwa Korrespondenten der größten amerikanischen Nachrichtenagentur AP, weil sie sich weigerten, den Golf von Mexiko, wie von Trump gewünscht, in Golf von Amerika umzubenennen. Neu zugelassen wurden im Presseraum des Weißen Hauses dagegen sogenannte Influencer, die Trump-freundlich soziale Medien bespielen. Sie dürfen bei Regierungspressekonferenzen nun oft die ersten Fragen stellen. Wenn dann erfahrene Reporter doch noch kritisch nachhaken, heißt es oft, auf so lächerliche oder dumme Fragen werde nicht geantwortet.
2: And that's a ridiculous line of questioning. What a stupid question.
1: Caroline Levitt war das, bis vor kurzem Trumps Sprecherin. Fake News verbreitet aus Sicht der Trump-Leute auch National Public Radio, kurz NPR, das Netzwerk öffentlicher Radiosender mit hunderten lokalen Mitgliedsstationen. In Washington wird das Mantel-Programm produziert, mit verlässlichen Korrespondentenberichten, kritischen Interviews und seriösen Weltnachrichten.
3: This is NPR News.
1: NPR und das Fernsehpendant PBS sind vor allem über Spenden, freiwillige Mitgliedsbeiträge und Werbung finanziert, aber auch durch staatliche Zuschüsse. Bisher. Diese Gelder hat die Trump-Regierung mithilfe der Republikaner im Kongress gestrichen. Der demokratische Senator Brian Schatz aus Hawaii meinte fassungslos:
4: Come on! You defund an agency because you disagree with their editorial choices?
1: Im Ernst? Sie streichen die Finanzierung nur, weil sie mit redaktionellen Entscheidungen nicht einverstanden sind? In welchem Land leben wir eigentlich?
4: Which country is this?
1: Für einzelne lokale Sender wie das Allegheny Mountain Radio lag der Anteil staatlicher Finanzierung bei 60%. In den Bergen im Süden Virginias ist die Station die einzige seriöse Quelle von Lokalnachrichten. Mit Programmkürzungen, Entlassungen und Spendenaktionen konnte die Schließung knapp verhindert werden. Lokalreporter Tim Walker sendet nach wie vor.
5: Tim Walker, Allegheny Mountain Radio News.
1: Zur Liste fragwürdiger medienpolitischer Entscheidungen der Trump-Regierung gehören auch zahlreiche Klagen. Etwa gegen den Fernsehsender ABC. Statt sich entschieden zu wehren, hat der Disney-Konzern, zu dem ABC gehört, 15 Millionen Dollar an die künftige Trump-Präsidentenbibliothek überwiesen. Im Rechtsstreit Trumps mit dem Sender CBS zahlte der Dachkonzern Paramount 16 Millionen Dollar. Zudem hat PBS den prominenten Talkshow-Host und Trump-Kritiker Stephen Colbert entlassen. Offiziell hatte das mit Trump natürlich nichts zu tun. Im Hintergrund stand die angestrebte Fusion mit Skydance. Dafür braucht der Paramount-Konzern die Zustimmung der Regierung.
6: Donald Trump is waging an unprecedented war.
1: Donald Trump führt einen beispiellosen Krieg gegen die Medien, sagt Oliver Darcy, früher beim Business Insider, heute freier Journalist. Nach seinen Worten hat Trumps Druck auch deshalb Erfolg, weil den Dachkonzernen der jeweiligen Medien andere wirtschaftliche Interessen wichtiger sind als die Pressefreiheit. Deshalb sind sie oft bereit, Prinzipien über Bord zu werfen und auch prominente Journalisten zu opfern, meint Darcy. Clayton Weimers ist Geschäftsführer von Reporter ohne Grenzen in den USA. Im weltweiten Pressefreiheitsvergleich hat die Organisation die USA auf Rang 64 herabgestuft. Vor 25 Jahren, also lange vor Trump, standen die USA mal auf Rang 17.
7: He is the single biggest threat to American press freedom today, but this isn't just the Trump problem.
1: Er ist heute die mit Abstand größte Bedrohung für die Pressefreiheit in Amerika. Aber es ist nicht nur ein Trump-Problem, betont Weimers auf der Plattform Democracy Now. Die Struktur der US-Medienindustrie ist laut Weimers das Problem. Auch die immer wichtigeren sozialen Medien konzentrieren sich in den Händen von immer weniger einzelnen Unternehmern, die ihr größtes Geld meist in ganz anderen Branchen verdienen. Tausende Arbeitsplätze wurden in den vergangenen Jahren gestrichen. Im Schnitt müssen 2 Lokalzeitungen pro Woche in den USA dicht machen. Abermillionen Amerikaner leben in Nachrichtenwüsten ohne lokale Informationsquelle, sagt Weimers. Und nennt noch ein weiteres Detail: Weil das Vertrauen in die Medien sinkt, wächst die Gewaltbereitschaft gegenüber Journalisten. Reporter ohne Grenzen hat ein Programm aufgelegt, Journalisten in den USA mit Schutzkleidung auszustatten. Das ist die Art von Programm, wie wir es seit Jahren in Ländern wie der Ukraine, dem Libanon oder der Demokratischen Republik Kongo unterhalten. Es ist schon alarmierend, dass wir jetzt sogar in den Vereinigten Staaten dasselbe tun müssen.
0: Ralf Borchert hier bei Bremen 2 über die Presselandschaft in den USA und wie schwer es dort geworden ist, unabhängig journalistisch zu arbeiten.

Winds and Us hier bei Bremen 2 und wir kommen jetzt zu einer deutschen Künstlerin, die uns mit ihren poetischen Texten verzaubert. Anna Debenbusch, im Herbst übrigens für 2 exklusive Konzerte in Hamburg, am 3. Oktober in der Hauptkirche St. Michaelis und am 8. Dezember in der Leishalle. Und jetzt hier bei Bremen 2 mit ihrem Song Alphabet.

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1: Mit Martin Busch, guten Tag. CSU wird Merz laut Söder nicht stürzen. Friedensverhandlungen zwischen der Ukraine und Russland rücken offenbar näher. Borussia Mönchengladbach entlässt seinen Trainer. Das Wetter wechselhaft mit einigen Schauern bei maximal 21 Grad. CSU-Chef Markus Söder tritt Spekulationen über einen möglichen Wechsel des Bundeskanzlers entgegen. Auf die Frage, ob Friedrich Merz noch der Richtige sei, antwortete Söder der Bild am Sonntag: Ja, er steht zu den Reformen. Aus dem ARD-Hauptstadtstudio in Berlin, Ruth Kirchner.
2: Die CDU tue gut daran, zusammenzustehen und sich nicht durch die AfD auseinanderbringen zu lassen. Von der CSU, so Söder, werde es auf keinen Fall einen Kanzlersturz geben. Bei der Landtagswahl in Sachsen-Anhalt vor einer Woche hatte die AfD mit knapp 44% mit Abstand die meisten Stimmen bekommen, eine absolute Mehrheit aber verfehlt. Die CDU stürzte ab auf rund 17%. In der CDU wird Merz für das Wahldebakel mitverantwortlich gemacht. Söder bezeichnete die Abstimmung als größte Denkzettelwahl der deutschen Geschichte. Als Konsequenz daraus fordert er mehr Tempo bei den Reformen. Berlin müsse einen deutlichen Zacken zulegen, sagt Söder. Er nannte die hohen Energiepreise, Sozialmissbrauch und die kalte Progression. Dabei geht es um einen Effekt, bei dem nach Einkommenserhöhungen der Zuwachs ganz oder teilweise durch Inflation und einen höheren Steuersatz aufgezehrt wird.
1: Eine Woche nach den Landtagswahlen in Sachsen-Anhalt sind heute die Menschen in Niedersachsen aufgerufen, ihre Stimme abzugeben. Mit Blick auf den Erfolg der AfD am vergangenen Sonntag sind viele gespannt auf das Abschneiden der Partei in einem westdeutschen Bundesland bei den Kommunalwahlen. Torben Hildebrandt.
3: Vor 5 Jahren lag die AfD in Niedersachsen auf Kreisebene noch bei 4,6%. Dieser Anteil dürfte deutlich steigen. Aber traditionell sind CDU und SPD in den niedersächsischen Kommunen sehr stark verankert. Auch die Grünen und die vielen Wählergemeinschaften kämpfen um Mandate. Fast 2200 Gemeinde- und Stadträte und Kreistage werden heute gewählt. Dazu gibt es auch rund 400 Direktwahlen. Da geht es um Bürgermeister und Bürgermeisterinnen und um die Landräte. Wichtig ist diese Wahl auch, weil Bürgerinnen und Bürger sehr großen Einfluss haben, was bei ihnen vor der Haustür passiert. Straßenlaternen, Feuerwehrhäuser, Kindergärten oder der Umgang mit Windrädern. Alles Themen, die vor Ort von Kommunalpolitikern entschieden werden.
1: China und Indien haben offensichtlich angeboten, bei Friedensgesprächen zwischen Russland und der Ukraine zu vermitteln. Das hat Kreml-Sprecher Dmitri Peskow mitgeteilt. Auch der Stabschef des ukrainischen Präsidenten Volodymyr Zelensky meinte, im Herbst würde vermutlich ein neuer Versuch unternommen. Aus der Nachrichtenredaktion Hanna Agard.
4: US-Unterhändler hatten am vergangenen Wochenende Moskau und Kiew besucht und die Möglichkeit einer friedlichen Lösung in der Ukraine sondiert. Dabei war bereits ins Auge gefasst worden, den seit Monaten unterbrochenen Dialog im Dreierformat fortzusetzen. Diese Gespräche werden von Unterhändlern geführt, die mit ihren jeweiligen Staatschefs Rücksprache halten müssen. Erst am Ende ist dann ein direktes Treffen der Präsidenten der USA, Russlands und der Ukraine zu erwarten.
1: In Bremen, Bremerhaven und Niedersachsen können heute hunderte historische Gebäude, Kirchen und Industriedenkmäler besichtigt werden. Es ist Tag des offenen Denkmals. In Bremen beteiligt sich unter anderem die Burg Blumendahl im Stadtteil Blumenthal, auch die ehemalige Silberwarenfabrik Koch und Bergfeld in der Neustadt und das Logenhaus in Schwachhausen sind zugänglich. In Bremerhaven laden unter anderem 3 historische Schiffe und das Stadttheater zu Führungen ein. Auch in Delmenhorst, Achim und Oldenburg sind verschiedene Besichtigungen möglich. Der Eintritt ist überall frei. Zum Sport. Fußball-Bundesligist Borussia Mönchengladbach trennt sich mit sofortiger Wirkung von seinem Trainer Eugen Polanski. Gladbach hatte gestern das 3. Spiel in Folge verloren. Es ist der schlechteste Saisonstart in der Geschichte des Vereins. Es tue wahnsinnig weh, dass es so gekommen sei, sagte der 40-jährige Polanski heute Vormittag, bevor er das Clubgelände verließ. Tim Veit hat den 21. Bremen-Marathon gewonnen. Der Auricher kam nach 2 Stunden und 38 Minuten ins Ziel. Die schnellste Frau war Sophie Mattner. Sie benötigte für die 42,5 Kilometer 3 Stunden und knapp 5 Minuten. Die Strecke verlief vom Rathaus durch die Innenstadt bis zum Botanischen Garten. Anschließend ging es am Universum vorbei zum Bürgerpark, durch die Überseestadt und bis zum Weserstadion. Aufgrund der Veranstaltung gibt es noch bis zum Nachmittag Einschränkungen und Sperrungen im Straßenverkehr. Das waren die Nachrichten mit Martin Busch.
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5: Aktuell 19 Grad am Aquarium Wilhelmshaven, 20 Grad im Bremer Bürgerpark und 22 Grad am Pferdemuseum in Verden. Wärmer wird es heute nicht mehr. Dafür gibt es weiterhin viele Wolken, ab und zu auch Schauer. Die Sonne kommt nur ganz selten mal raus. Und in der Nacht zu Montag ziehen dann aber die letzten vereinzelten Schauer ab. Dahinter ist es eher locker bewölkt und trocken. Und die Temperaturen gehen ganz schön runter auf 14 Grad auf den Inseln. Und 12 bis 8 Grad gibt es nur im Binnenland. Morgen dann teilweise neblig, dicht bewölkt, teilweise aber auch heiter. Und später am Tag mal sonnig, mal wolkig, aber trocken bei Höchstwerten zwischen 19 und 21. Grad.
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5: Um 1:05 A1 Bremen Richtung Osnabrück, zwischen Opphusen, Bremen, Mahndorf und Asten 4 Kilometer stockender Verkehr. Nochmal A1 Osnabrück Richtung Bremen, zwischen Bremen, Brinkum und Hemeling ebenfalls 4 Kilometer stockender Verkehr. A7 Hannover Richtung Hamburg, zwischen Mellendorf und Schwarmstedt aktuell 9 Kilometer Stau, da brauchen Sie 1,5 Stunden länger. Und wie eben schon in den Nachrichten gehört, in Bremen Mitte kommt es aufgrund des Marathons zu Sperrungen und Verkehrsbehinderungen. Allen unterwegs eine gute Fahrt.
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5: Und auch in dieser Stunde schauen wir auf die Demokratie und die Bedeutung von Medien- und Pressefreiheit genau dafür. Wir schauen nach Ungarn zum Beispiel, wo die Presse erst wieder freien Journalismus lernen muss. Und wir machen auch einen Ausflug in die Welt der Musik und schauen, wie demokratisch es dort zugehen kann. Zunächst aber gleich ein paar Fakten zum Thema Demokratie. Schönen Sonntag für Sie.

0: Bremen 2 ist hier am Sonntagmittag. Wenn Sie Nachrichten aus aller Welt intensiv verfolgen, dann wird Ihnen über die zurückliegenden Jahre nicht entgangen sein, dass Staatschefs und andere Machthaber, ja auch ausgewiesene Autokraten, das Wort Demokratie nutzen, als sei es ein Begriff, der sich einfach mal ebenso für alles verwenden lässt, was man dem Volk schmackhaft machen will. Das liegt, wie es so schön heißt, aber eigentlich nicht im Sinne des Erfinders. Fakten zur Demokratie liefert Ihnen deshalb jetzt einmal mein Kollege Markus Behrens.
1: Das Vertrauen in die Demokratie sinkt seit Jahren weltweit und inzwischen auch in Deutschland. Viele unabhängige Studien können nicht irren. Leider mehr als nur ein Fakt. Demokratien zeichnen sich unter anderem durch Achtung der Menschenrechte, Teilung der Gewalten, Verantwortlichkeit der Regierung, Unabhängigkeit der Gerichte, Gesetzmäßigkeit der Verwaltung, ein Mehrparteiensystem sowie durch freie, gleiche und geheime Wahlen aus. Das ist in Deutschland alles gegeben. Noch. Das haben Sie auch alles mal in der Schule gelernt? Sehen Sie. Alles Fakten. Offenbar machen wir also alles richtig. Aber es gibt auch andere Studien, die Deutschland nicht an der Spitze der Liste funktionierender Demokratien weltweit sehen. Das oft angeführte Ranking der Redaktion des Wirtschaftsmagazins The Economist listet Deutschland derzeit auf Rang 16 von nur noch 26 vollständigen Demokratien weltweit unter den insgesamt bewerteten 167 Staaten. Erschreckend. Aber Fakt. Der Begriff Demokratie wird inzwischen bevorzugt von den Staatschefs sowie Politikerinnen und Politikern benutzt, die absolut kein Interesse an der Meinung ihres und letztlich auch keines anderen Volkes haben. Das ist eine Beobachtung und damit nicht wirklich ein Fakt.
0: Markus Behrens war das mit einer Besinnung auf einige Fakten zum Thema Demokratie. Und gleich werfen wir in unserer demokratischen Schwerpunktsendung hier bei Bremen 2 einen Blick auf Ungarn und seine neue Demokratie.

0: Someday Jacob ist das mit Old Familiar Wait hier bei Bremen 2. Ungarn hat nach 16 Jahren der Regierung durch den Autokraten Viktor Orban und seine Fidesz-Partei einen wahren Einbruch bei der Medien- und Pressefreiheit erleben müssen. Am Ende waren staatlich gelenkte und manipulierte Nachrichten an der Tagesordnung und verhinderten zunehmend auch eine effektive politische Opposition. Dennoch wurde im Mai dieses Jahres die rechtskonservative Partei abgewählt und der neue Premierminister Peter Modior bemüht sich um einen Wiederaufbau der Medienlandschaft, auch um den Preis hier selbst ein bisschen direktiv und wenig liberal zu agieren. Darüber spreche ich mit unserer Korrespondentin Silke Hane. Silke, wie hatte sich die Medienlandschaft unter Orbán in Ungarn denn final präsentiert, als er im Mai dieses Jahres abgewählt wurde?
1: Ja, also das war fast schon ein bisschen erschreckend, muss man sagen. Grob geschätzt waren etwa 80% der Berichterstattung vor der Wahl regierungsnah bzw. Fidesz-nah. Ganz einfach, weil die Medienunternehmen über die Jahre immer mehr unter die Kontrolle der Fidesz gestellt wurden, angefangen mit dem öffentlich-rechtlichen Rundfunk, der im Prinzip in einen staatlichen Sender oder in staatliche Programme verwandelt wurde. Freitags zum Beispiel legendär im Radiosender Kossuth immer eine Stunde Orban, total unkritisches Interview. Auch die staatliche Nachrichtenagentur wurde direkt aus dem Ministerpräsidentenbüro gesteuert. Dann der private Mediensektor wurde eben von Fidesz-nahen Oligarchen dominiert und die unabhängigen Medien wurden dadurch unter Druck gesetzt, dass der Anzeigenmarkt total kaputt gemacht wurde. Also es wurden an genehme Medien staatliche Anzeigen gezahlt und die Wirtschaftsunternehmen, die unabhängige Medien unterstützt haben, die wurden bedroht, dass sie keine staatlichen Aufträge mehr bekommen, wenn sie das weiterhin machen.
0: Hat es in den 16 Jahren seiner Regierung davor, die zu diesem Ergebnis führten, denn einzelne Zeitpunkte und Ereignisse gegeben, an denen man die sehr autoritäre Einflussnahme auf die Medien hätte erkennen können? Oder war das tatsächlich ein schleichender Prozess?
1: Nein, also das war schon jeweils sehr klar, würde ich sagen. Es gab in meinen Augen drei wichtige Zäsuren oder Punkte. Das war einerseits 2010 der erste Fidesz-Wahlsieg mit einer Zweidrittelmehrheit. Da gab es dann im Dezember darauf direkt ein neues Mediengesetz. Der öffentlich-rechtliche ist dann umgebaut worden. Da sind über 1000 Journalisten entlassen worden. Dann gab es 2018 eine ziemlich wichtige Gründung einer Fidesz-gelenkten Stiftung, Medienstiftung, Mitteleuropäische Presse- und Medienstiftung hieß die. Da sind fast 500 Medienunternehmen in diese Stiftung reingegangen, die dann von der Fidesz kontrolliert wurde. Das war eigentlich sowas wie der Supercoup für Orban. Und dann gab es 2023 noch das Souveränitätsgesetz. Damit sollten die wenigen unabhängigen Medien, die noch verblieben waren, von Spenden aus dem Ausland abgeschnitten werden. Und da würde ich sagen, das waren so die drei großen Punkte, wo man wirklich gemerkt hat, Orban meint es ernst und will die Medien komplett kontrollieren.
0: Jetzt ist Viktor Orban nicht mehr da. Der neue Premierminister Peter Modior regiert. Wie hat sich die Medienlandschaft in Ungarn denn seitdem verändert?
1: Ja, also das hat sich als dramatisch verändert, würde ich sagen. Also der erste Punkt war mal, dass der öffentlich-rechtliche Rundfunk nach der Wahl erstmal ein paar Monate keine Nachrichten mehr senden durfte und sich entschuldigen musste für die Propaganda, die er in den letzten Jahren gemacht hat. Das war für Peter Modior, glaube ich, auch eine persönliche Angelegenheit, weil er ja ziemlich lange verunglimpft wurde von diesen Sendern. Seit dem 20. August senden die jetzt wieder Programm und auf Basis eines ganz neuen Mediengesetzes, da sagen Experten auch, dass das solide ist. Und die orbanalen Medien, die bisher von staatlichen Werbegeldern gelebt haben, die gehen einfach reihenweise pleite gerade. Man kann das gar nicht anders sagen. Also es gibt neue Fördertöpfe, aber die sind eben eigentlich nur für unabhängige Medien, was auch immer dann die Regierung darunter versteht. Aber die orbanale, das orbanale Medienumfeld sozusagen, das wird sicherlich nicht davon profitieren. Und für die unabhängigen verbliebenen Medien ist es aber eben auch nach wie vor schwierig, weil eben, wie gesagt, der Anzeigenmarkt eigentlich komplett tot ist.
0: Mittlerweile hat aber auch die neue Regierung Kritiker unter den Medienleuten, weil sich jetzt der Trend der Einflussnahme umzukehren scheint und auch ja vielleicht in bester Absicht Einfluss auf die freie Berichterstattung genommen wird, um für die progressivere Politik Modiors zu werben. Zeichnet sich denn da jetzt eine ähnliche Medieneinschränkung wie unter Orban ab, nur in eine andere politische Richtung?
1: Nein, also das wäre wirklich übertrieben, das zu sagen. Also im Gegenteil würde ich sogar fast sagen, es wird ja eben gerade versucht, die Verhältnisse aus der Orban-Zeit gerade zu rücken oder umzudrehen. Ja, also Peter Modior hat im öffentlich-rechtlichen Rundfunk zum Beispiel sich in Personalfragen eingemischt. Das war jetzt sicherlich eine Grenzüberschreitung und auch nicht richtig. Und es gibt eben auch staatliche Fördertöpfe, wo auch Redaktionen sich fragen, sollen wir das machen oder nicht oder kommen wir da in neue Abhängigkeiten? Also man muss das sicherlich weiterhin kritisch begleiten, aber jetzt zu behaupten, der macht das gleiche wie Orban, also das würde ich wirklich, wirklich für eine Übertreibung halten.
0: Eine Prognose, wie können Ungarns Medien von den Zeitungen über Hörfunk, Fernsehen bis zu online dann bei der Stabilisierung der ungarischen Demokratie wieder helfen?
1: Ja, hoffentlich. Also Magyar hat ja auch sehr viel Macht, er hat ja auch eine Zweidrittelmehrheit im Parlament. Und je mehr Kontrolle, desto besser eigentlich. Und dafür braucht es dann vielleicht auch einiger neuer Geschäftsmodelle. Also vielleicht muss auch eine Paywall eingeführt werden oder so bei einigen Medien, um eben zu überleben. In so einem kleinen Markt wie Ungarn sicherlich auch nicht ganz einfach. Was da auch helfen kann, ist vielleicht die sogenannte 1%-Regelung, die es in Ungarn gibt. Die Ungarn können 1% ihrer Einkommensteuer spenden und das geht eben auch an Medienunternehmen. Und so haben sich viele kritische, unabhängige Medien bisher finanziert. Ob das so bleibt, ob die Leute das weiterhin finanzieren, auch wenn sie Orban jetzt sozusagen losgeworden sind, auch dank dieser Medien, das muss sich noch zeigen. Da wird immer im Frühjahr der Kassensturz gemacht. Das heißt, da wissen wir dann nächstes Jahr mehr.
0: Unsere Korrespondentin Silke Hane war das über die Medien in Ungarn und ihre neue Rolle nach der Abwahl von Viktor Orban.

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2: Aktuell 18 Grad an der Freudenburg in Bassum, 20 Grad am Rathaus in Rodenburg-Wümme und 22 Grad inzwischen in Bremen am Fallturm. Heute Nachmittag sind viele Wolken unterwegs, ab und zu kommen auch ein paar Schauer vorbei und die Sonne kommt nur ab und zu mal zwischendurch raus. In der Nacht zu Montag ziehen letzte vereinzelte Schauer ab, dahinter ist es dann locker bewölkt und trocken und die Temperaturen gehen heute Nacht runter bis 14 Grad auf den Inseln und 12 bis 8 Grad gibt es im Binnenland. Morgen startet der Tag dann entweder neblig und dicht bewölkt, manchmal aber auch heiter. Danach ist es dann mal sonnig, mal wolkig, aber immer trocken bei Höchstwerten zwischen 19 und 21 Grad.
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2: Um 13.31 Uhr A1 Bremen Richtung Osnabrück, zwischen Opusen-Bremen, Mahndorf und Arsten aktuell 4 Kilometer stockender Verkehr. Und 4 Kilometer stockenden Verkehr gibt es auch auf der A1 Osnabrück Richtung Bremen, zwischen Bremen-Brinkum und Himmelingen. A7 Hannover Richtung Hamburg, zwischen Mellendorf und Schwarmstedt 9 Kilometer Stau, da brauchen Sie immer noch 1,5 Stunden länger. Und in Bremen-Mitte kommt es wegen des Marathons noch zu Sperrungen und Verkehrsbehinderungen. Allen unterwegs eine gute Fahrt.
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2: Und ich wünsche Ihnen einen ganz wunderbaren Sonntag jetzt mit den Pearl Fishers Paint on a Smile.

0: Musik ist das von Jack Johnson, Upside Down. Demokratie ist unser Thema heute Mittag hier bei Bremen 2. Und demokratisch geht's auch manchmal in der Musik zu. Von Musiker und Kabarettist Bodo Wartke habe ich zum Beispiel gelernt, dass die Zwölftonmusik auf einem demokratischen Gedanken basiert, nämlich dem der Gleichberechtigung. Alle Töne müssen einmal zu Wort kommen, bevor ein Ton das nächste Mal ran darf. Also auch das passt zur wichtigen Vielstimmigkeit. Und mehr zum Thema Musik und Demokratie gibt's jetzt von meiner Kollegin Eva Garte.
1: Igor Levit spielt The People United Will Never Be Defeated. 36 Variationen über ein chilenisches Protestlied gegen den Diktator Pinochet. Das 1975 komponierte Werk von Frederick Shevsky ist eine Ode an den Widerstand gegen die Diktatur und für die Demokratie. Nur ein Beispiel von vielen. Von Beethoven über die Protestsongs der 1970er Jahre bis hin zum Sänger der Band Antilopen Gang Danger Dan. Musik wird immer wieder genutzt, um sich für Demokratie einzusetzen, um soziale, kulturelle oder politische Teilhabe zu erlangen und gesellschaftlichen Wandel herbeizuführen, bestätigt die Musikwissenschaftlerin Dr. Yvonne Wasserlos.
2: Also man kann das historisch betrachten, dass Diktaturen vielleicht auch eine gewisse Furcht oder Angst vor Musik haben, indem sie sie permanent versuchen zu kontrollieren, vorzuschreiben, was gehört werden darf, wie eine Musik zu klingen hat, weil man sich hier natürlich dieser Macht der Musik sehr bewusst ist. Also was löst Musik beim Hören in Menschen aus und kann sich vielleicht auch dadurch einen Protest regen, sich gegen einen Staat dann oder eine Diktatur zu wenden. Und das muss natürlich entsprechend unter Kontrolle gebracht werden.

0: What is America? To me, a certain word, democracy, singt Frank Sinatra 1945 in The House I Live In. Der Song war Teil eines gleichnamigen Hollywood-Films, der von den Alliierten im Nachkriegsdeutschland verbreitet wurde und im Prozess der Entnazifizierung zur Gesinnungsänderung und Demokratisierung beitragen sollte.
1: Also es war ein Versuch, demokratische Werte über Musik zu vermitteln. Hier wird natürlich jetzt die Demokratie, das demokratische System der USA glorifiziert, besungen, das sich ja entsprechend auch als neues System in der späteren Bundesrepublik etablieren sollte. Und Musik sollte helfen, die deutsche Bevölkerung zu Demokraten, Demokratinnen umzuerziehen in diesen Re-Education-Programmen. Dieses Gedankengut, diese Ideologie auf einer emotionalen Ebene auszuradieren, quasi die Festplatte löschen, um etwas Neues installieren zu können.
0: Etwas Neues, das zu einer Demokratisierung des Musikmachens geführt hat, beginnt mit dem Do-it-yourself-Gedanken des Punk und kulminiert in der Revolution der elektronischen Musik im digitalen Zeitalter.
1: Zumindest kann jetzt auch jeder, jede auch Musik selbst produzieren, indem diese Software ja relativ kostengünstig oder sogar als Freeware zu nutzen ist. Wenn man sich ein bisschen einliest, ist jeder, jede die eigene Produzentin, der eigene Produzent. Das heißt, man muss nicht mehr in ein Tonstudio gehen. Und dadurch ist diese Musikproduktion per se einfach unglaublich in die Höhe geschnellt. Und das ist alles viel leichter und vor allen Dingen schneller zu bewerkstelligen, als es vor dem Internetzeitalter der Fall war.
0: Die Demokratisierung der Produktionsmittel ist das eine. Doch wie könnte die Musik selbst beschaffen sein, damit sie demokratischen Prinzipien entspricht?
1: Indem sie beispielsweise den Wert der Freiheit widerspiegelt, wie man das im Jazz sieht, in Improvisationsformaten, in improvisierter Musik, die eben frei aus dem Moment heraus funktioniert oder gespielt wird und deshalb auch nicht reproduzierbar ist. Und das ist diese Freiheit der Kunst, die eben natürlich auch den Wert der Freiheit in der Demokratie widerspiegelt. No more, no longer will we allow them to
0: divide and conquer. Gemeinsame Improvisationen sind genau wie demokratische Prozesse geprägt durch Zuhören, Aushandeln, Teilhabe und Gleichberechtigung. Es gibt keinen Chef, keinen Bandleader, alle bestimmen gleichermaßen. Und das gibt es nicht nur im Jazz. Eine solche demokratische Herangehensweise ans Musikmachen vereinfacht die Prozesse allerdings nicht unbedingt, erzählt Amber Innetfeld von der Band Las Loronas.
2: What does make it complex maybe is that we take decisions horizontally.
3: Was es vielleicht etwas kompliziert macht, ist, dass wir Entscheidungen horizontal treffen. Wir versuchen es zumindest, von jeder die Meinung einzuholen, auch Feedback und Ideen. Wenn man Prozesse demokratisch gestalten will, wird es eben schnell zeitaufwendig. Und beim Musikmachen gibt es wirklich viele Entscheidungen zu treffen. Und bei keiner dieser Entscheidungen gibt es einen objektiv richtigen oder falschen Weg. Das ist knifflig, macht aber auch Spaß.
0: Demokratie muss immer wieder neu ausgehandelt, erarbeitet und gelernt werden. Manchmal macht das Spaß, manchmal nicht. Wie auch die Ärzte wissen.
4: Und falls du dich jetzt fragst, wie man die Welt verbessern kann, wie wär's mit Wählen gehen? Dein Kreuz gegen Haken.

Larkin Poe mit Stubborn Love. Und ich habe zwei Gefahrenmeldungen für Sie. Vorsicht bitte auf der A1 Hamburg Richtung Bremen in Höhe Maschener Kreuz befindet sich eine ungesicherte Unfallstelle. Und Vorsicht bitte auch auf der A27 Walsrode Richtung Bremen. Zwischen Walsrode West und Verden Ost liegt eine Holzpalette.

Welche Songs erfolgreich werden, das ist manchmal fast ein demokratischer Prozess. Das Publikum entscheidet, was zum Hit wird. So auch bei Jason Mraz und I'm Yours. Er selbst glaubte zunächst gar nicht so sehr an den Song, doch das Publikum hat ihn geliebt und der Rest ist Geschichte. Hier ist er, Jason Mraz mit I'm Yours. 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

0: Und noch eine Gefahrmeldung für alle Autofahrer. Vorsicht auf der A1 Bremen Richtung Hamburg zwischen Posthausen und Stuckenborstel. Gefahr durch Fahrzeugteile auf allen Fahrstreifen.
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2: Lebensgroße Skulpturen, Sonnenblumen oder Tiere. Alle in weißer Farbe, zart, real und irgendwie entrückt. Das sind die Arbeiten der Bildhauerin Daphne Wright. Sie fängt scheinbar zufällige Augenblicke ein und bildet sie mit manischer Detailtreue ab, so als würde man Momente des Lebens einfrieren.
3: Die Themen, mit denen ich mich beschäftige, sind diese Übergangsphasen, die wir alle als Menschen durchleben. Wir alle wachsen, wir alle werden alt und wir alle durchleben die Zeit.
2: Die irische Künstlerin arbeitet mit fragilen Materialien wie Gips, Alufolie, Ton oder Kunstharz. Immer geht es um Lebensphasen zwischen Kindheit und Erwachsensein, Leben und Tod. Alle ihre Werke stammen aus verschiedenen Zeiten und sind zum ersten Mal in einer Einzelausstellung zu sehen.
3: Es ist eine großartige Gelegenheit, denn es ist das erste Mal, dass alle Werke zusammen zu sehen sind. Werke aus meinem gesamten Leben. Und deshalb ist das für mich etwas ganz Besonderes.
2: Die Ausstellung Daphne Wright, Memory and Presence, zu sehen jetzt im Gerhard-Marx-Haus in Bremen.
0: Das war der Kulturtipp von Hilke Thesen und das war es auch von mir. Aber mit der Demokratie war es das hoffentlich noch lange nicht. Ab morgen geht es bei Bremen 2 weiter mit unserer Aktionswoche Demokratie braucht viele Stimmen und der Frage, wie wichtig glaubwürdige Informationen und professioneller Journalismus sind. Ich danke Ihnen sehr fürs Zuhören. Ich wünsche Ihnen einen wunderbaren Sonntagnachmittag jetzt mit Christine Hohnfeld.

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1: Mit Irene Lottes. CSU-Chef Söder stellt sich hinter Kanzler Merz. Kommunalwahlen in Niedersachsen laufen. 13.000 Menschen laufen beim Bremen-Marathon durch die Stadt. Das Wetter wechselhaft mit Schauern bei 19 bis 21 Grad. Nach dem CDU-Wahldebakel in Sachsen-Anhalt stellt sich CSU-Chef Markus Söder hinter Friedrich Merz und gegen Spekulationen über einen möglichen Wechsel des Bundeskanzlers. Die CDU hatte ihr Wahlergebnis in Sachsen-Anhalt halbiert. Aus dem ARD-Hauptstadtstudio Ruth Kirchner.
2: Natürlich werde über Personen und Parteien geredet, sagt CSU-Chef Markus Söder der Bild am Sonntag. Aber CDU-Chef und Kanzler Friedrich Merz stehe nach wie vor zu den geplanten Reformen. Und die CDU tue gut daran, zusammenzustehen und sich nicht durch die AfD auseinanderbringen zu lassen. Von der CSU, so Söder, werde es auf keinen Fall einen Kanzlersturz geben. In der CDU wird Merz für das Wahldebakel mitverantwortlich gemacht. Söder bezeichnete die Abstimmung als größte Denkzettelwahl der deutschen Geschichte. Als Konsequenz daraus fordert er mehr Tempo bei den Reformen. Berlin müsse einen deutlichen Zacken zulegen, sagt Söder.
1: In Niedersachsen laufen die Kommunalwahlen. Insgesamt sind dort rund 6,3 Millionen Menschen aufgerufen, über neue Kreistage, Stadt- und Gemeinderäte sowie zahlreiche Bürgermeister und Landräte zu entscheiden. Zu den Einzelheiten Torben Hildebrandt.
3: Diese Wahl rückt eine Woche nach dem AfD-Sieg in Sachsen-Anhalt natürlich besonders in den Blick. Wie stark ist die AfD in einem westdeutschen Flächenland? Die Wahl wird es zeigen. Vor 5 Jahren lag die AfD in Niedersachsen auf Kreisebene noch bei 4,6%. Dieser Anteil dürfte deutlich steigen. Aber traditionell sind CDU und SPD in den niedersächsischen Kommunen sehr stark verankert. Auch die Grünen und die vielen Wählergemeinschaften kämpfen um Mandate. Fast 2200 Gemeinde- und Stadträte und Kreistage werden heute gewählt. Dazu gibt es auch rund 400 Direktwahlen. Da geht es um Bürgermeister und Bürgermeisterinnen und um die Landräte.
1: Auch in Schweden wird heute gewählt, und zwar ein neues Parlament. Letzte Umfragen hatten auf ein enges Rennen zwischen dem konservativen Lager um Regierungschef Ulf Kristersson und dem linken Block um die Sozialdemokratin Magdalena Andersson gedeutet. Eine Schlüsselrolle könnte der rechtspopulistischen Partei Schwedendemokraten zukommen. Kristersson hatte sie in Aussicht gestellt, dass die Rechtspopulisten Teil seiner künftigen Regierung werden könnten. In Bremen sind rund 13.000 Läuferinnen und Läufer beim 21. Bremen-Marathon an den Start gegangen. Laut Veranstalter ist das ein neuer Teilnehmerrekord. Auf der Marathondistanz war Tim Veit aus Aurich mit 2 Stunden, 38 Minuten und 35 Sekunden der schnellste. Schnellste Frau war mit knapp 3 Stunden und 5 Minuten Sophie Mattner. Nach nur 3 Spieltagen hat sich Fußball-Bundesligist Borussia Mönchengladbach von seinem Trainer Eugen Polanski getrennt. Das hat der Club bestätigt. Gestern hatte Gladbach mit 0:5 gegen Freiburg verloren. Und überraschend kam die Trennung nicht, berichtet Uli Schäfer.
4: Nach 3 Spielen steht die Borussia mit 0 Punkten und 3:12 Toren am Tabellenende. Im Anschluss an die 0:5 Niederlage in Freiburg hatte Sportchef Ruven Schröder ein Bekenntnis zu Polanski vermieden. Jetzt also die Trennung. Borussia sei und bleibe sein Verein, so Polanski in einer schriftlichen Mitteilung des Vereins. Deshalb tue es so wahnsinnig weh, dass es nun so gekommen sei. Eugen Polanski hatte die Borussia vor fast genau einem Jahr übernommen. Erst als Interimstrainer, dann als Dauerlösung. Die Gladbacher belegten am Ende der Saison Platz 12. Polanski stand schon damals in der Kritik.
1: Das waren die Nachrichten mit Irene Lottes.
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5: Ein weiterer annehmbarer Herbsttag heute mit vielen Wolken, aber die Sonne kommt auch immer mal durch. Ein paar Schauer können unterwegs sein. 19 Grad immer noch auf den Inseln, 20 Grad in Aapen, auch in Budjadingen 19 übrigens, also in der Wesermarsch direkt an der Küste. 21 Grad in Bremen und in Schwarme. In der Nacht soll es, nachdem vereinzelte Schauer abgezogen sind, trocken bleiben bei 14 Grad auf den Inseln, 12 bis 8 Grad im Binnenland und morgen auch noch Höchstwerte von bis zu 21 Grad. Zum Beispiel in Mollbergen im Kreis Kloppenburg, 20 Grad in Lilienthal oder auch in Bremen. Und dazu gibt es einen Mix aus Sonne und Wolken.
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5: Vorsicht bitte auf der A27 Walsrode Richtung Bremen. Zwischen Walsrode West und Verden Ost liegen Holzteile. Dann die A1, Vorsicht, Bremen Richtung Hamburg. Zwischen Posthausen und Stuckenborstel Gefahr durch Fahrzeugteile auf allen Fahrstreifen. Und Vorsicht auf der A27 Walsrode Richtung Bremen. Zwischen Walsrode West und Verden Ost eine Holzpalette. Da hatten wir gerade schon die Holzteile. Das wird sich irgendwie überschneiden, dieses Geschehen hier auf der A27. Dann die A1 Bremen Richtung Osnabrück. Zwischen Obrusen-Bremen, Mahndorf und Arsten 4 Kilometer stockender Verkehr. A1 Osnabrück Richtung Bremen. Zwischen Bremen-Brinkum und Hemelingen ebenfalls 4 Kilometer stockend. A7 Hannover Richtung Hamburg. Zwischen Mellendorf und Schwarmstedt 9 Kilometer Stau. Es dauert 1,5 Stunden länger. Und in Bremen kommt es aufgrund einer Sportveranstaltung, haben wir gerade in den Nachrichten gehört, zu Sperrungen und Verkehrsbehinderung.
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5: Und wir wünschen keine Kopfschmerzen, aber lassen trotzdem an dieser Stelle die Indigo Girls davon singen. Heartache for everyone. Schönen guten Tag.

So, haben Sie die Mails oder die Hörerbriefe schon geschrieben? Natürlich waren das keine Kopfschmerzen, die da besungen wurden, sondern Herzschmerzen, wenn man es mal wörtlich übersetzen möchte. Nicht Headache for everyone, sondern Heartache for everyone. Sangen uns die Indigo Girls aus dem Album All That We Let In, übrigens aus dem Jahr 2004, also auch schon eine ganz schöne Weile her. Und jetzt auf Bremen 2, U2, Sweetest Thing.

So, da sind wir noch ein bisschen weiter zurückgegangen in der Musikgeschichte. You Two, The Sweetest Thing. Das gehört gar nicht hin zu dem Titel, ohne Artikel. Nur Sweetest Thing. Und das ist ein Stück vom Album The Joshua Tree aus dem Jahr 1987. Am 9. März 1987 erschienen. Auch sowas bekommen Sie bei uns auf Bremen 2. Als nächstes bekommen Sie die Fruit Bats. That Goddamn Sun. Und dann sind wir gespannt auf unsere Sportkolumnistin Okka Gundel. Wir wollen sprechen über die Weltmeisterschaft im Frauenbasketball. Sie haben es vielleicht mitbekommen, das deutsche Team ist leider nicht mehr ganz an der Spitze. Sie haben gestern ihr Spiel verloren und sind jetzt noch im Rennen um Platz 3. Und dieses Rennen beginnt heute Nachmittag. Wir wollen aber generell darüber sprechen, ob auch der Frauenbasketball so einen ganz kleinen Hype erlebt in diesem Land. Das in so circa 6 Minuten. Hier sind die Fruit Bats.

0: bekannt. Lying waren das mit Das Schiff, Seeon Bremen 2, 19 Minuten. Nach zwei am Sonntagnachmittag. Oh nein, ihr wart so toll, titelt die Bild-Zeitung online in fetten Großbuchstaben, natürlich mit zwei Ausrufezeichen. Beklagt wird auf diese Art das Ende der Hoffnung auf den Titel für die deutschen Basketballerinnen bei der Heimweltmeisterschaft. Sie haben im Halbfinale gegen Frankreich verloren und dürfen jetzt noch um Platz 3, also Bronze, spielen. Unsere Sportkolumnistin heute ist Okka Gundel. Hallo Okka.
1: Hallo nach Bremen.
0: Also fett gedruckte Großbuchstaben und Ausrufezeichen in der Bild beweisen für mich erstmal noch nichts. Aber kann es sein, dass wir doch ein neues Basketballfieber in Deutschland sehen, nicht mehr nur bei den Männern?
1: Ich frage mich erstmal, warum nur zwei Ausrufezeichen? Das ist ja für die Bild-Zeitung schon fast ein bisschen wenig. Ja, aber es zeigt, die deutschen Basketballerinnen bei der Heim-WM haben eine gewisse Relevanz. Wer es in die Bild-Zeitung schafft, der bekommt Aufmerksamkeit und der hat sich irgendwie in den Fokus gespielt. Und das finde ich toll. Und ja, mit diesem Erfolg, der der größte ist in der Geschichte der deutschen Basketballerinnen, beginnt hoffentlich ein neues Kapitel, wenn jetzt genau diese Erfolgsgeschichte weitergeht. Auch ganz egal, besser wäre natürlich, sie würden heute noch die Bronzemedaille gewinnen. Das wäre die erste WM-Medaille auch, die sie jemals gewonnen hätten. Aber überhaupt, ich glaube, das ist jetzt wirklich ein guter Ausgangspunkt, um ein neues Kapitel aufzuschlagen, um ja den deutschen Basketball der Frauen einfach kontinuierlich auch in der Sportlandschaft zu sehen.
0: Wie viel haben Medien und Marketing damit zu tun, dass die Aufmerksamkeit für eine bestimmte Sportart auch im Frauenspitzensport größer wird?
1: Ja, natürlich unfassbar viel, sonst hättest du ja auch nicht die Bild-Schlagzeile überhaupt erstmal genommen. Es ist ja immer so, im Sport zählt aber Leistung und im Sport zählen am besten Titel oder Medaillen. Und wer Leistung bringt, der bekommt Aufmerksamkeit. Dadurch kommt man in die Medien, dadurch wird die Marketingmaschinerie in Gang gesetzt, dann gibt es mehr Geld und man kann sich weiterentwickeln. Also ich finde, der Ursprung ist immer der Erfolg. Und dann kommt die Sichtbarkeit eben dazu. Und Sichtbarkeit im besten Falle geht auch über Gesichter, über menschliche Geschichten. Und da sind wir gerade dabei, bei den deutschen Basketballerinnen, da so ein bisschen das herauszuarbeiten. Es gibt die Sabali-Schwestern und so weiter und so fort. Und da muss man einfach weitermachen, die ja auch in der NBA der Frauen spielen, einige. Und ich glaube, da ist wirklich Potenzial, um jetzt zu sagen, so, das hier, diese Heim-WM, das ist noch nicht der Hype, aber es kann der Anfang eines Hypes sein, der vielleicht 2024 mit dieser Goldmedaille im 3x3 auch schon begonnen hat, aber das ist jetzt quasi Mannschaftsbasketball und ich würde mir das total wünschen.
0: Ja, aber ist das wirklich so? Funktioniert das eben auch zu einem großen Teil, würde ich sagen, über Gesichter? Also unser Kollege, mein Redakteur heute hat die These aufgestellt, dass Frauen-Mannschaftsspitzensport lange Zeit gar nicht so richtig oder jedenfalls deutlich weniger wahrgenommen wurde als die jeweils männlichen Varianten, während aber doch Einzelsportlerinnen, ob jetzt im Tennis oder Skisport oder so, zum Beispiel schon lange auf Titelseiten stehen, oder?
1: Ja, und genau das ist aber der Unterschied, weil viele, sagen wir jetzt mal Ballsportarten, Fußball, Handball, Basketball, sind männlich geprägt. Ne? Da gab es die männlichen Varianten, haben eine lange Historie. Im besten Fall waren die Frauen so ein bisschen im Schatten, wie jetzt zum Beispiel auch beim Fußball. Da waren die Frauen ja lange im Schatten, das fand man schlecht, aber immerhin waren sie im Schatten und konnten dann heraustreten. Und im Handball und Basketball, was ja auch sonst nicht so im Fokus steht wie zum Beispiel Fußball, ist es natürlich umso schwerer, dann irgendwie ans Licht zu kommen. Und das geht, finde ich, tatsächlich vor allem auch über Gesichter. Wir haben, wenn wir jetzt beim Basketball bleiben, Dirk Nowitzki lange gehabt als Aushängeschild. Alle kannten den, alle wussten, wow, unser Dirk. Und sowas bräuchte man jetzt auch bei den Frauen, um einfach so eine Verknüpfung, eine Identifikation, so eine menschliche, emotionale Verbindung auch dazu zu haben.
0: Welche Ressourcen stehen denn für die Frauen im Basketball zur Verfügung, im Gegensatz vielleicht auch zu den Männern?
1: Ja, die sind natürlich auch geringer, aber da muss man auch mal sagen, die Männer haben ja auch schon abgeliefert. Die sind Weltmeister, die sind Europameister. Die Frauen haben wirklich jetzt in den letzten Jahren oder Jahrzehnten, kann man fast sagen, wenig gehabt. Wie gesagt, Olympia, Gold 3x3, das war schon mal wirklich so ein Startschuss. Und von daher, man muss Leistung bringen und dann entwickelt man langsam eben auch die eigene Historie. Und dann kommen natürlich auch mehr Gelder rein, um auch die Strukturen zu unterstützen. Denn das ist das eine. Wir haben immer diese tollen Highlight-Wettkämpfe, wie jetzt die Heim-WM. Das ist natürlich ein Fokus und eine große Aufmerksamkeit. Aber wichtig ist einfach auch, dass man an der Basis Kontinuität schafft, in der Basketball-Bundesliga der Frauen, dass man da ein Niveau erreicht. Und eben auch diese Aufmerksamkeit, dass die Leute sagen, ach, das interessiert mich auch, das gucke ich auch. Es muss quasi ein stetiger Begleiter werden, damit eben eine große, schöne Geschichte entstehen kann.
0: Und bei der Heim-WM spielen die deutschen Basketballerinnen heute um 16:30 gegen Spanien um Platz 3. Ocker Gundel, unsere Sportkolumnistin heute auf Bremen 2. Ganz herzlichen Dank.
1: Gerne.

0: Nathan Johnston and the Angels of Libra waren das mit Curtis.
1: Einen ganz schönen Abend wünsche ich Ihnen.
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0: Am kühlsten ist es im Wangerland. Regen wird gemeldet von dort. Rund 16 Grad und in der Tat am Strand von Horumersiel sieht es einigermaßen fisselig aus und es laufen ein paar Menschen rum, die scheinen mir Kapuzen aufzuhaben. Ganz genau zu sehen ist das nicht. Auch Nordholz meldet Regen bei 16 Grad, Staderegen 17, in Verden sollen es 22 Grad sein und dazu gibt es Wolken. Bis zu 21 wäre eigentlich heute der Höchstwert, aber wir wollen die 22 in Verden durchaus gelten lassen. Ein paar Schauer sind heute immer mal möglich. In der Nacht sollen letzte vereinzelte Schauer ziemlich schnell abziehen. Dann bleibt es trocken und die Tiefstwerte in der Nacht 14 Grad auf den Inseln, 12 bis 8 Grad im Binnenland. Morgen wieder Höchstwerte von bis zu 21 Grad, zum Beispiel in Molbergen. 20 Grad werden es in Lilienthal oder auch in Bremen und es soll trocken bleiben.
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0: Die A1 Bremen Richtung Osnabrück zwischen Opposen, Bremen, Mahndorf und Arsten. 4 Kilometer stockender Verkehr. A1 Osnabrück Richtung Bremen zwischen Bremen-Brinkum und Hemelingen. Ebenfalls 4 Kilometer stockend. A1 Bremen Richtung Hamburg zwischen Maschener Kreuz und Süderelbbrücke. 6 Kilometer stockender Verkehr. Es dauert eine knappe halbe Stunde länger. A7 Hannover Richtung Hamburg zwischen Mellendorf und Schwarmstedt. 9 Kilometer Stau. Verzögerung 1,5 Stunden. Und in Bremen kommt es aufgrund einer Sportveranstaltung zu Sperrungen und Verkehrsbehinderung.
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0: Schönen guten Tag.

0: 14:39 Uhr, eilige Verkehrsmeldung auf Bremen 2 für die A1 Hamburg-Bremen. Da sind Kinder auf der Fahrbahn in Höhe Maschener Kreuz. Das ist die A1 Hamburg-Bremen in Höhe Maschener Kreuz. Sind Kinder auf der Fahrbahn. Vorsicht bitte in beiden Richtungen. Und Vorsicht auch auf der B211 Oldenburg Richtung Brake. Zwischen Loi und Großenmeer steht ein defektes Fahrzeug. Zwei Trompeten, eine Gitarre, ein Bass, einmal Schlagzeug und natürlich Gesang. Das sind die noch ein bisschen nüchternen technischen Daten zu der vierköpfigen Mädelsband. Und ich hoffe, das darf ich doch noch sagen, denn die Mädels sind gerade mal Anfang 20. Die Band aus Norwegen, die jetzt zum Festival Women in Emotion eingeladen ist, haben Sie vielleicht schon mitbekommen. Das ist der erste Auftritt der Band außerhalb von Skandinavien. Die Auftritte in Bremen, Bremen-Nord und Bremerhaven ab dem 17. September. Und unser Kollege Till Lorenzen hat diese Band mit dem schönen Namen Vepsestick schon getroffen und gehört.
1: Vepsestick ist norwegisch und bedeutet Wespenstich. Und Vepsestick ist ein junges Jazzrock-Quartett aus Bergen in Norwegen. Mit Liebe zu Wespen hat der Bandname allerdings eher wenig zu tun, erklärt Gitarristin und Sängerin Hanna Zieritz.
2: No, we all hate wasps. We are really afraid of wasps, actually. It just sounds like...
3: Nein, wir haben eher alle Angst vor Wespen. Aber es klingt roh und etwas punkig. Vepsestick. Der Name hat Kraft.
2: So we thought just like Vepsestick, it sounds punchy.

0: Die Band Websastic gibt es seit 2019. Hanna Zieritz und Anis Charyf haben sie als Jugendliche gegründet, nachdem sie auf einem Konzert der Indie-Ska-Punk-Band Razika aus ihrer Heimatstadt Bergen waren.
1: We got to meet the band, like, afterwards.
2: Wir haben die Band nach dem Konzert kennengelernt. Sie wollten wissen, ob wir auch in einer Band sind. Wir haben damals im Blasorchester gespielt, aber eine richtige Band mit Gitarre und so weiter fanden wir cooler. Anis meinte danach, wir müssen jetzt sofort eine Band gründen.
0: Gesagt, getan. Hanna schnappte sich die Gitarre ihres Vaters, Anis wollte Bass spielen, ihre Schwester Linnea wurde als Schlagzeugerin engagiert und wenig später kam Moa Lovstotisch als Trompeterin dazu.

Aus einem jugendlichen Projekt ist ein ernsthafter Karrierewunsch geworden. Die vier Mitglieder von Websastic studieren allesamt Jazz bzw. Musik und Songwriting. Bisher ist eine EP erschienen. Das Debütalbum soll noch in diesem Jahr folgen. Websastic Songs sind verschlungen und wirken durch die Trompetenmelodien oft mystisch und sehnsuchtsvoll. Gleichzeitig kommt die Punk-Attitüde der vier Musikerinnen voll durch.

0: Siritz singt auf Norwegisch. Die Texte sind persönlich geprägt. Ni Person ist ein Stück darüber, sich selbst neu zu erfinden und vor gesellschaftlichen Erwartungen und Schubladen zu fliehen. Drömerjerk handelt von dem Gefühl, im Traum in den Himmel zu fallen und dabei die Naturgesetze umzukehren. Anonym wiederum thematisiert die eher introvertierte Art der vier Musikerinnen.
1: Anonym, it's about the feeling.
2: Bei Anonym geht es um das Gefühl, irgendwie unsichtbar zu sein. In vielen Songs geht es darum, introvertiert zu sein und darum, dass man nicht das Gefühl hat, so viel Raum einnehmen zu können, wie man möchte.
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0: Bisher hat die Band nur in Norwegen, Schweden und Dänemark gespielt. Nun folgen die ersten Konzerte in Deutschland und Österreich. Für die junge und hochtalentierte Band beginnt damit ein neues Kapitel. Und die vier Musikerinnen können die Veröffentlichung ihres Debütalbums selbst kaum erwarten.
1: Es ist richtig aufregend, da das Album auch nochmal anders klingt als unsere bisherigen Songs. Aufregend und etwas beängstigend.

Der Wespenstich Vepsis Dick aus Norwegen sind unterwegs bei uns in der Region im Rahmen des Festivals Women in Emotion am 17. September im Keto in Fegesack, am 18. September im Pferdestall in Bremerhaven und am 19. September im Rathaus in Stur. Das war der Beitrag von Till Lorenzen und jetzt hören wir sie nochmal ausführlich. Vepsis Dick mit Bedrager.

Die norwegische Band Vepsestick war das auf Bremen 2. Und um 14.49 Uhr nochmal der Blick auf die Straßen. Auf der A1 Hamburg-Bremen sollen immer noch Kinder unterwegs sein in Höhe Maschener Kreuz. Kinder auf der Fahrbahn auf der A1 Hamburg-Bremen in Höhe Maschener Kreuz. Bitte ganz besondere Vorsicht und Vorsicht auch auf der B211. Oldenburg Richtung Brake zwischen Leu und Großen Meer. Da steht noch das defekte Fahrzeug.

14 Uhr und 53 weitere Verkehrsmeldungen sind reingekommen. Für die A29 Ahlhorner Heide Richtung Oldenburg zwischen Großen Kneten und Wadenburg liegen Gegenstände. Und A29 Oldenburg Richtung Wilhelmshaven zwischen Zetel und Sande ebenfalls Gegenstände. Und ganz wichtig, auf der A1 in Höhe Maschener Kreuz sind vermutlich noch immer die Kinder auf der Fahrbahn.

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1: Mit Irene Lottes. Ukraine wirft Russland systematische Angriffe auf Züge vor. CSU-Chef Söder stellt sich hinter Kanzler Merz. Kommunalwahlen in Niedersachsen laufen. Das Wetter wechselhaft mit Schauern bei 19 bis 21 Grad. Die Ukraine wirft Russland einen systematischen Angriff auf ihr Bahnnetz vor. Auch Polen hat Moskau eine Verschärfung des Konflikts vorgeworfen. Zuvor war ein polnischer Zug in Grenznähe von einer russischen Drohne getroffen worden. Die Einzelheiten von Florian Kellermann aus Kiew.
2: Die Drohne habe die Lokomotive des Passagierzugs getroffen, teilt die staatliche ukrainische Eisenbahngesellschaft Ukrzaliznitsa mit. Es sei jedoch niemand verletzt worden. Alle Passagiere hätten den Zug bereits verlassen, als die Drohne einschlug. Der ukrainische Außenminister Andriy Sybiha nannte den russischen Angriff in sozialen Netzwerken barbarisch. Putins Terror klopft direkt an die Türe der EU und der NATO, so Sybiha. Er rief die westlichen Partner der Ukraine dazu auf, ihre Sanktionen gegen Russland zu verstärken.
1: Nach Kritik wegen des schlechten Abschneidens der CDU bei der Landtagswahl in Sachsen-Anhalt hat sich CSU-Chef Markus Söder hinter Friedrich Merz und gegen Spekulationen über eine mögliche Ablösung des Bundeskanzlers gestellt. Von der CSU werde ein solcher Schritt jedenfalls nicht ausgehen, sagte Söder der Bild. Er hat die CDU aufgefordert, zusammenzustehen und sich nicht durch die AfD auseinanderbringen zu lassen. Als Konsequenz aus dem Wahlergebnis fordert Söder mehr Tempo bei den geplanten Reformen. In Niedersachsen laufen die Kommunalwahlen. Ministerpräsident Olaf Lies hat in seiner Heimatgemeinde in Sande in Friesland seine Stimme abgegeben und dabei die Bedeutung der Kommunalpolitik für die Demokratie betont. Insgesamt sind heute in Niedersachsen rund 6,3 Millionen Menschen aufgerufen, über neue Kreistage, Stadt- und Gemeinderäte sowie zahlreiche Bürgermeister und Landräte zu entscheiden. Pascal Faltermann.
3: Eine Woche nach der Landtagswahl in Sachsen-Anhalt rechnet vor allem die AfD in Niedersachsen mit deutlichen Zugewinnen. Die Partei will nach eigenen Worten die Zahl ihrer kommunalen Mandate vervierfachen. 2021 war die AfD in mehreren Kommunen im Bremer Umland, in Eutin, Achim, Stur, Delmhorst und Schwanewede in Gemeinde- oder Stadträte eingezogen. Der Verfassungsschutz stuft den niedersächsischen AfD-Landesverband als gesichert rechtsextremistisch ein. Außerdem werden auch knapp 400 Landräte und Bürgermeister direkt gewählt. In Oldenburg wollen beispielsweise 9 Kandidatinnen und Kandidaten Oberbürgermeister werden. In Delmhorst und Achim wählen die Menschen einen neuen Bürgermeister.
1: Heute ist Tag des offenen Denkmals. In ganz Deutschland dürfen sich Besucherinnen und Besucher in historischen Gebäuden, Denkmälern und Kirchen umsehen, wo sonst die Türen verschlossen bleiben. Auch zahlreiche Standorte in Bremen, Bremerhaven und Niedersachsen beteiligen sich. Welche dazu? Laura Kreuzhage.
4: Motto in diesem Jahr: Netzwerke, Denkmale und Infrastruktur. In Bremen gibt es dazu Führungen im ehemaligen Auswandererbahnhof, in der Nähe des heutigen Hauptbahnhofs sowie im Haus Seefahrt in Fegesack. In Bremerhaven öffnen gleich 3 historische Schiffe, unter anderem der Eisbrecher namens Wahl, eines der letzten dampfgetriebenen Seeschiffe. Auch in Delmenhorst, Achim, Oldenburg und Ostfriesland können zahlreiche Kirchen, Mühlen und alte Fabrikgebäude besichtigt werden. Bundesweit sind mehr als 5.500 teilnehmende Standorte gemeldet, teilte die Deutsche Stiftung Denkmalpflege mit. Der Eintritt ist frei.
1: Die deutschen Basketballerinnen spielen bei der Heim-WM heute Nachmittag gegen Spanien um die Bronzemedaille. Anwurf in Berlin ist um 16.30 Uhr. Danach um 20 Uhr beginnt das WM-Finale USA gegen Frankreich. Und heute Abend kann der deutsche Tennisstar Alexander Zverev seinen zweiten Grand-Slam-Titel perfekt machen. Im Finale der US Open trifft Zverev um 20 Uhr auf Ben Shelton. Das waren die Nachrichten mit Irene Lottes.
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5: Ein hübsches Wetterchen, um sich vielleicht aufs Fahrrad zu schwingen und mal ein paar der offenen Denkmäler abzuklappern. Das geht ja an ganz vielen Orten. Man kann natürlich auch mit dem Bus oder so vorhanden, wie in Bremen zum Beispiel mit der Straßenbahn. Aber es kann sich lohnen. Gucken Sie doch mal im Internet, gibt es ja die Listen, was alles geöffnet ist. Und gucken Sie mal, wie viel Sie schaffen können. Wir erwarten im Bremen 2 Studio gleich die bremische Landesdenkmalpflegerin Christine Onnen. Zum Gespräch in so circa 6-7 Minuten. Schönen guten Tag.
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5: Ah, das hätte das Wetter sein sollen. Ich habe schon die Begrüßung gemacht. So kann man in Gedanken sein an dieser Stelle. Dann wollen wir eben das Wetter nachreichen. 20 bis 21 Grad die Höchstwerte, 14 bis 8 Grad die Tiefstwerte in der Nacht und morgen wieder bis 21 Grad und ab und an Schauer. Und jetzt das Wetter. Vorsicht bitte auf der Verkehr. Entschuldigung. Vorsicht bitte auf der A29 Oldenburg Richtung Wilhelmshaven. Zwischen Zetel und Sande liegen Gegenstände. Die Kinder auf der Fahrbahn in Höhe Maschner Kreuz auf der A1 sollen immer noch da sein. Vorsicht dort. in beiden Richtungen. Und Vorsicht auf der B211 Oldenburg Richtung Brake zwischen Leu und Großenmeer steht ein defektes Fahrzeug. Dann die A1 Bremen Richtung Osnabrück zwischen Opusen-Bremen-Mahndorf und Arsten, 4 Kilometer stockender Verkehr. A1 Osnabrück Richtung Bremen zwischen Bremen-Brinkum und Hemelingen ebenfalls 4 Kilometer stockend. A1 Bremen Richtung Hamburg zwischen Maschener Kreuz und Süderelbbrücke 6 Kilometer stockend. A7 Hannover Richtung Hamburg zwischen Mellendorf und Schwarmstedt 9 Kilometer Stau und in Bremen wegen des Marathons kann es zu Sperrungen und Verkehrsbehinderungen führen. Und das war's. Gutes Ankommen.
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5: Wenn wir hier so dermaßen in Gedanken sind, dann liegt das aber nicht daran, dass wir rumträumen oder ähnliches im Studio, sondern wir sind zumeist schon mit dem nächsten Thema beschäftigt in Gedanken. Das nächste Thema habe ich streng genommen schon angekündigt. Christine Onnen kommt zu Besuch ins Studio am Tag des offenen Denkmals. In ein paar Minuten.
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0: Die schick restaurierte Villa, an der wir immer vorbeiradeln, die interessant aussehende kleine Kapelle, die sonst meist verschlossen ist, das Ensemble aus Siedlungshäusern und Gärten, über das wir immer schon mal gerne mehr erfahren würden, oder die historische Mühle, die wir noch nie von innen gesehen haben. Heute können wir rein, denn heute ist wieder Tag des offenen Denkmals. Die oben genannten Beispiele könnten überall sein. In Bremen gibt es insgesamt 2106 Denkmale laut Datenbank des Landesamts für Denkmalpflege, und dessen Leiterin ist seit fast einem Jahr. Halber Monat fehlt noch. Dr. Christine Onnen, herzlich willkommen im Bremen 2 Studio.
1: Hallo.
0: Mühlen hat Bremen auch zu bieten. Sie waren heute Vormittag auch schon in der Aberger Mühle. Wie war's?
1: Voll. Wir haben uns sehr gefreut, weil die Aberger Mühle ja nun nicht so zentral liegt, aber es fügte sich eigentlich ganz gut mit dem Marathon, der ja die halbe Innenstadt lahmgelegt hat, und wir auf diese Weise, aber wahrscheinlich auch durch die vielen Interessierten, einfach mal die Gelegenheit hatten, ein Denkmal vorzustellen, das etwas peripher liegt.
0: Ja, und passt aber auch gut zum diesjährigen Motto, nämlich Netzwerke, Denkmale und Infrastruktur.
1: Mhm. Genau. Die Mühlen, wie viele andere Denkmale, sind eigentlich Angelpunkte, sind Ankerpunkte im Netzwerk, Knotenpunkte, könnte man sagen. Die hatten eine wirtschaftliche Bedeutung natürlich, weil man dort das Korn gemahlen hat. Sie hatten aber auch eine ganz hohe gesellschaftliche Bedeutung, weil dort alle Menschen zusammenkamen, die sich dort Getreide geholt haben, um es dann zu Hause bei sich dann weiter zu verarbeiten, Brot zu backen und so weiter. Also das war, wenn man so will, auch der Schleckermarkt sozusagen der Dörfer.
0: Schleckermarkt haben wir fast schon wieder vergessen. Wie viele der Denkmale haben Sie schon persönlich eigentlich aus der Nähe kennenlernen können in diesem knappen Jahr?
1: Oh, das ist eine gute Frage. Da habe ich tatsächlich noch nicht gezählt. Ich habe viel gezählt, wenn ich jetzt mal überschlage. Das Jahr hat 50 Wochen. Ein paar Wochen gehen weg. Ja, vielleicht habe ich einmal pro Woche, naja, vielleicht so zwischen 30 und 40 Denkmalen, die ich noch nicht kannte.
0: Was sind das für Momente, wenn Sie dann Zeit haben, so ein Denkmal zu besuchen?
1: Das ist jedes Mal spannend. Man kennt ja häufig vorher einfach nur Fotos, Pläne und so weiter, wenn es um bestimmte Maßnahmen geht. Aber das damit Leben zu füllen, wenn man da steht, das ist nochmal ein ganz anderer Eindruck. Und das beweist eigentlich immer wieder, man kann nicht Denkmalpflege betreiben vom Schreibtisch aus, man muss dahin gehen.
0: Sie haben ja im Bereich Denkmalpflege in Hannover und Hamburg gearbeitet und zuletzt seit 2018 in Potsdam. Da stelle ich mir da alles ein bisschen gewaltiger vor, also Schlösser und Gärten und Sanssouci und Hohenzollern Prunk. Und Bremen, kann man sagen, hat ja auch ein paar Schnörkel zu bieten, aber alles doch etwas vornehm zurückhaltender, würde ich sagen, oder?
1: Ja, es ist alles für sich genommen anders und jedes hat so seine Eigenheit. Potsdam war natürlich, also als Stadt, für die ich zuständig gewesen bin, auch ein sehr spannendes Feld, aber auch ein nicht einfaches Terrain mit den verschiedenen Fronten, die es dort gab, zwischen denen, die das friderizianische Potsdam wieder auferstehen lassen möchten am liebsten, und den Jüngeren, die auch die DDR-Bauten einfach in den Blick nehmen und toll finden. Und insofern war da ein ganz besonderer Spannungsmoment. Hier in Bremen ist es anders. Hier ist es tatsächlich ein bisschen zurückhaltender, hanseatischer, und manche Bauwerke muss man auch ein bisschen suchen oder entdeckt sie erst auf den zweiten Blick, aber das lohnt sich auf jeden
0: Fall. Und andere muss man im Boden suchen. Sie sind ja auch für die Bodendenkmale zuständig, weil die Landesarchäologie zusammengelegt worden ist jetzt mit der Denkmalpflege. Was für eine Herausforderung ist das?
1: Ja, das ist erstmal eine Herausforderung, weil wir jetzt formal einfach zusammenwachsen müssen. Das sind ganz schnöde Dinge, wie kommen wir gemeinsam sozusagen zurecht, wie kriegen wir eine gemeinsame Verwaltung vielleicht hin und sind auf der Suche nach Synergieeffekten. Ansonsten hat sich ehrlich gesagt gar nicht so viel geändert, weil die Zusammenarbeit auch vorher schon ganz gut funktioniert hat. Wir sind ja auch räumlich nicht weit voneinander entfernt. Die Archäologen am Bahnhof, wir in der Sandstraße, also mitten am Dom, da sind die Wege kurz.
0: Was hat Sie ansonsten an Bremen gereicht? Auch der kurze Weg nach Delmenhorst, das Städtchen, in dem Sie aufgewachsen sind?
1: Nicht der kurze Weg vielleicht, das ist eher sozusagen die Rückkehr in die Heimat. Das war wirklich ein wichtiger Faktor tatsächlich für mich. Ich habe das nicht unbedingt gesucht, aber es hat sich ergeben und ich fand das einfach toll, wieder hier in die Nähe zurückzukommen.
0: Christine Onnen, wir sprechen gleich noch ein bisschen weiter. Gut.

0: Sons of the East, On My Way. Am Tag des offenen Denkmals ist die Bremer Landesdenkmalpflegerin Dr. Christine Onn bei uns im Studio. Frau Onn, Denkmalpflege kostet Geld. Bremen hat immer zu wenig davon. Reicht's aus, um alles zu schützen und instand zu halten?
1: Nein, es reicht nicht
0: aus. Oh, pardon, Ihr Mikrofon jetzt.
2: Nein, es reicht nicht aus, alles instand zu setzen. Wir sind, muss ich sagen, auch nicht die mit der Brieftasche sozusagen, sondern wir sind diejenigen, die die Eigentümer beraten und Maßnahmen besprechen. Ja, Bremen hat wenig Geld. Insofern ist es auch ganz wichtig, dass am Tag des offenen Denkmals natürlich immer ganz großes Thema, ohne die vielen, vielen Ehrenamtlichen, die sich einsetzen und einfach sozusagen Herzblut und nicht gegen Geld sozusagen sich an der Erhaltung und an der Rettung von Denkmalen beteiligen, wird es überhaupt nicht gehen. Und es würde auch nicht gehen ohne die vielen, vielen Stiftungen, von denen es ja gerade in Bremen wirklich sehr viele gibt und die ganz großzügig zum Teil spenden.
0: Ja, das dürfen wir nicht vergessen, dass wir natürlich auch von ganz normalen, wenn auch ganz besonderen Häusern sprechen, teilweise die Eigentümer haben, die natürlich auch Auflagen haben und wenn sie Glück haben, natürlich Fördergelder oder Unterstützung bekommen. Ist das als Eigentümer, Eigentümerin heute eher Fluch oder Segen, ein denkmalgeschütztes Haus zu besitzen? Weil vieles darf man dann ja auch nicht und es kostet natürlich viel Geld.
2: Das kommt auf die Einstellung an, glaube ich, ob man das als Fluch oder Segen betrachtet. Es gibt Eigentümer, die lieben ihr Haus, manche kaufen sich auch extra ein Denkmal. Es gibt Überzeugungstäter sozusagen in der Denkmalpflege, so wie wir auch welche sind. Ja, es ist natürlich eine gewisse Herausforderung. Man muss sich an den Gedanken gewöhnen, dass man mit uns sprechen muss, wenn man etwas vorhat. Aber wir machen nicht nur Auflagen, wir beraten auch, wir helfen auch, wir knüpfen Kontakte und wie gesagt, die Beratung ist ein ganz wichtiger Punkt, den glaube ich viele so ein bisschen aus den Augen lassen, weil wir bausachverständig auch irgendwie sind, können wir zum Beispiel auch Sanierungsmaßnahmen besprechen und vor großen Sanierungsfehlern beispielsweise bewahren.
0: Heute stehen ja zum Teil Gebäude unter Denkmalschutz. Da wären wir noch vor Jahren dran vorbeigelaufen und hätten gesagt, das ist ja pottenhässlich. Aber selbst ich finde mittlerweile manche Gebäude aus den 50er Jahren sehr schön sogar und mit diesen überstehenden Dächern und so weiter und erkenne die Qualität. Gibt es eigentlich noch Anwärter, die unter Umständen neu in den Denkmalschutz aufzunehmen wären?
2: Also die Denkmalliste ist nie zu Ende. Sie wird ständig fortgeschrieben. Die Denkmale wachsen auch nach, könnte man sagen. Denn mit dem Abstand von einer Generation um und bei gucken wir auf die Denkmale. Und das bedeutet natürlich, dass wir in 10 Jahren Dinge in den Blick nehmen, die jetzt vielleicht noch zu jung sind. Und darüber hinaus ist es aber auch so, dass wir immer mal wieder auf Bauten stoßen, die wir unter Denkmalschutz stellen. Wir haben nicht die ganze Stadt im Blick. Das können wir gar nicht. So finden wir ab und zu auch mal eine neue Perle, die wir dann der Denkmalliste zufügen.
0: Und zum Abschluss noch ein kleiner Schlenker nach Bremerhaven. In Bremerhaven und Bremen-Nord sind natürlich heute auch dabei. Und da habe ich gesehen, da gibt es oder gab es, ist glaube ich jetzt gerade im Gange, eine Führung zu den Brücken. Und da gibt es ja wunderbare Gestebrücken in Bremerhaven, so alte Baudenkmäler. Also auch sowas gehört ja zu unserem Erbe dazu.
2: Genau, technische Bauten und gerade die durch das die maritimen technischen Bauten sind für Bremen und Bremen-Nord und Bremerhaven natürlich ganz entscheidend. Ja, da gibt es wirklich einige ganz wunderbare Brücken und Denkmale, die leider auch ein bisschen in Gefahr sind, denn der Hafen möchte sich ja auch weiterentwickeln und wettbewerbsfähig bleiben. Also das ist auch kein ganz leichtes Pflaster.
0: Also ein weites Feld, das Sie da auch natürlich zu beackern haben. Dr. Christine Onn, die Landesdenkmalpflegerin für Bremen, war das live im Bremen 2 Studio heute am Tag des offenen Denkmals. Vielen Dank, dass Sie gekommen sind.
2: Gerne.

0: Marmalade waren das.
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0: In Butjadingen soll's ein bisschen regnen bei 17 Grad. Ein Stück den Jadebusen entlang in Varel Regen, aber schon 21 Grad. Friseute meldet bedeckten Himmel bei 19 Grad. Ja, so richtig sommerlich ist das nicht mehr, aber wir befinden uns ja auch im meteorologischen Herbst. Heute bis zu 21 Grad in Bremen oder auch in Schwarme und ein paar Schauer sind immer mal möglich. Die sollen dann morgen ziemlich bald abziehen. Danach ist es locker bis gering bewölkt. Das war die Nacht. Und es bleibt trocken in der Nacht, wenn die Schauer abgezogen sind. 14 bis 8 Grad dann die Tiefstwerte. Und morgen soll es insgesamt trocken bleiben. Ein Mix aus Sonne und Wolken. Nachmittagstemperaturen zwischen 19 und 21 Grad.
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0: Vorsicht bitte auf der A28 Bremen Richtung Oldenburg. Zwischen Hude und Hatten liegen Gegenstände. Und Vorsicht auf der A29 Oldenburg Richtung Wilhelmshaven. Zwischen Zetel und Sande ebenfalls Gegenstände. Und Vorsicht auf der B211 Oldenburg Richtung Brake. Zwischen Leu und Großenmeer steht ein defektes Fahrzeug. Dann die A1 Bremen Richtung Osnabrück. Zwischen Opusen, Bremen, Mahndorf und Arsten 4 Kilometer stockender Verkehr. A1 Osnabrück Richtung Bremen. Zwischen Bremen-Brinkum und Hemelingen ebenfalls 4 Kilometer stockend. A7 Hannover Richtung Hamburg, zwischen Mellendorf und Schwarmstedt 9 Kilometer Stau.
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0: Schönen guten Tag, heute ist Kommunalwahl in Niedersachsen. Wir wollen gleich mit einem sprechen, der streng genommen nicht wieder antritt, jedenfalls nicht in seiner derzeitigen Eigenschaft als Landrat im Kreis Friesland. Sven Ambrosi erwarten wir am Bremen 2 Telefon in so circa 7 Minuten. Hier sind Simply Red.

0: 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Noch bis 18 Uhr sind die Wahllokale geöffnet in den niedersächsischen Städten und Gemeinden. Dann geht's ans Auszählen. Und da wird auch Sven Ambrosi genau hingucken, schätze ich, auch wenn er nach 23 Jahren als Landrat im Kreis Friesland nicht mehr antritt, aus privaten Gründen. Er ist noch Niedersachsens dienstältester Landrat, war damals 2003 der jüngste mit 33 Jahren, Sven Ambrosi, für die SPD angetreten und jetzt eben als Landrat nicht mehr. Guten Tag, Herr Ambrosi.
1: Moin an Sie und an Ihre Hörerinnen und Hörer.
0: Wir erreichen Sie am Wegesrand, kann man sagen, unterwegs. Sie gehen nicht ganz weg aus der Politik übrigens. Sie haben kandidiert für den Gemeinderat im Wangerland. Können Sie es nicht lassen?
1: Einmal Kommunalo, immer Kommunalo.
0: Was ist das Schöne an der Kommunalpolitik?
1: Sie haben die Entscheidungskompetenz, aber auch die Umsetzungskompetenz. Und dann sind Sie sehr nah an den Leuten und können das Leben wirklich besser machen, wenn man das Ziel hat. Und ich habe das Ziel.
0: Ja, als Landrat waren Sie natürlich so ein bisschen mehr im Mittelpunkt und in der Öffentlichkeit. Eine zentrale Figur, die natürlich auch politische Entscheidungen in alle Richtungen verkaufen und verantworten muss. Jetzt wird es eine Nummer kleiner. Sie haben Verantwortung natürlich auch als Gemeinderatsmitglied, aber eben stehen nicht mehr so im Mittelpunkt. Kann das auch wohltuend sein?
1: Ja, natürlich. Wobei, wenn Sie Landrat sind, müssen Sie natürlich in der ersten Reihe sein. Aber wer mich kennt, ich kann auch Team und ich bin auch froh, wenn es nicht immer erste Reihe ist, auch wenn es zum Job dazugehört. Und Kommunalpolitik ist sowieso im besten Sinne Teamarbeit. Und insofern sage ich nochmal back to the roots.
0: Sie haben gesagt, das ist ein Zitat, das habe ich in der Süddeutschen Zeitung jetzt noch gesehen, Kommunalpolitik sei nicht der Katzentisch der Demokratie. Es mag ja sein, dass Menschen denken, ja, das sind ja die kleinen Unwichtigen da, aber ganz im Gegenteil vielleicht sogar.
1: Ja, das ist meine feste Überzeugung. Leider denken viele Landes- und Bundespolitik, europäische Politik, das ist sozusagen die Krönung, die Meisterklasse. Nein, vor Ort in der Kommunalpolitik, das ist politischer Zehnkampf. Und da kommt es auf Ausdauer an, da kommt es aber auch darauf an, dass man eben zuhört, dass man umsetzen kann. Und man muss auch eine Menge aushalten.
0: Ja, das sagen übrigens auch altgediente Journalisten. Das ist die Königsklasse, Lokaljournalismus. Weil da steht der Bürgermeister vor der Tür und sagt, was hast du da wieder über mich geschrieben? Haben Sie mal bei jemand vor der Tür gestanden?
1: Nein, das habe ich nicht gemacht, weil das muss man aushalten. Auch wenn ich mir manchmal wünsche, dass Journalisten vielleicht einmal mehr nachfragen oder auch vielleicht manchmal auch ein bisschen tiefer im Thema sind, wenn es um komplizierte Sachverhalte sind und vielleicht auch mal die Meinungsfunktion und die Darstellungsfunktion trennen. Das ist oftmals nicht der Fall, aber ich will nicht rummosern. Wie gesagt, das gehört zum Job dazu und man kann sich ja klar ausdrücken.
0: Wenn Sie heute sehen, Herr Ambrosi, welchem Druck auch Kommunalpolitiker ausgesetzt sind, also von immer mehr Aufgaben einerseits, die nicht unbedingt gegenfinanziert werden, über so Probleme wie Ärztemangel oder Nahverkehr und dann natürlich auch diese persönlichen und teilweise bedrohlichen Anfeindungen. Wo sehen Sie für die nächsten Jahre die größte Herausforderung für die Kommunalpolitik?
1: Ja, genau da. Dass die Leute begreifen, worum es eigentlich geht. Wir reden darum, Schulen zu bauen, Kindergärten zu bauen, Straßen zu bauen. Und da bin ich auch manchmal wirklich irritiert, was da teilweise für ein Hass in der Debatte ist. Da würde ich auch uns allen zu mehr Gelassenheit raten und vor allen Dingen auch mal wieder darüber nachzudenken, so wie mein Opa mir das beigebracht hat, denke daran, der andere könnte auch Recht haben, nicht nur du. Und ich glaube, das ist eine sehr gesunde Einstellung für eine demokratische Gesellschaft.
0: Dann gucken wir noch mal auf ganz konkrete Dinge, wenn Sie jetzt in den Gemeinderat, Sie sind ja noch nicht gewählt, aber gehen wir mal davon aus, dass wir das Ergebnis dann heute Abend haben, im Wangerland gewählt werden. Das Wangerland klingt so beschaulich, hat ja auch diese kleinen Orte mit den Stränden und hat aber natürlich auch seine eigenen Probleme. Zum Beispiel die Bäder in Horumersiel und Hooksiel mussten schließen. Am Ende geht es auch bei der Kommunalpolitik immer ums Geld?
1: Ja, natürlich. in Bund und Land, und das hat sich herumgesprochen, Gesetze machen, aber die nicht auskömmlich ausgestalten, dann leidet die Kommune. Und dadurch, dass die Gesetze umgesetzt werden müssen, das ist sogenannter übertragender Wirkungskreis, bleibt der Kommune ganz oft nur im eigenen Wirkungskreis zu sparen. Und das halte ich für fatal, weil dann nämlich der Unmut bei den Kommunen abgeladen wird für Probleme, die sie eigentlich nicht gemacht haben. Und da bitte ich auch immer wieder in den Gesprächen, bin auch Vizepräsident vom Deutschen Landkreistag und vom Niedersächsischen Landkreistag, bleibe das auch noch bis Ende März. Und da werde ich die verbleibende Zeit nicht müde werden, immer wieder darauf hinzuweisen, dass wir mehr Geld brauchen, weil es ansonsten auch zu einem großen Legitimationsproblem für Kommunalpolitik kommen kann.
0: Niedersachsens dienstältester Landrat Sven Ambrosi von der SPD tritt nicht wieder an, tritt aber an für den Gemeinderat im Wangerland. Herr Ambrosi, herzlichen Dank, dass Sie Zeit hatten für uns heute auf Bremen 2.
1: Immer wieder gerne. Alles Gute für Sie und Ihre Hörerinnen und Hörer.

0: Ben Howard war das. Keep your head up. Und um 15.53 Uhr auf Bremen 2 die nächste Verkehrsmeldung. Vorsicht bitte auf der A28 Bremen Richtung Oldenburg. Zwischen Hude und Hatten liegen Gegenstände.
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1: Gut und böse, hell und dunkel. Der Anfang allen Seins, der Sinn des Lebens, der Urknall. Also sprach Zarathustra von Richard Strauss. Wer das einmal live hören möchte, bekommt jetzt die Gelegenheit dazu. Die Bremer Philharmoniker beginnen die neue Spielzeit mit dem Konzert Also sprach Zarathustra, ein Urknall. 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
1: Mit Irene Lottes. Ukraine wirft Russland systematische Angriffe auf Züge vor. CSU-Chef Söder stellt sich hinter Kanzler Merz. Kommunalwahlen in Niedersachsen laufen. Das Wetter wechselhaft mit Schauern bei 19 bis 21.

0: Grad. Die Ukraine wirft Russland einen systematischen Angriff auf ihr Bahnnetz vor. Auch Polen hat Moskau eine Verschärfung des Konflikts vorgeworfen. Zuvor war ein polnischer Zug in Grenznähe von einer russischen Drohne getroffen worden. Die Einzelheiten von Florian Kellermann aus Kiew.
1: Die Drohne habe die Lokomotive des Passagierzugs getroffen, teilt die staatliche ukrainische Eisenbahngesellschaft Ukrzaliznitsa mit. Es sei jedoch niemand verletzt worden. Alle Passagiere hätten den Zug bereits verlassen, als die Drohne einschlug. Der ukrainische Außenminister Andriy Sybiha nannte den russischen Angriff in sozialen Netzwerken barbarisch. Putins Terror klopft direkt an die Türe der EU und der NATO, so Sybiha. Er rief die westlichen Partner der Ukraine dazu auf, ihre Sanktionen gegen Russland zu verstärken.
0: Nach Kritik wegen des schlechten Abschneidens der CDU bei der Landtagswahl in Sachsen-Anhalt stellt sich CSU-Chef Markus Söder hinter Friedrich Merz und gegen Spekulationen über eine mögliche Ablösung des Bundeskanzlers. Von der CSU werde ein solcher Schritt jedenfalls nicht ausgehen, sagte Söder der Bild. Er hat die CDU aufgefordert, zusammenzustehen und sich nicht durch die AfD auseinanderbringen zu lassen. Als Konsequenz aus dem Wahlergebnis fordert Söder mehr Tempo bei den geplanten Reformen. In Niedersachsen laufen die Kommunalwahlen. Ministerpräsident Olaf Lies hat in seiner Heimatgemeinde in Sande in Friesland seine Stimme abgegeben und dabei die Bedeutung der Kommunalpolitik für die Demokratie betont. Insgesamt sind mehr als 6 Millionen Menschen aufgerufen, über neue Kreistage, Stadt- und Gemeinderäte und zahlreiche Bürgermeister und Landräte zu entscheiden. Pascal Faltermann mit den Einzelheiten.
2: Eine Woche nach der Landtagswahl in Sachsen-Anhalt rechnet vor allem die AfD in Niedersachsen mit deutlichen Zugewinnen. Die Partei will nach eigenen Worten die Zahl ihrer kommunalen Mandate vervierfachen. 2021 war die AfD in mehreren Kommunen im Bremer Umland, in Eutin, Achim, Stur, Delmhorst und Schwanewede, in Gemeinde- oder Stadträte eingezogen. Der Verfassungsschutz stuft den niedersächsischen AfD-Landesverband als gesichert rechtsextremistisch ein. Außerdem werden auch knapp 400 Landräte und Bürgermeister direkt gewählt. In Oldenburg wollen beispielsweise 9 Kandidatinnen und Kandidaten Oberbürgermeister werden. In Delmhorst und Achim wählen die Menschen einen neuen Bürgermeister.
0: Heute ist Tag des offenen Denkmals. In ganz Deutschland dürfen sich Besucher in historischen Gebäuden, Denkmälern und Kirchen umsehen, wo sonst Türen geschlossen bleiben. Auch zahlreiche Standorte in Bremen, Bremerhaven und Niedersachsen beteiligen sich. Welche? Dazu Laura Kreuzhage.
3: Motto in diesem Jahr: Netzwerke, Denkmale und Infrastruktur. In Bremen gibt es dazu Führungen im ehemaligen Auswandererbahnhof in der Nähe des heutigen Hauptbahnhofs sowie im Haus Seefahrt in Fegesack. In Bremerhaven öffnen gleich 3 historische Schiffe, unter anderem der Eisbrecher namens Wahl, eines der letzten dampfgetriebenen Seeschiffe. Auch in Delmenhorst, Achim, Oldenburg und Ostfriesland können zahlreiche Kirchen, Mühlen und alte Fabrikgebäude besichtigt werden. Bundesweit sind mehr als 5.500 teilnehmende Standorte gemeldet, teilte die Deutsche Stiftung Denkmalpflege mit. Der Eintritt ist frei.
0: Die deutschen Basketballerinnen spielen bei der Heim-WM heute Nachmittag gegen Spanien um die Bronzemedaille. Anwurf in Berlin ist gleich um 16.30 Uhr. Danach um 20 Uhr beginnt das WM-Finale USA gegen Frankreich. Und heute Abend kann der deutsche Tennisstar Alexander Zverev seinen zweiten Grand-Slam-Titel perfekt machen. Im Finale der US Open trifft Zverev um 20 Uhr auf Ben Shelton. Das waren die Nachrichten mit Irene Lottes.
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5: Ziemlich dichte Wolken über dem Kurpark in Bad Zwischenahn und damit auch über dem Zwischenahner Meer. Auch am Basler Sportboothafen sieht es sehr wolkig aus. Die Höchsttemperaturen heute bis 21 Grad, zum Beispiel in Bremen und Schwarme, auf den Inseln 19, auch in Butjadingen 19 Grad, 20 Grad in Apen. Und in der Nacht geht's runter auf 14 Grad auf den Inseln, 12 Grad in Halesiel, 9 Grad in Bremen bis 8 Grad in Tarmstedt. Also Jackenwetter auf jeden Fall, wenn auch nicht gleich Handschuhwetter auf dem Fahrrad. Es bilden sich Wolken in der Nacht und Nebelfelder im südlichen Bremer Umland, aber es soll trocken bleiben, nachdem letzte Schauer von heute, die unterwegs sein können, abgezogen sind. Morgen dann viele Wolken, teilweise auch sonnig, neblig, trüb kann es örtlich sein, südlich von Bremen, und es soll trocken bleiben. 19 Grad in Hechthausen, 20 Grad in Lilienthal und Bremen bis 21 Grad in Mollbergen. Die Höchstwerte morgen.
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5: Die A1 Bremen Richtung Osnabrück zwischen Opusen, Bremen, Mahndorf und Arsten, 4 Kilometer stockender Verkehr. A1 Osnabrück Richtung Bremen zwischen Bremen-Brinkum und Hemelingen, 3 Kilometer stockend. Und A7 Hannover Richtung Hamburg zwischen Mellendorf und Schwarmstedt, 4 Kilometer stockender Verkehr.
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5: Bequeme neue Welt, so heißt ein neues Sachbuch. Wir wollen uns gleich ansehen und auch anhören, was dahinter steckt. Nach der Musik von Paolo Conte und dann James Bay.

0: James Bay war das auf Bremen 2. Warum anstrengen, wenn es auch ohne geht, wenn der Lieferdienst sogar das Frühstücksbrot bringt, wenn wir das Fahrrad leasen können mit Rundum-Service, statt ab und zu mal was reparieren zu müssen, was wir vielleicht auch gar nicht mehr können? Warum ein Wörterbuch aufschlagen und der Bedeutung eines Begriffs in einem bestimmten Kontext nachspüren, wenn der schnelle Klick im Internet uns doch eine Auswahl liefert? Und warum überhaupt noch das eigene Hirn bemühen, wenn die KI uns längst auf ein paar Anweisungen hin die Texte schreibt? Weil es anders schöner ist vielleicht und weil es uns weiterbringt vielleicht. Bequeme neue Welt, was wir gewinnen, wenn wir uns etwas zumuten, heißt das neue Buch der Physikerin und Wissenschaftsjournalistin Sibylle Anderl. Guten Tag, Frau Anderl.
1: Hallo, Frau Hundfeld.
0: Kurz vorab, eine Promotion in Astrophysik kriegt man heutzutage auch nicht hin, wenn man sich gar nicht mehr selber anstrengen mag. Übrigens nach dem Abitur im Jahr 2000 an der Oldenburger Liebfrauenschule, oder?
1: Ja, klar, Astrophysik, gut. Also ich werbe ja immer sehr für das Studium, es macht wahnsinnig Spaß, aber ganz ohne Anstrengung kommt man tatsächlich nicht so gut durchs Physikstudium, da haben Sie schon recht.
0: Haben manche Leute heutzutage vergessen, dass Anstrengung auch Spaß machen kann?
1: Ja, wir sind, glaube ich, an vielen Stellen jetzt gerade dabei, das zu vergessen. Also wir Menschen haben uns ja schon immer eher schwer getan mit Anstrengungen. Wir sind bequeme Wesen, was evolutionär sicher auch sehr lange als gut erwiesen hat. Aber gleichzeitig ist natürlich Anstrengung wichtig, um zu lernen, um Neues kennenzulernen. Und da merken wir heutzutage, dass es in unserer modernen Welt sehr, sehr viele Angebote gibt, bequem zu sein, durch die wir, wenn wir Pech haben, Fähigkeiten verlieren, Sicherheit aufgeben und oftmals dann auf eine Lösung geführt werden, die nicht unbedingt die beste ist für uns und die uns nicht unbedingt zufriedener macht.
0: Wenn wir das alles mal runterbrechen auf die ganz einfachen Dinge des Lebens, also meine Pizza liefern lassen oder eine Portion Reis mit Sachen beim Inder, würde ich sagen, ist doch okay. Aber was verpassen diejenigen, die das standardmäßig tun?
1: Naja, man muss sich halt einfach wirklich immer die Frage stellen, inwiefern man dadurch dann Dinge verpasst, durch die man tatsächlich Neues lernen kann, die einem neue Erfahrungen bieten kann. Essen zu bestellen, dagegen ist natürlich überhaupt gar nichts zu sagen, wenn man das ab und zu macht. Aber wirklich etwas zu kochen, selber das Kochen zu perfektionieren, das weiß ja wahrscheinlich selber, dass das eine ganz andere Befriedigung, als wenn man etwas Fertiges bestellt. Und das gilt für ganz, ganz viele Fähigkeiten und Tätigkeiten. Und insbesondere heutzutage, wenn es jetzt immer weitergehend Möglichkeiten gibt, KI an vielen Stellen einzusetzen, betrifft das halt sehr zentrale Fähigkeiten unseres menschlichen Daseins, also das Denken, das Schreiben, das kritische Argumentieren. Und da sollten wir uns, glaube ich, schon ab und zu einfach die Frage stellen, ob das jetzt die Art von Bequemlichkeit ist, die uns wirklich gut tut.
0: Ja, zur KI und so weiter kommen wir gleich nochmal. Ich wollte noch sagen, also es geht ja natürlich in Ihrem Buch um weit mehr als Pizzaservice und Saugroboter und Ähnliches. Die Ähnlichkeit mit dem bekannten Titel Schöne neue Welt von Aldous Huxley ist nicht zufällig, schätze ich.
1: Die ist tatsächlich nicht zufällig und das zeigt einfach, dass das Thema eins ist, was uns Menschen wirklich schon seit langer, langer Zeit begleitet. Also die Entwicklung der Moderne, die auf der einen Seite dazu führt, dass unsere Welt immer anstrengender wird, immer hektischer, immer stressiger auf der einen Seite, aber auf der anderen Seite eben auch immer bequemer. Also die Technik, die uns zur Verfügung stellt, nimmt uns heute ganz, ganz viele Anstrengungen ab. Und das ist so ein bisschen das Paradox, in dem wir leben, dass wir auf der einen Seite merken, wir haben diese Anstrengungen, wir sind überfordert von der Welt, aber Gott sei Dank gibt es gleichzeitig auch viele Möglichkeiten, uns das Leben bequemer zu machen. Aber diese bequemen Lösungen sind eben oftmals diejenigen, die uns nicht unbedingt glücklicher machen. Und ich glaube, das kennt man oft aus dem Alltag, dass man gar nicht weiß, wie man aus dieser Bequemlichkeit rauskommen kann, eben weil sie auf diese Grundangestrengtheit trifft, in der wir uns alle befinden.
0: Ja, jetzt wollen wir nicht alle wieder, und vor allen Dingen waren es ja früher die Frauen, wollen wir nicht wieder ans Wäschebrett oder Waschbrett zurückschicken und Wäsche schrubben und wringen. Also so technischer Fortschritt, Entlastung bei der Hausarbeit ist ja schon ganz schön. Aber Sie sagen auch, Bequemlichkeit macht abhängig. Inwiefern genau?
1: Ja genau, das Buch ist natürlich überhaupt gar kein Buch, das Technik und Technologie ablehnt. Ich als Astrophysikerin bin natürlich großer Fan des technischen Fortschrittes. Aber Sie sagen es, an manchen Stellen müssen wir halt zusehen, dass müssen wir sehen, dass uns Fähigkeiten tatsächlich verloren gehen können oder dass auch Freiheit aufs Spiel gesetzt wird. Und dafür gibt es ganz, ganz viele Beispiele. Zum Beispiel, wenn wir uns aus Bequemlichkeit Informationen über die sozialen Medien holen, wenn wir diese Informationen nicht mehr kritisch nachprüfen, weil es anstrengend ist und weil es viel bequemer ist, einfach das zu nehmen, was man sich einfach auf den Bildschirm holen kann, dann hat das ganz handfeste Konsequenzen. Dann geben wir im schlimmsten Fall eine Form von Freiheit in Form unseres kritischen Denkens auf. Und Abhängigkeiten werden auch dadurch erzeugt, dass Bequemlichkeit etwas ist, mit dem viele Unternehmen natürlich auch einfach spielen. Also wir als Konsumenten und als Nutzer, wir sind bequem, wir nutzen gerne die einfachste Lösung, wir klicken auf die am besten sichtbarsten Buttons im Internet. Und das sind Dinge, die uns auch manipulierbar machen und dann zu Abhängigkeiten führen können.
0: Machen Sie sich Sorgen um die Köpfe auch, um die Intelligenz einer ganzen Gesellschaft auf längere Sicht?
1: Natürlich ist das eine ganz große Sorge, die jetzt ja gerade durch die aktuellen PISA-Ergebnisse wieder bestätigt wurden. Wir Menschen müssen lernen und Lernen ist anstrengend, das hatte ich vorhin schon kurz erwähnt. Uns wird diese Anstrengung des Lernens aber mittlerweile wirklich an vielen Stellen abgenommen. Und die Einführung der KI, die ist eine große Herausforderung natürlich auch für alle Bildungseinrichtungen. In den Schulen ist es vielen Schülern schwer zu vermitteln, warum sie sich noch anstrengen sollten, warum sie Texte selber schreiben sollen, wenn sie das mit einem Klick von der KI erledigen lassen können. Und insofern stehen wir heute, glaube ich, wirklich vor ganz fundamentalen Fragen, wie menschliches Denken künftig aussehen kann und muss, damit gesellschaftliches Leben auch weiterhin so funktioniert, wie wir es uns wünschen.
0: Ja, und diese noch, ich würde sagen, relativ neue Mode, dass möglichst alle in ihren Safe Spaces bleiben und ihren Schubladen und sich mit dem umgeben, was sie schon kennen, hat das auch mit Bequemlichkeit zu tun?
1: Absolut. Wir Menschen haben da verschiedene psychologische Biases und einer ist der sogenannte Bestätigungsbias, dass wir einfach sehr gerne unsere eigenen Überzeugungen und Meinungen bestätigt sehen. Und das führt in den sozialen Medien dazu, dass wir uns gerne mit Ähnlichdenkenden umgeben, dass wir uns Informationen suchen, die eben das bestätigen, was wir ohnehin schon glauben. Und das ist etwas, was einem konstruktiven und gelingenden Diskurs, den wir in der Demokratie brauchen, massiv entgegenläuft. Und ich glaube, ja, Folgen davon sehen wir gegenwärtig weltweit. Und auch das ist ein Punkt, wo ich sehr dafür appellieren würde, dass wir uns ja ganz kritisch die Frage stellen müssen, ob gerade die Anstrengung, in die Diskussion mit Menschen, die anders denken als wir selber zu gehen, nicht doch an vielen Stellen etwas ist, dem wir uns sehr viel stärker stellen müssen.
0: Bequeme neue Welt. Was wir gewinnen, wenn wir uns etwas zumuten, so heißt das Buch von Sibylle Anderl, erschienen im Piper Verlag, 192 Seiten für 22 Euro. Frau Anderl, ganz herzlichen Dank, dass Sie Zeit hatten für uns auf Bremen 2, ja. Ihrem Heimatsender ja auf eine Art auch.
1: Ja, absolut, Oldenburgerin.
0: Tschüss, Dankeschön.
1: Tschüss.

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2: Gucken wir doch mal, wie das Wetter für den Morgen auf Bremen 2 morgen werden soll. Es geht zum Teil heiter, zum Teil stark bewölkt los im südlichen Bremer Umland, stellenweise auch neblig trüb. Und dann im Verlauf des Tages kommt ein trockener Mix aus Sonne und mal lockeren, mal dichteren Wolken. Nachmittagstemperaturen zwischen 19 Grad in Hechthausen, 20 Grad in Lilienthal und Bremen und 21 Grad in Mollbergen. Und weil wir schon dabei sind, können wir auch noch mal auf den Dienstag gucken. Da wird es nämlich noch mal ganz hübsch freundlich bei Höchstwerten von 21 bis 25 Grad. Gibt aber auch ein paar Schauer am Dienstag und danach wird es nämlich schon wieder kühler. Morgen, wie gesagt, trocken. In der Nacht soll es auch trocken bleiben, wenn die letzten Schauer, die von heute vielleicht noch übrig geblieben sind, dann morgen früh in Richtung Südosten abgezogen sein werden.
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2: Eine Meldung haben wir für die A1 Bremen Richtung Osnabrück zwischen Opusen, Bremen, Mahndorf und Arsten. 4 Kilometer stockender Verkehr.
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2: Und gleich geht es um einen Papst auf Reisen in unserer Rückblende nach der Musik von Lola Marsh und dann Kevin Jones. Lola Marsh jetzt aber erst mit Only for a Moment.

16.33 Uhr, Bremen 2 mit einer Verkehrsmeldung für die A1. Hamburg Richtung Bremen zwischen Bokel und Stuckenborstel liegen Gegenstände.

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1: 13. September 1376. Heute vor 650 Jahren machte sich Gregor der XI. In Avignon auf den Weg mit Ziel Rom. Dorthin wollte er den päpstlichen Amtssitz zurückverlegen. Denn
2: Ubi Papa, Ibi Roma. Wo der Papst ist, da ist Rom.
3: Die heilige Autorität der römisch-katholischen Kirche ist nicht an den Ort Rom gebunden, sondern an den Aufenthalt des Papstes. Der historische Spruch erlangt seine wohl größte Bedeutung im 14. Jahrhundert, in der Zeit des sogenannten Avignonesischen Papsttums. Von 1309 bis 1376 residieren 7 Päpste nacheinander eben nicht in Rom, sondern im Süden Frankreichs, in Avignon. Dass es so weit kommt, hat mit dem Aufstieg Frankreichs zur führenden Macht in Europa zu tun und gleichzeitig mit dem Autoritätsverlust der katholischen Kirche aufgrund interner Meinungsverschiedenheiten und Machtspiele. 1305 wählt das französisch dominierte Kardinalskollegium mit Clemens V. erstmals einen Landsmann zum Papst. Er bestimmt wenige Jahre später Avignon zum neuen Amtssitz.
4: Rom mit seinen Machtkämpfen zwischen den Adelsclans war sowieso ein unsicheres Pflaster geworden. Man könnte auch sagen, zu mafiös.
3: In einer Dokumentation des ZDF beschreibt Harpe Kerkeling, wie zeitgleich die Kirche in Italien immer mehr an Einfluss verliert. An ihren Ländereien haben sich regionale Herrscher, gerade von Florenz und Bologna aus, fürstlich bedient. Da bittet eine Theologin den aktuellen Papst in Avignon, Clemens XI., um Hilfe. Die heilige Katharina von Siena.
5: Seid männlich und nicht furchtsam zu kommen, um den Platz des glorreichen Hirten Petrus, dessen Nachfolger ihr seid, einzunehmen und zu behaupten.
3: Gregor der XI. Zögert noch, seinen Sitz wunschgemäß nach Rom zu verlegen. Dann reist Katharina von Siena nach Avignon, um den Papst direkt zu überzeugen. Mit Erfolg. Gegen den Willen seiner Bischöfe, Kardinäle und Priester entscheidet Gregor der XI., den Papstsitz nach 67 Jahren im französischen Exil in die ewige Stadt zurückzuverlegen.
5: Ihr habt freilich die Aufgabe, das Gebiet, welches der Kirche verloren ging, wieder zu erwerben. Aber vielmehr ist es eure Aufgabe, alle die Schäflein zurückzuführen, durch deren Verlust die Kirche arm wird.
3: Am 13. September 1376 bricht der Papst zu einer beschwerlichen, weil stürmischen Schiffsreise von Marseille bis nach Piombino in der Provinz Livorno auf, reist von dort über Land weiter und erreicht schließlich 3 Monate später Rom. Seine triumphale Ankunft wird in der päpstlichen Berichtssammlung Liber Pontificalis so beschrieben.
6: Er hielt seinen Einzug unter dem Jubel aller Römer, die laut riefen, hochgelobt sei der Oberhirte. Alle freuten sich, den Heiligen Vater an seinem angestammten Sitze zu sehen, dessen wegen er ja das eigene Vaterland verlassen hatte, unter Missachtung der Überredungskünste all jener, die ihn davon abhalten wollten.
3: Nur 1,5 Jahre nach seiner Rückkehr stirbt Gregor der XI. Bei der Wahl seines Nachfolgers können sich Rom und Avignon nicht auf einen Papst einigen. So werden gleich 2 ernannt, später regieren sogar mal 3 gleichzeitig. Die zeitweilige Glaubensspaltung dauert fast 40 Jahre. Erst 1417 können sich die Parteien wieder auf einen einzigen Papst einigen. Mit ausgelöst hat das alles vor allem die Rückkehr des Papstes von der Provence nach Rom. Zu seiner historischen Reise brach Gregor der XI. Am 13. September 1376 in Avignon auf. Heute vor 650 Jahren.
1: Und das war die Rückblende von Oliver Rustemeyer.

0: Desiree Kloikens war das Willst du wissen? Ein Lied von ihrem Album aus dem Jahr 2014, Wenn die Nacht den Tag verdeckt. Bremen 2 mit einer weiteren Verkehrsmeldung. Für die A1 Hamburg Richtung Bremen zwischen Elsdorf und Bokel befindet sich eine ungesicherte Unfallstelle.
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0: Ein Tipp von Florian Bentsch und jetzt Musik von Pharrell Williams.

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1: Mit Irene Lottes. Kommunalwahlen in Niedersachsen laufen. Ukraine wirft Russland systematische Angriffe auf Züge vor. Formel-1-Pilot Antonelli fährt 8. Saisonsieg ein. Das Wetter, viele Wolken und auch noch Schauer bei Temperaturen von noch bis zu 17 Grad. Bei der Kommunalwahl in Niedersachsen zeichnet sich eine höhere Wahlbeteiligung im Vergleich zum letzten Mal ab. Die Wahllokale sind noch knapp eine Stunde geöffnet. Mit den aktuellen Einzelheiten Sven Weingärtner aus der Nachrichtenredaktion.
2: Der niedersächsische Ministerpräsident Olaf Lies wies auf die Bedeutung der Wahl hin. Es gehe um die eigene Gemeinde, die eigene Stadt oder den eigenen Landkreis, sagte der SPD-Politiker, nachdem er in seiner Heimatgemeinde Sande in Friesland seine Stimme abgegeben hatte. Die Kommunalwahl sei keine

0: kleine Bundestagswahl, mahnte er. 6,3 Millionen Menschen waren heute zur Wahl aufgerufen. Bis zum Mittag nahmen nach Angaben des Landeswahlleiters rund 25% der Wahlberechtigten teil, damit gut 3 Prozentpunkte mehr als 2021. Mancherorts mussten die Wähler und Wählerinnen Geduld mitbringen. In Hannover bildeten sich zeitweise Warteschlangen. Aus dem Kreis Göttingen wurde von Wartezeiten von bis zu einer Stunde berichtet.
1: Auch die Schweden wählen heute, und zwar ein neues Parlament. Die Abstimmung gilt als Richtungswahl, denn zum ersten Mal könnten die Rechtspopulisten in Schweden Teil einer Regierung werden. Die Wahllokale haben dort noch bis 20 Uhr geöffnet. Aus Stockholm, Jana Sinram.
2: Ministerpräsident Ulf Kristersson hat angekündigt, die Partei bei einem Wahlsieg seines bürgerlichen Lagers ins Kabinett zu holen. In den vergangenen 4 Jahren hatten die Schwedendemokraten seine Minderheitsregierung aus moderater Partei, Christdemokraten und Liberalen im Parlament unterstützt. Die Schwedendemokraten liegen in Umfragen bei etwa 19% der Stimmen und wären damit zweitstärkste Kraft. Parteichef Jimmie Åkesson fordert einen noch härteren Kurs in der Einwanderungs- und Integrationspolitik. Schon in den vergangenen Jahren hat Schweden seine Asylregeln deutlich verschärft. Stärkste Kraft dürften die Sozialdemokraten der ehemaligen Ministerpräsidentin Magdalena Andersson werden.
1: Die Ukraine wirft Russland einen systematischen Angriff auf ihr Bahnnetz vor. Die Bahngesellschaft spricht von landesweiten Angriffen. Ein polnischer Zug war in der Grenznähe von einer russischen Drohne getroffen worden. Florian Kellermann berichtet aus Kiew.
3: Die Drohne habe die Lokomotive des Passagierzugs getroffen, teilt die staatliche ukrainische Eisenbahngesellschaft Ukrzaliznitsa mit. Es sei jedoch niemand verletzt worden. Alle Passagiere hätten den Zug bereits verlassen, als die Drohne einschlug. Der ukrainische Außenminister Andriy Sybiha nannte den russischen Angriff in sozialen Netzwerken barbarisch. Putins Terror klopft direkt an die Türe der EU und der NATO, so Sybiha. Er rief die westlichen Partner der Ukraine dazu auf, ihre Sanktionen gegen Russland zu verstärken.
1: Nach Kritik wegen des schlechten Abschneidens der CDU bei der Landtagswahl in Sachsen-Anhalt hat sich CSU-Chef Markus Söder hinter Friedrich Merz und gegen Spekulationen über eine mögliche Ablösung des Bundeskanzlers gestellt. Von der CSU werde ein solcher Schritt jedenfalls nicht ausgehen, sagte Söder der Bild. Er hat die CDU aufgefordert, zusammenzustehen. Als Konsequenz aus dem Wahlergebnis fordert er mehr Tempo bei den geplanten Reformen. Kimi Antonelli hat den Großen Preis von Spanien gewonnen und seine Führung in der Formel 1 ausgebaut. Der 20-jährige Mercedes-Pilot hat sich vor Max Verstappen im Red Bull und Lando Norris im McLaren durchgesetzt. Rekordweltmeister Lewis Hamilton ist im Ferrari schon nach wenigen Runden ausgeschieden. Nico Hülkenberg ist 10. geworden. Für Antonelli war das schon der 8. Saisonsieg im 14. Rennen. Das waren die Nachrichten mit Irene Lottes.
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5: Nieselregen am Fischereihafen in Bremerhaven. Leichter Westwind wird von dort gemeldet und 19 Grad. Das ist im Mittel, würde ich sagen. Okay, 19 Grad auf den Inseln und in Butjadingen. Heute 20 Grad in Apen bis 21 Grad in Bremen und Schwarme. Also doch eher am unteren Rand, aber bei der kleinen Schwankung auch irgendwie egal. In der Nacht jedenfalls wird es deutlich kühler als zuletzt. 8 Grad in Darmstadt, 9 Grad in Bremen, 12 Grad in Halesiel. Letzte Schauer, die heute auch noch unterwegs sein können, sollen in der Nacht schnell abziehen. Dann bleibt es trocken und auch morgen ein trockener Tag mit einem Mix aus Sonne und Wolken und Nachmittagswerten von wiederum 19 bis 21 Grad.
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5: Eine Meldung haben wir für die A1 Bremen Richtung Osnabrück zwischen Opusen, Bremen, Mahndorf und Arsten. 4 Kilometer stockender Verkehr. Und kaum gesagt, kommt die zweite Meldung rein. Vorsicht bitte auf der A1 Hamburg Richtung Bremen zwischen Horster Dreieck und Hittfeld. Steht ein defektes Fahrzeug und es sind Personen auf der Fahrbahn.
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5: Einen schönen guten Tag. Der Handelsstreit und auch sonstige Streit zwischen den USA und Kanada soll gleich unser Thema sein. Und auch die Frage, können die Kanadier wirklich in die EU, beziehungsweise was hätten sie davon? Mehr von unserem Korrespondenten in so circa 6-7 Minuten. Hier ist Griffin House.

0: Pleaser. Cut Burns, People Pleaser. Nein, ein solcher ist der amerikanische Präsident Donald Trump nicht. Im Gegenteil, er tritt gerne bollerig auf und hat es gern, wenn er das bekommt, was er will. Er findet zum Beispiel, dass Kanada eigentlich der 51. Bundesstaat der USA sein sollte. Und wenn Kanada nicht spurt, dann gibt es eben extra Zölle. Das ist jetzt sehr verkürzt gesagt, aber Kanada hat zuletzt auch wieder mit eigenen Zöllen reagiert. Der kanadische Premierminister Mark Carney, der lässt sich nicht ins Boxhorn jagen. Kommende Woche wird er zu Gast sein in Straßburg, wo das EU-Parlament tagt. Und es gibt ja so diverse Berichte und Spekulationen auch in den Medien, dass möglicherweise Kanada der EU vielleicht nicht gleich beitreten könnte, aber es ist von einer engen EU-assoziierten Mitgliedschaft oder ähnlichem die Rede. Frage an unseren Korrespondenten in Washington, Samuel Jakisch: Wer sitzt eigentlich am längeren Hebel zwischen Kanada und Trump? Und hat Kanada ausreichend Ressourcen und gegebenenfalls andere internationale Handelsbeziehungen, um diesen Konflikt auszusitzen, egal wie lange er dauert?
1: Naja, grundsätzlich sind die USA im großen Vorteil. Sie sind viel weniger abhängig von Kanada als andersherum. 3 von 4 Containern mit Exportgütern aus Kanada gehen in die USA, aber nach Kanada gehen eben viel weniger Exportgüter. Darauf spekuliert Donald Trump. Ein echter Handelskrieg zwischen den beiden Staaten würde die Volkswirtschaft von Kanada viel stärker treffen als die der USA. Aber Kanada hat auch einen Trumpf, denn was Richtung Süden geht in die USA, das ist viel schwieriger zu ersetzen. Strom, Erdgas, Flüssiggas, Uran, das sind strategische Güter, die kann Donald Trump nicht einfach woanders einkaufen. Und die USA sind halt auch sehr groß. Das heißt, für die Industrie in Kalifornien oder in Texas ist der Handel mit Kanada sehr egal. Aber die Grenzregionen, North Dakota, Montana, Minnesota, Idaho, die Farmer dort, der Maschinenbau, die Rohstoffhändler, die sind komplett angewiesen auf den Handel mit Kanada. Und deshalb sitzen die USA zwar insgesamt am längeren Hebel, aber das heißt nicht, dass ihnen dieser Handelskonflikt nicht auch wehtut.
0: Donald Trump hat ja jetzt gerade bei seinem Besuch in Irland gesagt, die beiden Länder könnten ziemlich bald eine Einigung erzielen, aber der Mann sagt ja auch viel, wenn der Tag lang ist. Und die Vermutung ist, dass Donald Trump sich kaum die Blöße geben wird und einlenken. Auf was muss sich Kanada noch einstellen?
1: Zumindest ist keine schnelle Einigung in Sicht. Das ist Stand jetzt unrealistisch. Die Forderungen der USA sind extrem weitreichend. Trump geht es letztlich um Kontrolle. Mit wem soll Kanada Handelsabkommen schließen dürfen? In den jüngsten Verhandlungen ging es auch um kanadische Sprache, Kultur, Souveränitätsfragen. Das hat mit Handel nichts zu tun, aber es ist dieser Maximalansatz der Regierung Trump. Politisch kann Kanada darauf gar nicht eingehen und deshalb wird sich der Konflikt noch lange hinziehen. Die nächste Eskalation wäre der Automobilsektor. Washington droht mit zusätzlich 50% Zoll auf Autos, die in Kanada hergestellt werden. Diese Fahrzeuge werden zum allergrößten Teil logisch in die USA exportiert. Andersherum bauen aber auch die USA in den USA Autos zusammen mit Teilen aus Kanada. Die Industrie ist also schwer integriert und deshalb würde es beiden Seiten schaden, wenn diese Autozölle tatsächlich kommen. Das hängt davon ab, wie bereit Donald Trump ist, auch der eigenen Industrie zu schaden und vor allem auch den Verbrauchern letztlich. Und das dürfte der Grund sein, warum diese Autozölle auch erst für 2027 angedroht sind. Das ist nämlich nach der nächsten Parlamentswahl hier in den USA.
0: Kann sich die EU vom kanadischen Verhalten, dieser Standhaftigkeit auch gegenüber den USA was abgucken oder kann man das nicht vergleichen?
1: Zum einen lässt sich das schwer vergleichen, weil die EU viel mächtiger ist als Kanada, viel größer, viel weniger abhängig von Amerika. Die EU hätte Mittel und Wege, den USA richtig weh zu tun, aber sie nutzt diese Macht nicht. Erstens, weil sie nicht sehr handlungsfähig ist, wenn nicht alle Mitgliedstaaten einig sind und das sind sie nicht. Zweitens, will die EU die USA nicht verärgern. Der wichtigste Grund dafür heißt Ukraine. Und drittens hat die EU ja schon unterschrieben. Ein Abkommen, wo sie einseitige Warenzölle der USA akzeptiert, sogar noch Investitionen verspricht. Jetzt kann man sagen, das war ja nichts weiter als eine Absichtserklärung und das Papier nicht wert, auf dem das Ganze steht. Aber Kanada ist da ganz anders unterwegs. Denen geht es nicht ums Geld oder um die Umsatzprozente, sondern um Souveränität. Und deshalb sagt man in Ottawa, mit den USA machen wir lieber gar keinen Deal als einen, der uns schlecht aussehen lässt. In Brüssel ist man da pragmatischer und weitgehend schmerzbefreit.
0: Und wenn wir nochmal auf die Beziehung Europa-Kanada gucken, wenn der Premierminister Carney in Straßburg ist nächste Woche, was ist da zu erwarten? Beziehungsweise wäre eine deutlich engere Zusammenarbeit zwischen beiden denn auf Augenhöhe?
1: Die EU ist die zweitgrößte Volkswirtschaft der Welt. Also für Kanada wäre auch das keine Zusammenarbeit auf Augenhöhe. Aber umso eher kann Mark Carney mit seinem Besuch in Straßburg die USA, ich sag mal, eifersüchtig machen und sagen, also wenn ihr mich schlecht behandelt in Washington, dann verkaufe ich meine kritischen Rohstoffe eben lieber nach Europa. Lithium, Graphit, Nickel, das kauft die EU derzeit alles aus China ein und würde das gerne ändern. Energiepolitik ist ein Thema, da findet man sicher zusammen. Bei der Militärtechnik geht schon viel gemeinsam, aber sicher auch noch mehr. Das wird Mark Carney alles auf den Tisch legen, aber die Botschaft des Ganzen, die richtet sich eigentlich nach Washington. Kanada sucht sich neue Märkte, neue Partner, um eben genau diese Abhängigkeit von den USA zu reduzieren, die Donald Trump gerade ausnutzt, um Kanada unter Druck zu setzen.
0: Große Teile der kanadischen Bevölkerung unterstützen ja die harte Linie gegen die USA. Ist auch bekannt, wie die Menschen zu einer engeren Partnerschaft mit der EU stehen würden?
1: Das ist der andere große Vorteil für das kleine Kanada gegen die großen USA in diesem Streit. In Kanada ist es für die Regierung politisch ertragreich, diesen Streit mit dem Nachbarn möglichst hart zu führen. Die Bevölkerung will das so. Also ganz konkret, 84% der Kanadier wünschen stärkere Wirtschaftsbeziehungen mit der EU, ausdrücklich als Puffer gegen die wirtschaftspolitische Aggression der Vereinigten Staaten. Das sind Zahlen aus dem Frühjahr, seitdem hat sich die Lage ja nochmal zugespitzt. In den USA ist das andersherum, politisch sehr gefährlich. Stark dastehen, nicht klein beigeben, das kommt auch beim amerikanischen Wähler gut an, aber eine Mehrheit der US-Amerikaner lehnt neue Zölle auf kanadische Waren ab. Nur 20% sind dafür, hat die Nachrichtenagentur Reuters so erhoben. 68% finden, die USA sollten Kompromisse mit Kanada eingehen, auch wenn sie dann nicht alles bekommen, was sie wollen. Das heißt, auch einige Trump-Unterstützer finden Trumps Strategie falsch und seine Gegner sowieso. Das heißt, Kanada ist gewillt, gegenzuhalten im Streit mit den USA und die neue Nähe zwischen Kanada und der EU, die gehört genau zu dieser Strategie.
0: Die Beziehungen USA-Kanada-EU vor dem Besuch des kanadischen Premierministers nächste Woche in Straßburg. Das waren Informationen von unserem USA-Korrespondenten Samuel Jakisch für Bremen 2.

0: Walter Hamel war das auf Bremen 2. Der Deutsche Richterbund dringt nach dem Wahlerfolg der AfD in Sachsen-Anhalt auf einen besseren Schutz der Justiz vor parteipolitischem Missbrauch. Frage an unsere Kollegin Ruth Kirchner im ARD-Hauptstadtstudio. Was genau fordert der Richterbund?
1: Es geht um das Weisungsrecht der Justizministerinnen und Justizminister an die Staatsanwaltschaften von Bund und Ländern. Die Gerichte in Deutschland sind ja unabhängig, aber die Staatsanwaltschaften sind Teil der Exekutive und unterstehen den Justizministerien. Die können die Staatsanwaltschaften anweisen und im Einzelfall in Ermittlungsverfahren eingreifen. Das ist in einem Bundesgesetz geregelt, im Gerichtsverfassungsgesetz. Aus Sicht des Richterbundes ist dieses Weisungsrecht problematisch und könnte missbraucht werden. Beispielsweise um unliebsame Ermittlungen zu blockieren. Nach dem Wahlerfolg der AfD in Sachsen-Anhalt fordert der Richterbund daher erneut, das Weisungsrecht abzuschaffen. Der Bundesgeschäftsführer des Richterbundes, Sven Rebehn, sagt in einem Interview mit dem Kölner Stadtanzeiger, es müsse per Gesetz ausgeschlossen werden, dass Extremisten in einer Regierung strafrechtliche Ermittlungen durch Weisungen in die eine oder andere Richtung lenken könnten.
0: Und was sagen die Staatsanwälte?
1: Auch die Staatsanwälte in Deutschland fordern mehr Unabhängigkeit. Im Juni gab es einen gemeinsamen Appell der Generalstaatsanwälte und des Generalbundesanwalts, das Weisungsrecht einzuschränken. Die Debatte um das Weisungsrecht gibt es aber schon viel länger. Die Befürworter argumentieren, das Weisungsrecht stelle die demokratische Kontrolle der Exekutive sicher, denn die Justizminister und Ministerinnen müssen sich ja in den Parlamenten für ihr Handeln verantworten. Die Kritiker argumentieren, es brauche eben mehr Schutz vor politischer Einflussnahme, gerade auch wegen der Wahlerfolge der AfD, die ja in Teilen als gesichert rechtsextrem gilt. Sven Rebehn vom Richterbund sagt, es gebe zwar eine politische Tradition der Selbstbeschränkung bei Weisungen an die Staatsanwaltschaften, diese biete aber keinen wirksamen Schutz. Und deshalb müsse das Bundesgesetz, das dieses Weisungsrecht regelt, möglichst noch in diesem Jahr geändert werden.
0: Informationen von Ruth Kirchner.

0: Aaron Costello war das aus Kanada, Lights Down Low.
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0: An dieser Stelle nochmal der Blick in die große weite Welt, hätte ich bald gesagt. Nein, wir bleiben in Deutschland und gucken mal. In Frankfurt hat sich's abgekühlt. 20 Grad sollen es dort nur noch sein und es soll regnen. Und die Zugspitze ist nochmal ein Grad kühler geworden. 3 Grad werden von dort jetzt gemeldet. Der Rest des Landes, Freiburg, sticht raus mit immer noch 26 Grad. Der Rest des Landes bewegt sich eigentlich eher so zwischen den Temperaturen, die wir auch in unseren Breiten haben. Heute Höchstwerte von bis zu 21 Grad. Heute Abend sollen es immer noch 15 Grad in Wittmund sein, 16 Grad in Schwanewede, 17 Grad in Bremen und Solingen. Die Abendtemperaturen also immer so gegen 20 Uhr. Einzelne Schauer können noch unterwegs sein. Die sollen in der Nacht ziemlich schnell abziehen. Danach bleibt es trocken bei 14 bis 8 Grad. Die Tiefstwerte in der Nacht und morgen ähnlich wie heute Nachmittagswerte. Von 19 Grad in Cuxhaven, 20 Grad in Bremen und Wadenburg bis 21 Grad in Vechta und es soll trocken bleiben morgen.
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0: Da haben wir eine Warnmeldung für die A1 Hamburg Richtung Bremen. Zwischen Horster Dreieck und Hittfeld steht ein defektes Fahrzeug und es sind dort Personen auf der Fahrbahn. Und die A1 Bremen Richtung Osnabrück zwischen Opusen Bremen-Mahndorf und Arsten 3 Kilometer stockender Verkehr.
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0: Schönen guten Tag. Wenn Sie Hörbücher mögen, dann hätten wir was Neues für Sie in so circa 6-7 Minuten. Musik jetzt von Aztec Camera, Oblivious.

0: Twin Bandit und Joshua Heislop. Auf Bremen 2 mit Stolen Dance. Darf man das noch? Ist das noch okay, sowas heute zu machen? Das ist eine Frage, die immer wieder diskutiert wird, zum Beispiel mit seltsamen Bräuchen auf Borkum. Wir erinnern uns vermutlich alle. Und darum geht's auch im neuen Roman von Stefan Thome, inspiriert von realen Begebenheiten im hessischen Biedenkopf, erzählt er von einem Dorf, dessen traditionsreicher Festumzug plötzlich in Politik und Diskussion umschlägt. Es geht um einen schwarz angemalten Mann, der dazugehört. Es geht um Blackfacing, es geht um Diskussionen in der Dorfgemeinschaft, den Bürgermeister, der in einer Vermittlerrolle sich sieht. Und von diesem Buch gibt es jetzt eine Hörbuchfassung, besser als nie.
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2: Gespannt sitzt der Bürgermeister des oberhessischen Bergenstadt mit seiner Familie vor dem Fernseher. Der Hessische Rundfunk berichtet über das bevorstehende Volksfest, den Grenzgang. Zum ersten Mal soll eine Frau die Figur des Reiters spielen. Zum ersten Mal ist die Dorfgemeinschaft um Geflüchtete aus Kriegsgebieten gewachsen. Aber die Diskussionen drehen sich vor allem um den goldgeschmückten und schwarz geschminkten Anführer des Umzugs.
3: Jetzt aber ist ein Streit entbrannt und entzündet sich an der Figur des sogenannten Mohren.
4: Sogenannt, stöhnt Andrea, da kriege ich schon wieder zu viel.
5: Psst, man kann sich echt nicht konzentrieren hier, findet sogar Noah.
3: Ist euer Vater etwa der sogenannte Bürgermeister?
2: Blackfacing. Das geht natürlich gar nicht, finden die Kids und die Medien aus der großen Stadt. Die Alteingesessenen und Stammtische halten dagegen, einem Dorf wegen, abschätzig gesagt, Political Correctness, in seine harmlosen Festaufzüge und traditionellen Figuren hineinreden wollen. Das geht natürlich gar nicht. Und dann sind da all die Dorfbewohner, zu denen auch der Bürgermeister gehört, die sich irgendwo dazwischen wiederfinden, die weder Kulturkampf noch Empörung suchen. Autor Stefan Thome interessiert sich gerade für diese Mitte.
6: Ist sie gleichgültiger geworden oder dickfälliger? Gefühlskälter? Jahrelang hat sie wenig nachgegrübelt über sich und ihr Leben und hat das als großen Fortschritt empfunden. Sollte ihr dabei etwas entgangen sein?
2: Schon vor 17 Jahren besuchte Thome das fiktive Dorf Bergenstadt und sein Fest im Roman Grenzgang. Besser als nie ist eine Art Fortsetzung, die aber auch eigenständig funktioniert. 8 Sprecherinnen und Sprecher verleihen den Erzählperspektiven große Nähe. Im Büro, in der Kneipe, am Küchentisch, in der Schule.
7: Und wenn schon. Sie will zwar nicht noch mehr solcher Briefe bekommen, aber soll sie sich aus Angst davor verbiegen? Es ist nicht nur ein gutes Thema, sondern auch eine Gelegenheit für sie, außerhalb der Sprechstunde eine Beziehung zu den Schülern aufzubauen. Besser zu verstehen, wie sie ticken. Eine Generation, bei der wirklich alles im Fluss ist.
2: Aber diffus, differenziert oder unentschlossen darf auch in Bergenstadt niemand mehr sein in Zeiten von Social Media. Hörbar sind nur noch die Lauten, die, egal auf welcher Seite, keine Neugier mehr auf andere Perspektiven haben.
3: 1432 Follower hat der Instagram-Account des Bürgermeisters. Und wie er von seiner Tochter weiß, lässt sich größeres Interesse nur generieren, indem er häufiger postet. Kürzer, knackiger, witziger. Betrachte den Kanal als Maul, das regelmäßig gefüttert werden will, lautet Janinas Rat.
2: Die ganze Sache eskaliert natürlich. Besser als nie ist ein geduldig gestricktes Panorama mit einer frustrierenden These. Weniger ein Roman über Blackfacing, als über die Schwierigkeiten, in den 2020er Jahren noch miteinander zu reden. Eigentlich sucht niemand mehr den Dialog. Und das lernt man in diesem klug beobachteten und fein gesprochenen Ensemble-Hörbuch geht natürlich gar nicht.
0: 8 Sprecherinnen und Sprecher sind dabei, haben wir das eigentlich schon erwähnt an dieser Stelle. Stefan Thome, besser als nie, jetzt also auch als Hörbuch erschienen, vorgestellt von unserem Kollegen Florian Bentsch für Bremen 2.

Rigmor Gustafsson. One at a time. Ich wollte gerade sagen once upon a time, aber manchmal sieht man auch Dinge, die gar nicht da stehen. Nein, steht nicht once upon a time, es steht da ganz eindeutig one at a time. Rigmor Gustafsson war das auf Bremen 2 um 17.49 Uhr und jetzt Death Cab for Cutie, Stone Over Water.

0: Michelle Ngonda auf Bremen 2. If you don't want my love.
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2: Ist der Drops, wie man so sagt, gelutscht?
3: Wir müssen uns mit der Thematik beschäftigen, was passiert, wenn der rechte Rand regiert.
2: Sagt Sally Lisa Starken, Autorin von Wenn der rechte Rand regiert. Ihr zweites investigatives Buch über das weltweite Aufflammen rechter, autoritärer Strukturen und Regierungen. Ein Buch über einen politischen Klimawandel, der womöglich nicht mehr aufzuhalten ist.
4: Wie fühlt es sich an, wenn wir als Gesellschaft am Morgen danach aufwachen und merken, dass etwas nicht mehr stimmt?
2: Sally Lisa Starken ist

Am Sonntagabend um 18 Uhr gibt's die Nachrichten. Danach geht's weiter mit dem niederdeutschen Hörspiel Düsse Petersens Folge 12 Im de Eck von unserem geschätzten Kollegen Hans-Helge Ott. Ab 19 Uhr dann die Klassikwelt, ab 22 Uhr die Klassikwelt in Konzert. Tschüss für heute, sagt Christine Hunfeld und schickt sie in diesen frühen Sonntagabend mit Musik von Harry Styles. Passt ja irgendwie. Late Night Talking.

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1: Mit Jana Kreuz, guten Abend. Kommunalwahlen in Niedersachsen enden in diesen Minuten. Ukraine wirft Russland systematische Angriffe auf Züge vor. Hamburger SV verliert in der Fußball-Bundesliga gegen RB Leipzig. Das Wetter viele Wolken, teils auch noch mit Schauern bei bis zu 17 Grad. Bei der Kommunalwahl in Niedersachsen zeichnet sich eine höhere Wahlbeteiligung im Vergleich zum letzten Mal ab. In diesen Minuten schließen die Wahllokale. Dazu aus der Nachrichtenredaktion Sven Weingärtner.
2: Der niedersächsische Ministerpräsident Olaf Lies wies auf die Bedeutung der Wahl hin. Es gehe um die eigene Gemeinde, die eigene Stadt oder den eigenen Landkreis, sagte der SPD-Politiker, nachdem er in seiner Heimatgemeinde Sande in Friesland seine Stimme abgegeben hatte. Die Kommunalwahl sei keine kleine Bundestagswahl, mahnte er. 6,3 Millionen Menschen waren heute zur Wahl aufgerufen. Bis zum Mittag nahmen nach Angaben des Landeswahlleiters rund 25% der Wahlberechtigten teil, damit gut 3 Prozentpunkte mehr als 2021. Mancherorts mussten die Wähler und Wählerinnen Geduld mitbringen. In Hannover bildeten sich zeitweise Warteschlangen. Aus dem Kreis Göttingen wurde von Wartezeiten von bis zu einer Stunde berichtet.
1: Auch die Schweden wählen heute, und zwar ein neues Parlament. Die Abstimmung gilt als Richtungswahl, denn zum ersten Mal könnten die Rechtspopulisten in Schweden Teil einer Regierung werden. Die Wahllokale haben da noch bis 20 Uhr geöffnet.

0: Aus Stockholm berichtet Jana Seenram.
1: Ministerpräsident Ulf Kristersson hat angekündigt, die Partei bei einem Wahlsieg seines bürgerlichen Lagers ins Kabinett zu holen. In den vergangenen 4 Jahren hatten die Schwedendemokraten seine Minderheitsregierung aus moderater Partei, Christdemokraten und Liberalen im Parlament unterstützt. Die Schwedendemokraten liegen in Umfragen bei etwa 19% der Stimmen und wären damit zweitstärkste Kraft. Parteichef Jimmie Åkesson fordert einen noch härteren Kurs in der Einwanderungs- und Integrationspolitik. Schon in den vergangenen Jahren hat Schweden seine Asylregeln deutlich verschärft. Stärkste Kraft dürften die Sozialdemokraten der ehemaligen Ministerpräsidentin Magdalena Andersson werden.
0: Die Ukraine hat Russland einen systematischen Angriff auf ihr Eisenbahnnetz vorgeworfen. Die staatliche Bahngesellschaft teilte mit, unter anderem sei der Intercity von Kiew nach Warschau nahe der polnischen Grenze von Drohnen attackiert worden. Verletzt wurde niemand. Nach Spiegelinformationen musste wegen eines weiteren Angriffs ein Sonderzug evakuiert werden. An Bord waren demnach auch einer der engsten Berater von Bundeskanzler Friedrich Merz und der britische Ex-Premier Boris Johnson. Erst 0:5 gegen Mainz, jetzt auch noch 0:5 bei RB Leipzig. Der Hamburger SV steckt schon früh in der Saison der Fußball-Bundesliga tief in der Krise. Beim Spiel gegen Leipzig war auch mit dabei Florian Eib.
2: 1:0 durch Gomez in der 17. Spielminute, das 2:0 durch einen Abwehrfehler des HSV, Aufbaufehler durch Antonio Nusa in der 28. Wieder der Rückstand 0:2 zur Halbzeit, wie schon beim Spiel gegen Mainz 0:5, wie schon beim Spiel gegen Borussia Dortmund. Und das 3:0 für RB Leipzig, das fiel etwas später. Hamburg hatte eine bessere Phase zu Beginn der zweiten Hälfte. 3:0 Freistoßvariante verwertet. Willi Orban spielt sich im Rücken der Abwehr komplett weg in der 72. Minute. 74. dann Christoph von Kunku mit dem 4:0 und das 5:0 den Deckel drauf machte. Romulu in der 77. Minute.
0: Außerdem hat Mercedes-Pilot Kimi Antonelli den großen Preis von Spanien gewonnen und seine Führung in der Formel 1 ausgebaut. Und das waren die Nachrichten mit Jana Kreuz.
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0: Heute Abend bleibt es stark bewölkt und es kann auch immer wieder Schauer geben. Teilweise sind aber auch größere Auflockerungen möglich bei 15 bis 17 Grad. In der Nacht ziehen die letzten Schauer ab und dahinter zeigt sich der Himmel kaum bewölkt. Es bleibt trocken und die Temperaturen sinken auf 14 bis 9 Grad. Der Montag beginnt zum Teil sonnig, zum Teil aber auch stark bewölkt oder mit Nebel. Tagsüber kriegen wir dann einen trockenen Sonne-Wolken-Mix bei bis zu 21 Grad.
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4: Heute geht es weiter mit unserer Familienserie Düsse-Petersens und dazu begrüßt sie herzlich Ilka Bartels. Dass im Moment einiges in Bewegung ist im Leben der Petersens, dafür haben die Autoren der Serie gründlich gesorgt. Das Ziel von Hans-Helge Ott, der die heutige Folge geschrieben hat, war, die vielen kleinen ausgelegten Fallstricke und Herausforderungen, die ihm seine Kollegen als Aufgabe mit ins Nest gelegt haben, zu entwirren, sie wieder fein säuberlich zu ordnen und dafür zu sorgen, den Ball wieder an seine Mitstreiter zurückzuspielen. Ob ihm das gelungen ist, hören Sie in seiner Folge im Day Egg, die 12. und für dieses Jahr erst einmal die letzte Folge unserer Wiederholungen, die wir im nächsten Jahr fortsetzen werden. Viel Vergnügen bei Düsse-Petersens.
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5: Oh Gott, wer wiegt der überhaupt einmal Drägen? Ach nur Tobak, du weh. 26? Oha. Lang kann ich doch nicht hinlaufen.
3: Oh.
5: Ich bin ja verrückt, oder? Ich bin doch kein junge Dern mehr. Ob der Anna sieht, ist ein Disco auch kein Wanderurlaub auf Gomera. Geil doch geil, Beta. Mantau, ist ja vielleicht die letzte Gelegenheit.
6: Und dann wie das schöne Wehr.
7: Wenn die schöne Jahreszeit ihrem Namen alle Ehre macht und das Tirili der Vögel mich zeitig wecken konnte, weil ich den vorigen Tag zur rechten Stunde beendigte, gehe ich gern schon vor der ersten Mahlzeit und ohne Hut auf eine halbe Stunde ins Freie.
8: Ohne Hut? Wahnsinn.
7: In die Allee vom Hause oder auch in die weiteren Anlagen, um von der jungen Morgenluft einige Züge zu tun und, bevor die Arbeit mich hinnimmt, an den Freuden der reinen Frühe ein wenig teilzuhaben.
8: Oh, scheiße. Das war alles ein Satz? Und das über 100 Seiten lang?
7: Mann, Mann, Mann.
9: Herr Petersen! Hallo, Herr Petersen!
10: Frau Schneider, was gibt's denn?
9: Schön, dass ich Sie noch zu fassen kriege, Herr Petersen.
10: Ja, bitte. Ich wollte gerade Feierabend machen.
9: Natürlich, ich will Sie auch wirklich nicht lange aufhalten.
10: Ja, was ist denn nun?
9: Ich wollte mich bei Ihnen entschuldigen.
10: So, für was denn?
9: Wofür denn?
10: Wie bitte?
9: Entschuldigung, nein, ich meine, es tut mir leid, dass ich neulich beim Elternabend, also bei dem von Ihnen organisierten Elternabend, so kratzbürstig reagiert habe.
10: Ach,
9: eigentlich
10: ja,
9: war ich vollkommen Ihrer Meinung. Das Essen an dieser Schule ist wirklich unter aller Würde. Sie hatten völlig recht, da zu protestieren.
10: Tja, das freut mich.
9: Es tut mir leid. Also ich glaube, im Grunde war es nur gekränkte Eitelkeit.
10: Nein.
9: Ich habe mich geniert, dass wir vom Lehrkörper nicht selbst die Idee und den Mut hatten, das selbst in die Hand zu nehmen.
10: Naja, das hat die Behörde ja nun geregelt. Es gibt ja einen neuen Caterer.
9: Der auch nicht viel taugt. Im Grunde hatten wir zum ersten Mal gutes Essen hier im Hause, als Sie sich mit den Eltern in Eigeninitiative darum gekümmert hatten.
10: Das ist schön, Frau Schneider.
9: Ich will nur sagen, Ihre Initiative und Ihr Wagemut waren großartig. Und es tut mir leid, wenn wir von der Lehrerschaft Sie nicht genügend unterstützt haben, also ich. Und dass das Projekt nun gescheitert ist.
10: Danke. Schön, dass Sie das sagen.
9: Vielleicht bin ich im Laufe meiner Lehrtätigkeit ein bisschen abgestumpft. Ich hatte auch mal meine Ideale.
10: Ganz bestimmt. Also, vielen Dank. Ja, ich glaube, ich muss mich jetzt auf den Weg machen.
9: Natürlich, Ihre Frau wartet.
10: Ja, also, Wiedersehen, Frau Schneider.
9: Und was Ihre Festanstellung angeht, darüber ist das letzte Wort noch nicht gesprochen. Was mich betrifft, ich werde mich gerne noch mal für Sie einsetzen.
10: Das ist sehr nett, aber ich glaube, das wird wohl nichts mehr.
9: Also, das fände ich aber sehr schade. Darüber sollten wir noch mal reden.
10: Ja, gern. Wann immer Sie wollen.
9: Also, da vorne. Dieses kleine Café, kennen Sie das?
11: Kapernsoße?
12: Richtig.
11: Königsberger Klopse.
12: Für morgen Mittag. Möchtest du den?
11: Was ich den mach? Toffe Leute mit Kiel holen.
12: Das bucht sie hier nicht.
11: Nee, hier nicht. Aber wir haben wohl, da weg noch Halbstag, so Negentein oder so. Da legen wir für Valparaiso. Und die Ole, wie ob 100 Tagen dich, wie wir nicht in haben können. Und die Stimmung überhaupt nicht. Sie können sich das vorstellen. Und dann, am zweiten Tag...
12: Guten Abend.
11: Oha.
12: Na nu, wo wollt du denn noch los?
5: Ich geh tanzen.
11: Donnerstag.
12: Was? Allein?
5: Nee, doch nicht allein. Mit ein paar Leuten von Krankenhaus.
12: Und Kai?
5: Ich hab ihm gefragt, hast du nicht mal Lust, mit mir tanzen zu gehen?
11: Und?
5: Ja, was läuft dir wohl, was ihr secht hat?
11: Ja.
12: Typisch.
5: Also denn, schönen Abend noch.
11: Ja, danke. Meint auch so.
12: Viel Spaß, mein Dern.
5: Danke, tschüss.
12: Tja, denn muss er sich ja auch nicht wundern.
10: Na, das kann man ja nicht ahnen, sowas.
9: Darum sag ich ja, man muss immer um die Ecke denken.
10: Bei uns war das nicht so.
9: Wo haben Sie denn?
10: Das war eine Sportbootwerft.
9: Groß?
10: Nee, 40 Leute.
9: Und Sie haben da Boote gebaut?
10: Ach, ich habe praktisch alles gemacht. Entworfen, Kunden beraten, verkauft. Nur selbst gebaut habe ich nicht.
9: Aber Sie sind doch handwerklich so geschickt.
10: Was andere im Kopf haben, ist bei mir wohl in die Hände gerutscht.
9: Also, davon kann aber auch nicht die Rede sein.
10: Was Sie mir da erzählen, wie das Direktorium funktioniert, wie man mit der Presse umgehen muss und so weiter. Sowas liegt mir nicht.
9: Naja, Sie haben es eben immer mit einer Behörde zu tun. Das heißt, 1000 Rücksichten, Vorschriften, Querverbindungen, Eitelkeiten. Da muss man ein bisschen taktieren.
10: Tja.
9: Aber daran gewöhnt man sich, glauben Sie mir. Mussten Sie das mit Ihren Kunden denn nicht auch machen, ihnen was empfehlen und sie glauben lassen, dass es ihre eigene Idee war?
10: Naja, wenn man es genau nimmt.
9: Dann schon, oder?
10: Dann schon.
9: Dann können Sie es doch.
10: Trinken Sie noch einen Kaffee?
9: Oh Gott, nee, dann kriege ich heute Nacht kein Auge zu.
10: Schade.
9: Die haben hier auch einen ganz ordentlichen Rotwein.
0: Aber wer will sich der Mühe der biologisch-organischen Gemüse
11: unterziehen,
0: um dann die unerfreulichen
11: was kriegst du da denn?
0: Konventioneller
3: was?
0: Gartenwirtschaft
11: hier Löbklicks Mare TV.
3: Was?
11: Hier Löbklicks Mare TV.
3: Ach, Opa, kannst du das nicht woanders gucken? Das ist über biologischen Anbau, ich brauch das. Ich
13: habe jetzt keine Minute bereut, dass wir uns damals so entschieden haben.
11: Wo lang löbt das denn?
3: Wie bitte?
11: Wo lang das noch löbt?
3: Nicht lange, halbe Stunde.
11: Na, wird denn nicht.
3: Mare TV, so weit kommt's noch.
7: Ein Ohrlappen, nachlässig zurückgeschlagen und nach allgemeiner Hundeart schief laufend, sodass die Hinterbeine nicht gerade hinter den vorderen, sondern etwas seitlich davon sich bewegen, trabt er auf dem Kies vor mir her. Und plötzlich sehe ich, wie es ihn an Leib und Seele packt, sein steif aufgerichteter Stummelschwanz in ein wildes Fuchteln gerät. Sein Kopf stößt vorwärts und abwärts, sein Körper spannt sich und zieht sich in die Länge. Er springt dahin und dorthin und schießt im nächsten Augenblick immer die Nase am Boden, in einer bestimmten Richtung davon. Das ist eine Fährte. Er ist einem Hasen auf der Spur. Ach nee, schon nach 11? Jetzt langt's aber.

0: Tschüss und danke fürs Mitnehmen. Erst um 10, Gott sei Dank. Also, tschüss.
1: Na, so ein Zufall.
0: Ich hab die gar nicht sehen. Du wärst auch noch weg?
1: Das ist so pass. Die Frau Schneider will noch mit mir snacken.
0: Das ist so Ole Schatek? Hendrik sind Klassenlehrerin?
1: Ja, der will sich entschuldigen. Ich konnte das gar nicht glauben.
0: Und dann sind die noch am Switch gone?
1: Ja, wie käme denn ins Snacken? Hüfte T-Dale vergeten. Und du?
0: Wär mit ein paar Kollegen weg. Wär schön.
1: Smoksüßsud.
0: Danke.
1: Das ist schön. Hast du denn nicht?
0: Nee, der weg all ewig. Dreh ich ja bloß nie. Und mir kälte föt das Unklug. Trinkt wie noch ein Glas?
1: Du eigens gern, aber ich muss morgen früh ruht.
0: Na, denn andermal.

0: So spät? Oh. Hast du gesumpft?
1: Moin, Ulrike. Kaffee?
2: Ja, gern. Kai und Henrik sind da los, was?
1: Allang. Kai hat den mit dem Wagen mitgenommen.
2: Oh. Und wie ich gesumpft hab. Eine Orgie. Wir haben nackt getanzt und Koks geschnupft.
1: Na, na.
2: Und dann ging's erst richtig los. Aber das kann ich hier niemand erzählen.
1: Also.
0: Aha. Also wieder einer von diesen Abenden.
2: Ja, aber auf die Dauer ist das auch nix.
0: Oh, nee, echt nicht. Immer nur Sex.
1: Sag mal.
2: Ja, da will man doch lieber mal ein gutes Buch lesen.
1: Sie sind schon bannig vergnügt.
2: Oh, scheint nicht, wer dafür kommen, oder?
1: Hier, etwa. Anders falls wie noch von Fleisch.
0: Ich muss dann auch.
2: Mach's denn heute?
0: Ich geh mal zur HAW.
1: Was ist das denn, Novelle?
0: Hochschule für angewandte Wissenschaften.
1: So.
2: Na nur? Was willst du da denn?
0: Ach, nur mal gucken, wie das so ist. Der Uwe hat mir das angeboten.
2: Was kann man da denn machen?
0: Verschiedenes. Mich interessiert ein Bereich, der heißt Ernährung, Gesundheit, Beratung.
1: Aha.
2: Du meinst als Studium?
0: Da hat man die Möglichkeit, Ökotrophologie zu machen. Bachelor sind nur 6 Semester mit 4 Monaten Praktikum.
2: Du weißt da ja schon ganz gut Bescheid.
0: Ich dachte, ich guck mir das mal an.
2: Ja, super. Musst du unbedingt erzählen, wie es da ist.
0: Mach ich. Also, man sieht sich.
2: Tschüss.
1: Ja, tschüss. Öko was?
2: Ökotrophologie.
1: Aha.
2: Ich glaube, das ist im Wesentlichen Ernährungswissenschaft.
1: Kimo an. Nicht mehr, Politologie?
2: Ich bin zufrieden, wenn sie mal weiter was anpackt.
1: In Gorn ist Yoga-Ball nicht mehr zu bremsen. Ich helfe ihr auch noch die Ecke mit den Tulpen und Narzissen geben. Die meiste Tiet sind doch ja so und so noch nix gut. Bloß, dass sie mir nicht eine Versützchen geil, weißt du?
2: Du hättest sich selben Termin holt. Klingt aber nicht schlecht.
1: Wo wird denn gestern?
2: Was?
1: Gestern Abend, die Orgie.
2: Oh, nett.
1: So.
2: Paar Leute im ersten von Minster schon. Wir werden in Imperial durch, mog de so Ü30 Omne.
1: Schön.
2: Ist da noch Kaffee?
1: Hier, ja.
2: Danke.
1: Mir fällt das just in. Weht auch nicht, wieso.
2: Na?
1: Dein Vater, nicht?
2: Hm?
1: Einstags, Gott, wie viel ich teilen, du verheiratet, du hast einen Brief von.
2: Aha.
1: Ich will eins bloß den Jack an der Luft hängen.
2: So?
1: Ja, ich hätte ja schon mal diese ollen Zigarren smügt.
2: Und?
1: Na ja, und du wär das denn klar. Ich wär fremdgar.
2: Nee.
1: Doch.
2: Das ist ja auch gräsig.
1: Ja, schön wär das nicht. Und dann will ich noch öller als ich.
2: Und du hast denn nicht Rutsmaten?
1: Ach. Das will ich auch bitten, was her. Ich habe den Brief, sag's, in sin Jack vergeten.
2: Likas, hast du ihm das denn ob den Kopf tosecht?
1: Zuerst wollte ich das natürlich, aber dann... Ach, was hat er bräucht? Wie ja nur mal schön.
2: Du hast ja Nerven.
1: Dann hätte ich gedacht, am Ende ist das auch gut so.
2: Was?
1: Kijk mal, dat ha ihm jo jögt. Und dann ha er dat utprobiert. Und dann wär die Luft rot und he wär Likas bi mi bleiben. Jögen, dat jo jo ma mal.
2: So wat. Und wo so vertellst mir dat?
1: Weet nicht. Fühl mich just so in.
3: Ich will nicht stören, Herr Seeler.
4: Nein, nein. Kommen Sie rein, Herr Petersen. Was kann ich für Sie tun?
3: Ich habe mich neulich erinnert, dass Sie mal sagten, dass das mit den abgestellten Fahrrädern so nicht weitergeht.
4: Ja, natürlich. Schön ist das ja auch nicht.
3: Und da haben Sie natürlich auch völlig recht. Wenn es da mal einen Unfall gäbe...
4: Nicht auszudenken.
3: Eben. Also, wie Sie schon sagten, die müssen woanders hin.
4: Aber wohin?
3: Also, wenn das nicht ordentlich gemacht wird, dann könnten Sie ja in Teufels Küche kommen. Das sehe ich ja auch ein.
4: Ja, eben.
3: Aber als Herr Dr. Braun neulich sagte, die Schüler drücken sich da immer in der dunklen Ecke am Hintereingang rum, die man so schlecht einsehen kann.
4: Ach, tatsächlich? Das geht natürlich nicht.
5: Frau Schneider und Herr Dr. Brandauer sahen das genauso.
4: Der Brandauer?
5: Da dachte ich, jetzt wird es Zeit, dass wir Ihren alten Gedanken mal endlich in die Tat umsetzen.
4: Nämlich?
5: Die Räder müssen genau dahin.
4: Ja, aber...
5: Ja, nur braucht man da ordentliche neue Fahrradständer. Und das kann natürlich sehr teuer werden.
4: Ja, das ist der Punkt.
5: Muss es aber nicht.
4: Nein?
5: Ich habe da noch Kontakte von früher. Wenn Sie mal sehen wollen, das wäre ein normales Angebot. Hatte mich nur mal so interessiert, was die Brüder dafür nehmen.
4: Also das ist natürlich... Ja,
5: völlig ausgeschlossen. Aber über meine alte Verbindung könnte das auch so aussehen.
4: Zeigen Sie mal. Aha. War das verzinkt? 19% Umsatzsteuer?
5: Das ist, also, aha. Auch als Vater fände ich das schon klasse, wenn Sie das hinbekommen könnten. Dann haben die Schüler endlich einen ordentlichen Einstellplatz für die Räder. Wettergeschützt. Erheblich sicherer.
4: Ja. Herr Petersen, Sie hören von mir.
2: Tanzen war herrlich.
6: Oh, tanzen?
2: Ja, mit dem ganzen Haufen. Marie, Gertrud, Bärbel aus der Radiologie. Die war vielleicht gut drauf.
6: Sieh mal an. Ich wüsste gar nicht, wohin man da gehen kann.
2: Ins Imperial.
6: Ist das nicht ein Kino? Ach,
2: schon ewig nicht mehr. Das ist längst eine Disco.
6: Eine Disco?
2: Mhm. Donnerstags machen die da immer Ü30-Abende.
6: Schade. Donnerstags üben wir immer mit der Band.
2: Ich weiß. Hattet ihr da eine schöne Probe?
6: Ich hatte eigentlich gehofft, du würdest kommen. Ich hatte eine kleine Überraschung vorbereitet.
2: Eine Überraschung? Für mich?
6: Ich habe dir ein kleines Lied geschrieben.
2: Oh, ein Lied? Wie süß.
6: Kommst du denn nächsten Donnerstag?
2: Mal sehen, Marcel. Wenn es sich ergibt, gern.
6: Oder du kommst einfach mal zu mir.
2: Sehen wir mal, ja?
6: Du musst. Immerhin habe ich dir ein eigenes Lied geschrieben. Wie viele Frauen können das von sich sagen?
2: Weißt du, überall muss ich was.
6: Wie?
2: Ja, überall Ansprüche. Das Haus, der Mann, die Kinder, die Arbeit. Kümmern, Rücksicht, funktionieren.
6: Ja, ist ja gut, du. Ich meine ja nur...
2: Marcel, Ansprüche kann ich einfach nicht noch mehr gebrauchen. Verstehst du das?
7: Heiner, das ist Werner. Heiner.
8: Guten Abend, Heiner.
9: Na, Bent?
8: Sag mal, das ist ja mal ein schicker Laden hier. Gemütlich. Wieso bin ich hier noch gar nicht gewesen, wa? Ha, mein Kiosk ist 300 Meter von hier und ich gucke hier nicht einmal rein, all die Jahre. Wie lange bist du denn schon hier, Heiner?
9: Eine Weile. Aha. Lütt und lütt.
7: Machen wir zu.
8: Aber immer. Ich sag ja immer, nach der Arbeit muss der Mensch sich auch mal entspannen. Ist doch so, oder? Ist nicht so? Was soll das Gejachter dauern? Ich meine, die meisten glauben ja, ich stehe da bloß den ganzen Tag und glotz auf meine Zeitung und Kaugummis. Aber hier, Kai, ne, der weiß, was da manchmal los ist. Der hat bei mir auch schon mal ausgeholfen. Hat der super gemacht.
7: Naja.
8: Das hast du super gemacht, Kai. Nach all den Jahren konnte ich zum ersten Mal Urlaub machen. Mallorca. Und hinterher, der Laden top in Ordnung. Das vergesse ich dir nie.
7: Ja, Werner.
9: Trink mal erstmal, wird sonst kalt.
8: Oh Mensch, ja, ja, danke, danke. Siehst du hier, das ist mal ein gut gezapftes Bier. So muss das sein. Wenn du überlegst, was sie einem heute alles als frisch gezapftes Bier andrehen, oder das hat im Monat hat das in der Leitung gelegen. Kennt ihr das auch? Das ist doch zum Abgewöhnen.
7: Ja, ich wollte mal mit euch über was reden.
8: Über was reden? Oh, feierlich.
9: Vertell.
7: Dass ich neulich versucht habe, an meiner Schule, also an der Helene Lange, zusammen mit den Eltern das Schulessen selbst zu organisieren, weil das so unter aller Sau war. Das habe ich erzählt, oder?
8: Apropos schlecht essen, hier mal locker. Die Spanier, die kochen sich ein Krams zusammen. Das kannst du so nehmen und komplett verpackt in eine Tonne kannst du das reintreten. So schlecht habe ich überhaupt noch nie gegessen. Und dann komm...
10: Putschi, komm. Ich gehe dann. Tschüss.
11: Sag mal, Junge, sind die in der Sozialstunde nicht bald für B?
10: Ist die letzte heute.
11: Ja, na denn. Was lässt du dir holen denn zum Abschied für? Wer da Rudel Kienau?
10: Thomas Mann.
11: Echt?
10: Herr und Hund.
11: Doch, der Kian. Und gefällt dir holen da denn?
10: Zuerst waren immer nur 3-4 Leute da.
11: Und nu?
10: Jetzt ist die Hütte immer voll. Das ganze Altenheim steht dran, wenn ich komme.
11: Ist nicht wahr.
10: Ich bin jetzt ein Showstar. Germany's Next Vorlese-King.
11: Viel Spaß, Jung. Und pass auf, dass Putschi nicht gut läuft.
10: Nee, nee, Putschi kommt mit.
11: Der Hund kommt mit? In Ohlenheim?
10: Also Opa, ich bin schon gut. Aber Cappuccino? Der ist der Oberhammer.
7: Ich? Ist doch klar, oder? Werner, du hast einen Laden.
8: Also mein
7: Laden.
8: Naja,
7: und Erfahrung im Einzelhandel. Und Heiner, du hast eine große Küche und Gastraum. Und ich habe mir ja schon alle Informationen geholt. Wo kriege ich gute Lebensmittel her? Welche Genehmigungen brauche ich? Wie muss ich kalkulieren? Alles durchgerechnet.
9: Und wo kann ich halt gucken?
7: Ja, also notfalls hört ja vielleicht meine Schwiegermutter.
8: Ich kann Käsekuchen.
7: Echt?
8: Ja, Käsekuchen. Ist ganz einfach. Und meine Mutter hat immer gesagt, wenn du Käsekuchen kannst, dann kannst du alles.
7: Na ja.
8: Ja, da geht das nämlich drum. Du musst das System verstehen, verstehst du? Wenn du einmal verstanden hast, wie das geht an so einem einfachen Käsekuchen, dann kannst du im Grunde alles. Dann kannst du kochen, braten, schmoren, schaffst du dir drauf. Ist gar kein Problem. So ein Käsekuchen, ne? Das ist der Prototyp, würde ich mal sagen, der bürgerlichen Küche. Ob du jetzt Klopse willst oder Schweinebraten, ob du Suppe willst oder Gemüse, einmal das System verstanden, dann kannst du alles machen. Ich kann Käsekuchen.
9: Kannst du auch mal abholen mit Snacken?
8: Ja, kann ich auch.
9: Dann geht ja. Und sag mal, Kai, wo kann ich das köpen, was wie dort brutzelt?
7: Das müssen wir uns überlegen, werde ich auch noch nicht. Ich wollte ja bloß erst mal fragen, was ihr dort vorstellen könnt. Kümmt denn ihr auch dort ob an, was wie anbieten könnt?
9: Aber von so was leben, das ist auch nicht einfach.
7: Weet ich. Man ein Bein mehr, ob das ein storn kann, das ist immer gut. Ein muss immer noch ein Ass in Ärmel haben.
9: Du hast was an. Ich hab das ja mal lehrt.
7: Was?
9: Koch.
7: Ist nicht wahr.
9: Lange ist her.
7: So richtig?
9: 4 Jahreszeiten?
7: Nee.
8: Du hast in 4 Jahreszeiten Korken lehrt.
9: So sieht er gut.
7: Und warum bist du dort weg?
9: Kon den Ton nicht auf.
8: In de Kök.
9: Aal hebt sie mir die rumbölkt, das ist unklug.
8: Ja. Kök ist hart.
7: Und denn hast du einfach abhört?
9: Hef lieber mein Egenladen abmuckt. Ich mach dann nicht lieden, wenn mir jemand jehins ein vertellen will, was ich tun soll.
8: Versteh ich.
7: Ich auch.
8: Kein wohl nicht.
7: Werner.
8: Was ist?
7: Du snackst ja de hele Tiet platt.
9: Stimmt ja überhaupt.
8: Kein Käsekuchen backen kann, der kann alles.
10: Oben vor der Haustür wende ich mich dann wohl noch einmal nach ihm um. Und das ist das Zeichen für ihn. In 2 großen Sätzen über die Stufe zu mir raufzuspringen und mit den Vorderpfoten an der Haustür hinaufzugehen. Sich hoch daran aufzurichten, damit ich ihm zum Abschied die Schulter klopfe. Putschi, los, dein Stichwort. Okay. Morgen wieder, Bauschern, sage ich. Falls ich nicht in die Welt gehen muss. Und dann spute ich mich, hineinzukommen und meine Nagelschuhe loszuwerden. Denn die Suppe steht auf dem Tisch. Ganz trockener Mund. Tja, Ende. Das war's.
12: Bravo!
10: Dankeschön.
12: Lieber Hendrik, wir möchten dir gern danken. Du hast uns viel Freude gemacht.
10: Hab ich gern gemacht.
12: Wir hätten gern noch viel mehr von dir gehört. Aber deine Sozialstunden sind ja jetzt abgeleistet. Und da wollten wir uns gern mit einer ganz kleinen Aufmerksamkeit bei dir bedanken. Wir hoffen, du magst Marzipan.
10: Ja, Marzipan.
12: Und für deinen netten Mitarbeiter haben wir eine Schachtel Hundekuchen besorgt.
10: Putschi, sieh mal, was haben wir denn da?
12: Hoffentlich ist es die richtige Sorte.
10: Klasse, das ist aber nett. Vielen Dank.
12: Nein, wir haben zu danken.
10: Also, ja, also wenn Sie wollen, ich meine, ein bisschen kann ich ja auch noch weitermachen. Erstmal so 2 oder 3 Stunden.
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1: Das war das niederdeutsche Hörspiel hier auf Bremen 2. Düsse Petersens, heute hörten Sie die 12. Folge Im Day Eck. Es spielten Erki Hopf und Birte Kretschmer als Eltern, Wilfried Sjallers und Ursula Hinrichs als Großeltern, Leon Alexander Rathje und Sonja Stein als Kinder. Der enttäuschte Musiktherapeut Marcel war Simon Rühhag, Frau Schneider, die Lehrerin war Cornelia Schramm, der Schuldirektor war Christian Seeler und Heiner und Werner waren Oskar Ketelhut und Peter Kämpfe. Die Musik stammte von Serge Weber, Regie und Buch von Hans-Helge Ott und diese Folge können Sie in ARD Sounds abrufen. Wir haben noch ein wenig Zeit, daher machen wir einen kleinen Ausflug in die Vergangenheit mit der Kurzgeschichte »Kommt jümmer Annas assen denkt« von Ruth Bunkenburg aus dem Jahr 1984. Achten Sie in den nächsten 9 Minuten mal auf die Stimme des jungen Mannes, der die Rolle von Klaus an der Seite von Edda Logis spielt, denn der wird dieses Jahr, und darüber freuen wir uns sehr, mit dem Fritz-Reuter-Preis der Karl-Töpfer-Stiftung geehrt.
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1: Kommt jemals Annes Assen denkt von Ruth Bunkenburg. Frau Hempel wurde gespielt von Ingrid Andresen, Brögelhahn war Hans-Jürgen Ott, Edda Loges war Hella und die Rolle von Klaus übernahm Frank Gruppe. Für viele von Ihnen ist dies ein vertrauter Name. Als Autor, Regisseur, Bearbeiter, Übersetzer und Schauspieler ist er seit Mitte der 80er Jahre bis heute eine tragende Säule des niederdeutschen Hörspiels. 1952 in Hörstel geboren, begann er schon früh, sich mit seiner Leidenschaft der Schauspielerei auseinanderzusetzen. Und er war bereits als Funkkind in den frühen 60er Jahren bei Radio Bremen aktiv. Seine erste Hörspielrolle übernahm er als knapp 10-Jähriger und bald darauf kam sein erster Einsatz im niederdeutschen Hörspiel. Nur Frank konnte gar kein Plattdeutsch sprechen, das hatte er erst mit der Zeit gelernt. Er erinnert sich aber, dass er schon als kleiner Pöck sehr gerne das niederdeutsche Hörspiel hörte, er aber der felsenfesten Überzeugung war, dass es sich um Holländisch handeln müsse. Und so war er damals sehr zufrieden mit sich, dass er schon so gut eine Fremdsprache verstehen kann. Eindrucksvoll erinnert er sich auch an seine erste Rolle auf Platt. Und zwar, dass sein erwachsener Kollege Bernd Wiegmann den 10-jährigen Frank unter seine Fittiche nahm und ihm mit unendlicher Geduld immer und immer wieder seinen Text vorsagte, bis er dann endlich saß. Als 16-Jähriger, da schon ein alter Hase als Hörspiel-Kinderdarsteller, gab er sein Bühnendebüt am Waldau-Theater und später, nach dem Studium, beschloss er, sich ganz der Schauspielerei zu widmen. Seit Mitte der 70er Jahre folgten Engagements und Regien an hoch- und niederdeutschen Theatern und dann, 1997, kam Frank Gruppe ans Ohnsorg-Theater und war dort als Chefdramaturg, Regisseur und Schauspieler tätig. Für Radio Bremen schrieb er neben seinen eigenen Stücken an den Serien Kasten, Dick und Bischoff, Schnappschuss, Düsse Petersens und Selker ist Selker mit und er ist auch Mitautor bei unserer neuen Serie Smidrin, Geschichten rund um ein Hamburger Umzugsunternehmen, eine Serie, die wir Ihnen ab dem 11. 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Doch erst einmal wiederholen wir in 2 Wochen sein Stück Geheimnissen.
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1: Was es mit dem etwas zu aufdringlichen Parkbanknachbarn in Geheimnissen auf sich hat, hören Sie am 27. September. Ein spannend aufbereitetes Kammerspiel mit Birte Kretschmer und Oskar Kedelhut von Frank Gruppe, der am 16. Oktober mit dem Fritz-Reuter-Preis ausgezeichnet wird. Der Preis für hervorragende Leistungen auf dem Gebiet des Niederdeutschen ist mit 10.000 Euro dotiert und wird alle 2 Jahre vergeben. Die Jury lobt insbesondere Frank Gruppes Leistung im Bereich des plattdeutschen Hörspiels, dem er als Autor, Sprecher, Übersetzer und Regisseur Gestalt und Charakteristik gegeben hat. Wir freuen uns mit ihm über diesen Preis. Ihnen danke ich für Ihr Interesse. Ich hoffe, Sie sind in 2 Wochen wieder mit dabei und verabschiede mich von Ihnen, Ihre Ilka Bartels.

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1: Mit Jana Kreuz, guten Abend. Auszählung der Stimmen bei Kommunalwahl in Niedersachsen läuft. Ukraine wirft Russland systematische Angriffe auf Züge vor. Hamburger SV verliert in Fußball-Bundesliga gegen RB Leipzig. Das Wetter viele Wolken, teils auch noch mit Schauern bei bis zu 17 Grad. Von der Nordseeküste bis zum Harz haben in Niedersachsen die Menschen bei der Kommunalwahl ihre Stimme abgegeben. Und die Wahl stieß auf großes Interesse, wie Sebastian Segebader aus der Nachrichtenredaktion berichtet.
2: Am späten Nachmittag lag die Wahlbeteiligung bei etwas mehr als 50% und damit mehr als 6 Punkte höher als zur gleichen Zeit bei der Kommunalwahl vor 5 Jahren. Das teilte der Landeswahlleiter mit. Gezählt wurde dabei nur, wer im Wahllokal seine Stimme abgab, Briefwähler nicht. Erste Zwischenergebnisse gibt es bereits, und zwar zu den Wahlen von Bürgermeisterinnen und Bürgermeistern in Städten und Gemeinden. Zu finden sind die schon auf den jeweiligen Webseiten. Zahlen zu den niedersächsischen Kreistagen, Stadt- und Gemeinderäten werden deutlich später erwartet. Ein vorläufiges landesweites Ergebnis gibt es nicht vor morgen früh.
1: Auch die Schweden wählen heute, und zwar ein neues Parlament. Die Abstimmung gilt als Richtungswahl, denn zum ersten Mal könnten die Rechtspopulisten in Schweden Teil einer Regierung werden. Die Wahllokale da haben noch bis 20 Uhr geöffnet. Aus Stockholm berichtet Jana Sinram.
3: Ministerpräsident Ulf Kristersson hat angekündigt, die Partei bei einem Wahlsieg seines bürgerlichen Lagers ins Kabinett zu holen. In den vergangenen 4 Jahren hatten die Schwedendemokraten seine Minderheitsregierung aus moderater Partei, Christdemokraten und Liberalen im Parlament unterstützt. Die Schwedendemokraten liegen in Umfragen bei etwa 19% der Stimmen und wären damit zweitstärkste Kraft. Parteichef Jimmie Åkesson fordert einen noch härteren Kurs in der Einwanderungs- und Integrationspolitik. Schon in den vergangenen Jahren hat Schweden seine Asylregeln deutlich verschärft. Stärkste Kraft dürften die Sozialdemokraten der ehemaligen Ministerpräsidentin Magdalena Andersson werden.
1: Die Ukraine hat Russland einen systematischen Angriff auf ihr Eisenbahnnetz vorgeworfen. Die Stadt

0: staatliche Bahngesellschaft teilte mit, unter anderem sei der Intercity von Kiew nach Warschau nahe der polnischen Grenze von Drohnen attackiert worden. Verletzt wurde niemand. Nach Spiegelinformationen musste wegen eines weiteren Angriffs ein Sonderzug evakuiert werden. An Bord waren demnach auch einer der engsten Berater von Bundeskanzler Friedrich Merz und der britische Ex-Premier Boris Johnson. Erst 0:5 gegen Mainz, jetzt auch noch 0:5 bei RB Leipzig. Der Hamburger SV steckt schon früh in der Fußball-Bundesliga-Saison tief in der Krise. Thomas Kunze zum Spiel gegen Leipzig.
1: Nach den ersten 10 ausgeglichenen Minuten übernahm RB zunehmend die Kontrolle und nach 17 Minuten vollendete dann Tidiam Gumis eine feine Kombination über Gruda und Bansusi zum 1:0 per Flachschuss. 11 Minuten später schnappte sich dann Antonio Nusa den Ball von Hamburgs Nanja im Spielaufbau. Der Norweger traf aus 16 Metern zum 2:0. Nach dem Seitenwechsel wurde Hamburgs Offensive endlich mutiger. Elouadi und Moffi aber nutzten die sich bietenden Chancen nicht. Stattdessen traf Leipzig zwischen der 73. und 80. Minute noch dreimal. Orban nach Freistoß aus Nahdistanz, Nkunku nach Konter und Romulo nach Ballgewinn.
0: Und bei der Heim-WM haben die deutschen Basketballerinnen gegen Vize-Europameister Spanien verloren und beenden das Turnier damit ohne Medaille auf Platz 4. Und das waren die Nachrichten mit Jana Kreuz.
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0: Heute Abend bleibt es stark bewölkt und es kann auch immer wieder Schauer geben. Teilweise sind aber auch größere Auflockerungen möglich bei 15 bis 17 Grad. In der Nacht ziehen die letzten Schauer ab und dahinter zeigt sich der Himmel kaum bewölkt. Es bleibt trocken und die Temperaturen sinken in der Nacht auf 14 bis 9 Grad. Der Montag beginnt zum Teil sonnig, zum Teil aber auch stark bewölkt oder mit Nebel. Tagsüber kriegen wir dann einen trockenen Sonne-Wolken-Mix bei bis zu 21 Grad.
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3: Einen schönen guten Abend und herzlich willkommen zu 3 Stunden mit Neuerscheinungen vom Klassikmarkt. Heute können Sie aktuelle CDs hören mit dem Concerto Köln, den Geigern Elvin Hotscher-Ganiev und Clarissa Bevilacqua, dem Organisten Lukas Hassler und den Pianisten Dora Diliska und Boris Giltburg. Legen wir gleich los mit dem brandneuen Album des Concerto Köln. Das hat den Titel Pantheon Corellis Orbit. Seit sage und schreibe 40 Jahren ist das Kölner Orchester eine Instanz in Sachen Musik des 18. und frühen 19. Jahrhunderts. Mehr als 75 CDs hat das Concerto Köln in den letzten Jahrzehnten gemacht und noch immer klingt das Ensemble frisch und lebendig wie am ersten Tag. Auf ihrem neuen Album spielen die Kölner Musik von Arcangelo Corelli und einige seiner Satelliten. Einer davon ist der 1686 geborene Giovanni Battista Somis. Hier kommt sein Violinkonzert in F-Dur mit dem Concerto Köln. Die Solovioline spielt Konzertmeister Jewgeni Sviridow.

Das Violinkonzert in F-Dur von Giovanni Battista Sommis in einer brandneuen Aufnahme mit Jewgeni Sviridow und dem Concerto Köln. Sommis, ein Zeitgenosse von Johann Sebastian Bach und ein Schüler von Corelli in Rom. Pantheon Corellis Orbit heißt das neue Album des Concerto Köln mit Musik aus dem Umfeld von Arcangelo Corelli. Ich gebe gerne zu, dass ich von den Komponisten dieser Platte nur Corelli, Caldara, Purcell und Vivaldi gekannt habe. Die anderen Musiker wie Sommis, Pietro Castrucci, Giuseppe Valentini oder Michele Mascitti kennen wohl nur eingefleischte Barockfreaks. Wie so oft hat sich das Concerto Köln auch auf seiner neuen Aufnahme mal wieder als musikalischer Schatzgräber betätigt. Hier noch ein Titel aus dieser wunderbaren Barockplatte, das Concerto A-Dur des 1664 geborenen Michele Mascitti. Auch der ein Mann aus Corellis Umfeld, den heute kaum noch jemand kennt. Hier kommt wieder das Concerto Köln

So lebendig und farbig kann Barockmusik klingen, wenn sie von einem Ensemble gespielt wird wie dem Concerto Köln. Das war gerade das Concerto A-Dur des 1664 geborenen Michele Maschitti. Der war ein Mann aus dem Umfeld von Arcangelo Corelli. Pantheon Corellis Orbit ist der Titel des neuen Albums mit den fabelhaften Barockspezialisten vom Concerto Köln. Später noch ein bisschen mehr daraus, hier in der Klassikwelt auf Bremen 2. Der Pianist Boris Gildburg ist einer der herausragenden Rachmaninow-Spieler der Klavierwelt. Er war übrigens schon 2018 zu Gast in der Radio Bremen-Reihe auf schwarzen und weißen Tasten. Damals hat er im Sendesaal Rachmaninows Etude Tableau gespielt. Das war gerade live ein ganz besonderes Erlebnis, denn Boris Gildburg spielt Rachmaninow mit enormer Kraft und vor allen Dingen ohne Kitschverdacht. Boris Gildburg ist in Moskau geboren und die Musik seines Landsmanns liegt ihm einfach. Das ist auch auf seinem neuen Album mit frühen Klavierstücken des Russen zu spüren. Selbst ein fast zu Tode gespieltes Stück wie das berühmte Prälude in Cis-Moll klingt unter seinen Fingern überwältigend und emotional authentisch. Boris Gildburg kann die tiefe Melancholie dieser Musik vermitteln, aber auch ihre enorm anspruchsvolle Pianistik. Hier kommt Boris Gildburg mit vier von Rachmaninows frühen Morceaux de Fantasie Opus 3. Die Titel sind Elegie, Prélude, Melodie und Polichinelle.

Boris Giltburg mit vier der Morceau de Fantasie Opus 3 von Sergei Rachmaninow. Eine neue Aufnahme des in Moskau geborenen Pianisten. Der ist gerade dabei, Rachmaninows komplettes Klavierwerk aufzunehmen. Der jetzt 41-jährige Giltburg ist einer der großen Rachmaninow-Interpreten der Klavierwelt. Ein Mann, der Rachmaninows komplexer Kunst und Persönlichkeit ganz nahe kommt. 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Hand aufs Herz, kennen Sie das Violinkonzert in D-Moll von Felix Mendelssohn? Ich bin ganz ehrlich, ich hatte das Stück noch nie gehört. Mendelssohns Konzert in E-Moll ist ein Superhit für die Geige, doch sein frühes Konzert in D-Moll wird nur ganz selten gespielt. Mehr als 100 Jahre hat das Stück in der Schublade gelegen. Erst 1951 hat es der berühmte Geiger Yehudi Menuhin wiederentdeckt. Mendelssohn hat sein D-Moll-Konzert schon mit 13 Jahren geschrieben. Einmal mehr kann man nur staunen über diese musikalische Früh- und Ausnahmebegabung. Im Vergleich zum E-Moll-Konzert gibt es vom frühen D-Moll-Stück nur wenige Einspielungen. Gerade ist eine neue erschienen mit dem in Ankara geborenen Geiger Elvin Hodscher-Ganiev. Der schreibt über das Stück: Beim D-Moll-Konzert liebe ich die Schlichtheit. Manchmal fühlt es sich an wie Mozart, aber mit Mendelssohns eigenem technisch raffinierten Gepräge. Die Musik ist tief und gleichzeitig einfach und voller Leben. Gut gesagt, finde ich. Hier kommt jetzt Elvin Hodscher-Ganiev zusammen mit der Württembergischen Philharmonie Reutlingen unter Leitung von Howard Griffiths mit dem ersten Satz aus Mendelssohns Violinkonzert in D-Moll und nicht in E-Moll.

0: ja, nicht zu verstehen, warum dieses hochkarätige Stück nicht öfter gespielt wird. Das war der erste Satz aus Felix Mendelssohns Violinkonzert in D-Moll, das er schon mit 13 Jahren geschrieben hat. Eine neue Aufnahme mit dem in Ankara geborenen Geiger Elvin Hodzsaganiew und der Württembergischen Philharmonie Reutlingen unter Leitung von Howard Griffiths. Im Vergleich zum berühmten Konzert in E-Moll ist Mendelssohns D-Moll-Konzert wirklich ein Mauerblümchen. Vielleicht ändert sich ja das durch die neue und hochklassige Aufnahme mit Elvin Hodzsaganiew. Der sieht das Stück jedenfalls auf Augenhöhe mit dem weltbekannten Schwesterwerk. Gleich nach unserem Kulturtipp noch ein Ausschnitt aus dem langsamen Satz aus Mendelssohns D-Moll-Konzert. Damit geht die erste Stunde der Klassikwelt auf Bremen 2 zu Ende. Wir können uns gleich nach den Nachrichten wiederhören, wenn Sie mögen. Dann unter anderem mit neuen Aufnahmen der Pianistin Dora Diliska, der Geigerin Clarissa Bevilacqua und des Organisten Lukas Hassler. Tschüss, bis dann, wenn Sie mögen. Mein Name ist Wilfried Schäper.
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2: Am 8. Februar 2026 wäre Paula Modersohn-Becker 150 Jahre alt geworden. In nur 14 Schaffensjahren schuf sie 750 Gemälde und etwa 1000 Zeichnungen.
3: Es ist ein sonderliches Gefühl, wie all das bunte, anerzogene, geschauspielerte, das ich besaß, wegfällt. Und eine vibrierende Einfachheit entsteht.
2: Schreibt die 21-jährige Paula Becker, nachdem sie zum ersten Mal die Künstlerkolonie Worpswede besucht. Jetzt feiern die Worpsweder Museen den 150. Geburtstag der Jahrhundertkünstlerin mit einer Ausstellungsreihe, die sich über 4 Museen erstreckt.
3: Mir haben sich neue Perspektiven aufgetan, Ergänzungen und Erläuterungen zu dem Alten, und ich fühle, dass es was wird.
2: Besucherinnen und Besucher der Worpsweder Museen erwartet eine spannende Fährte, der es zu folgen gilt. Das Leben und das Werk, die Inspirationen, die sie erhält und die sie gibt. In der Ausstellung Impuls Paula zum 150. Geburtstag von Paula Modersohn-Becker. Noch bis zum 1. November in den Worpsweder Museen.

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1: Mit Jana Kreuz, guten Abend. Auszählung der Stimmen bei Kommunalwahl in Niedersachsen läuft. Arktisgipfel mit Kanzler Merz hat begonnen. Bayern München gewinnt mühevoll gegen Elversberg. Das Wetter: in der Nacht abziehende Schauer und bewölkt bei bis zu 14 Grad. Die Menschen in Niedersachsen haben über neue Stadt- und Gemeinderäte sowie Kreistage abgestimmt. Gut 2 Stunden, nachdem die Wahllokale geschlossen haben, liegen erste Ergebnisse von den Direktwahlen neuer Landräte und Bürgermeister vor, berichtet Yannick Wittenberg.
2: Im Bremer Umland hat sich beispielsweise Stefan Siefken im Landkreis Wesermarsch klar durchgesetzt. Er wurde mit absoluter Mehrheit als Landrat wiedergewählt. Im Landkreis Osterholz läuft es wohl auf eine Stichwahl zwischen Kim Fürwentsches von den Grünen und Michael Hayes von der SPD hinaus. Bei der Oberbürgermeisterwahl in Oldenburg sieht es auch nach einer Stichwahl aus. Da liegen Ulf Prange von der SPD und Jascha Rohr, der von CDU und Grünen unterstützt wird, relativ nah beieinander in Führung. Und in Wilhelmshaven setzt sich wahrscheinlich die Einzelkandidatin Eva Hamann direkt durch und wird neue Oberbürgermeisterin.
1: Bundeskanzler Friedrich Merz ist zum Arktis-Gipfel in Finnland eingetroffen, bei dem es unter anderem um Sicherheitsfragen gehen wird. Vor dem Auftakt traf er sich mit dem finnischen Ministerpräsidenten Petteri Orpo. Im Anschluss war ein Abendessen der teilnehmenden Staats- und Regierungschefs geplant. Es ist die erste Auslandsreise des Kanzlers seit der Sommerpause. Bayern München ist beim Sensationsaufsteiger SV Elversberg knapp an einer Blamage vorbeigeschrammt. Der Rekordmeister kam zum Abschluss des 3. Spieltages der Fußball-Bundesliga zu einem mühevollen 2:1. Beim Spiel war auch Matthew Guinness schön.
3: Zwischenzeitlich konnten die Saarländer sogar noch ausgleichen. Durch den Ex-Bayern-Spieler Maurice Krattenmacher nach einer knappen Stunde sehenswert in den rechten Winkel geschossen. Aber Harry Kane nach 72 Minuten dann wuchtig mit rechts aus dem Elversberger 16er in die rechte Ecke zum 2:1. Danach haben die Bayern das verwaltet und kontrolliert bis zum Schluss und können nach dem 0:0 auf Schalke die nächste Überraschung im negativen Sinn gegen einen weiteren Aufsteiger vermeiden. Gewinnen mit 2:1 in Elversberg.
1: Und bei der Heim-WM haben die deutschen Basketballerinnen gegen Vize-Europameister Spanien mit 58:81 verloren und beenden das Turnier damit auf Platz 4. Und das waren die Nachrichten mit Jana Kreuz.
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1: Heute Abend bleibt es stark.

0: Tag bewölkt und es kann auch immer wieder Schauer geben. Teilweise sind aber auch Auflockerungen möglich bei 15 bis 17 Grad. In der Nacht ziehen die letzten Schauer ab und die Temperaturen sinken auf 14 bis 9 Grad. Der Montag beginnt zum Teil sonnig, zum Teil aber auch stark bewölkt oder mit Nebel. Tagsüber kriegen wir dann einen trockenen Sonnen-Wolke-Mix bei bis zu 21 Grad.
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2: Einen schönen guten Abend und herzlich willkommen. In dieser Stunde starten wir mit dem neuen Album der bulgarischen Pianistin Dora Deliska. Die hat auf ihrer Platte Encore ihre beliebtesten Zugaben zusammengestellt. Eine davon ist Mozarts Türkischer Marsch, der sich hier allerdings etwas überraschend anhört.

Ja, Mozart hätte sich bestimmt gewundert über diese Fassung seines berühmten türkischen Marsches aus der A-Dur-Sonate. Das war die Pianistin Dora Diliska mit der Jazz-Version des Stücks von Fasil Say. Zu hören auf Diliskas neuem Album Encore. Hier hat die bulgarische Pianistin viele ihrer beliebtesten Zugabestücke zusammengestellt. Das stilistische Spektrum ist dabei groß. Es reicht von Bach bis hin zur Astor Piazzolla. Dora Diliska ist am Klavier breit aufgestellt und in allen Stilen zu Hause. Ihr Zugabenalbum ist eine sehr unterhaltsame Platte mit einigen Überraschungen. Zum Beispiel ein raffiniertes Klavierarrangement der berühmten unvollendeten Sinfonie von Franz Schubert. Hier jetzt noch drei Titel aus der neuen CD von Dora Diliska. Zuerst der erste Satz aus Schuberts Sinfonie H-Moll in einer Klavierbearbeitung von Karl Reinicke. Dann Astor Piazzollas Tardecita Pampeana und schließlich eine rasante Toccata von Pierre Sancan.

Die Pianistin Dora Dieliska mit drei Stücken aus ihrem neuen Album Encore. Zuletzt einer spritzigen Toccata des französischen Komponisten Pierre Sancan. Die aus Bulgarien stammende Musikerin spielt hier insgesamt 15 ihrer beliebtesten Zugabestücke. Eine sehr unterhaltsame und stilistisch farbige Klavierplatte für Kenner und Liebhaber. 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Das Concerto Köln ist schon seit sage und schreibe 40 Jahren eines der lebendigsten und neugierigsten Barockensembles hierzulande. Wobei Barock eigentlich zu eng gefasst ist. Die Kölner spielen schon lange auch Musik der Klassik. Auf seinem neuen Album Pantheon Corellis Orbit spielt das Concerto Köln Stücke aus dem Umfeld von Arcangelo Corelli. Zum Beispiel ein Concerto Grosso eines Komponisten namens Giuseppe Valentini. Der war ein Zeitgenosse von Johann Sebastian Bach und in Rom ein jüngerer Kollege und Konkurrent von Corelli. Auf jeden Fall ein Mann, dessen Musik heute nur noch wenige kennen. Hier kommt das Concerto Grosso S-Dur Opus 7 Nummer 9 von Giuseppe Valentini mit dem Concerto Köln.

Das Concerto Grosso Estur von Giuseppe Valentini in einer neuen Aufnahme mit dem Concerto Köln. Valentini, 1681 geboren und in Rom ein jüngerer Konkurrent von Arcangelo Corelli. Pantheon Corellis Orbit heißt das neue und wunderbare Album des Concerto Köln mit Musik aus dem Umfeld des Italieners. 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Und nun kommt ja ein Instrument, das in dieser Sendung nicht so oft zu hören ist, die Orgel. Der junge Österreicher Lukas Hassler hat auf der Orgel des Wiener Musikvereins eine ganz und gar ungewöhnliche Platte aufgenommen. Er spielt hier ganz verrückte Arrangements nach Originalen von Beethoven, Mozart, Rachmaninow oder Georges Bizet. Alles Komponisten, die man gar nicht mit der Orgel in Verbindung bringen würde. Mein Favorit dabei ist die Carmen-Fantasie des englischen Organisten und Komponisten Edwin Lemaire. Der hat Bizets berühmte Oper Carmen eingedampft auf nur 13 Minuten. Sämtliche Ohrwürmer der Oper sind hier in einem Medley zusammengebaut. Ein richtiges Showstück, das dem jungen Virtuosen Lukas Hassler riesigen Spaß macht. So hört man eine Orgel wirklich nur selten. Hier kommt Lukas Hassler mit einem Schnelldurchlauf durch Bizets Oper Carmen. Auf in den Kampf, Torero, kann ich da nur sagen.

Ein richtiges Spektakel auf der Orgel. Die Carmen Fantasy des britischen Organisten und Komponisten Edwin Lemaire. Das war der junge österreichische Organist Lukas Hassler auf seinem neuen Album mit dem schönen Titel Gold. Er spielt hier auf der Orgel des Wiener Musikvereins und die klingt bei Bizet wie eine Zirkusorgel. Man hört, wie viel Spaß Lukas Hassler daran hat, mal ganz andere Sachen auf einer Orgel zu spielen. Zum Beispiel die berühmte Mondscheinsonate von Beethoven. Eigentlich kaum vorstellbar auf einer Orgel, doch Lukas Hassler spielt den ersten Satz mit unerschütterlicher Ruhe, Konzentration und raffinierter Registrierung.

0: Der erste Satz aus Beethovens berühmter Mondscheinsonate, gespielt von Lukas Hassler auf der Orgel des Wiener Musikvereins. So habe ich das berühmte Stück noch nie gehört. Lukas Hassler spielt es auf seinem neuen und wirklich verrückten Album Gold. Darauf sind exquisite Bearbeitungen von Stücken zu hören, die allesamt nicht für die Orgel gedacht waren. Eine ganz und gar ungewöhnliche Platte und ein echtes Hörabenteuer für offene Ohren. Gleich nach unserem Kulturtipp noch ein bisschen mehr aus dieser sehr besonderen Orgel-CD. Damit geht die zweite Stunde der Klassikwelt auf Bremen 2 zu Ende. Nach den Nachrichten kommt hier unter anderem dann das neue Album Mozartiana der Geigerin Clarissa Bevilacqua. Bis gleich also, wenn Sie mögen. Mein Name ist Wilfried Schäper.
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1: Mit Jana Kreuz, guten Abend. Erste Ergebnisse der Kommunalwahlen in Niedersachsen stehen fest. Sozialdemokraten liegen bei Parlamentswahl in Schweden vorn. Bayern München gewinnt mühevoll gegen Elversberg. Das Wetter in der Nacht abziehende Schauer und bewölkt bei bis zu 14 Grad. Bei den Kommunalwahlen in Niedersachsen sind erste Stimmen ausgezählt. So steht etwa schon fest, dass es in Oldenburg eine Stichwahl im Kampf um den Oberbürgermeisterposten geben wird. Dazu aus der Nachrichtenredaktion Sebastian Segebade.
2: Nach der Auszählung aller Stimmzettel in Oldenburg liegen sowohl der SPD-Kandidat Thorsten Prange als auch der parteilose Jascha Rohr über 30%. Für einen sofortigen Wahlsieg braucht es mehr als die Hälfte der Stimmen. Hier gibt es also eine Stichwahl. Auch in Delmhorst muss Bürgermeisterin Petra Gerlach von der CDU ihr Amt in einer Stichwahl gegen Herausforderer Alexander Mittag verteidigen. In Wilhelmshaven steht dagegen schon fest, die Einzelkandidatin Eva-Maria Hamann wird neue Oberbürgermeisterin. Bei der Wahl des Stadtrats hat es hier eine Panne gegeben. In einem Wahllokal wurden laut Stadt falsche Stimmzettel ausgeteilt. In den kommenden Tagen wird entschieden, wie damit in Wilhelmshaven umgegangen wird.
1: Unterdessen sind bei der Parlamentswahl in Schweden die Sozialdemokraten von Ex-Regierungschefin Magdalena Andersson der Prognose zufolge stärkste Kraft geworden. Die Partei kam laut dem schwedischen Sender SVT auf 28,4% der Stimmen. Ob das für eine Regierungsbildung reicht, ist aber völlig offen. Die konservative Partei von Schwedens Regierungschef Ulf Kristersson erhielt demnach 18,1% der Stimmen. Bayern München ist beim Sensationsaufsteiger SV Elversberg knapp an einer Blamage vorbeigeschrammt. Der Rekordmeister kam zum Abschluss des dritten Spieltages der Fußball-Bundesliga zu einem mühevollen 2:1. Matthew Genest-Schön berichtet.
3: Es war ein knapper, aber verdienter Sieg der Bayern beim Aufsteiger aus Elversberg. 2:1 am Ende nach den Treffern von Lennart Kahl und Harry Kane. Auch wenn der Rekordmeister trotz zwischenzeitlich 70% Ballbesitz zumindest 12 Minuten lang um den Dreier zittern musste, weil die SVE nach einer knappen Stunde durch Ex-Bayern-Spieler Maurice Krattenmacher per Traumtor zum 1:1-Ausgleich kam. Aber Vincent Kompany reagierte prompt und gewaltig, brachte Musiala, Diaz, Kimmich und Davies für die 25-minütige Schlussoffensive. Und die zeigte Wirkung. Nur 5 Minuten später erlöst Kane seine Bayern mit seinem ersten Saisontor.
1: Und bei der Heim-WM haben die deutschen Basketballerinnen gegen Vize-Europameister Spanien mit 58:81 verloren und beenden das Turnier damit auf Platz 4. Und das waren die Nachrichten mit Jana Kreuz.
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1: In der Nacht ziehen die letzten Schauer ab und dahinter zeigt sich der Himmel kaum bewölkt. Es bleibt trocken und die Temperaturen sinken auf 14 bis 9 Grad. Der Montag beginnt zum Teil sonnig, zum Teil aber auch stark bewölkt oder mit Nebel. Tagsüber kriegen wir dann einen trockenen Sonne-Wolken-Mix bei bis zu 21 Grad.
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4: Einen schönen guten Abend und willkommen zurück. Wenn Sie vorhin schon dabei waren, dann haben Sie schon das Concerto Köln gehört. Die Kölner Barockspezialisten haben

gerade ein neues Album gemacht mit Musik rund um den Komponisten Arcangelo Corelli. Da sind viele Stücke aus dessen Dunstkreis zu hören, von Schülern, Konkurrenten oder Kollegen des Italieners. Natürlich ist auch Musik von Corelli selber dabei, eines seiner Concerto Grossi, das in D-Dur Opus 6 Nummer 4. Typisch italienische Barockmusik, in der man hören kann, dass Corelli auch ein hervorragender Geiger war. Hier kommt das Concerto Köln.

Das Concerto Köln mit Arcangelo Corellis Concerto Grosso in D-Dur Opus 6 Nummer 4. Pantheon Corellis Orbit heißt das neue Album des fabelhaften Concerto Köln mit Musik von Corelli und seiner Satelliten. Eine echte Fundgrube für Fans italienischer Barockmusik. 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Im Zentrum dieser Stunde steht das neue Album der Geigerin Clarissa Bevilacqua. Die in den USA aufgewachsene Italienerin hat gerade eine CD mit dem Titel Mozartiana gemacht. Allerdings ist hier kein einziges Stück von Wolfgang Mozart dabei. Bevilacqua spielt hier eine Sonate des Mozartsohns Franz Xaver und Stücke von der Klassik bis zur Moderne, die sich auf verschiedene Art und Weise mit Mozart beschäftigen. Ein intelligentes und unterhaltsames Programm mit etlichen Überraschungen. Hier ein erstes Beispiel aus dieser neuen Platte. Der dritte Satz aus Franz Xaver Mozarts Sonate B-Dur, Opus 7. Clarissa Bevilacqua spielt zusammen mit der Pianistin Martina Consoni.

Musik von Mozart, allerdings nicht von Wolfgang, sondern von seinem Sohn Franz Xaver. Das war der dritte Satz aus der Sonate B-Dur Opus 7 in einer brandneuen Aufnahme mit der Geigerin Clarissa Bevilacqua und der Pianistin Martina Consoni. Bremen 2 mit der Klassikwelt in dieser dritten Stunde mit dem neuen Album Mozartiana der Geigerin Clarissa Bevilacqua. Die hat hier ein spannendes Programm rund um Mozart zusammengestellt, in dem auch die Moderne gut vertreten ist. So hat Paul Hindemith in seiner Solosonate für Violine Opus 31 Nummer 2 ein berühmtes Thema von Mozart variiert, das Lied »Komm, lieber Mai«.

Hier reist Mozarts Komm lieber Mai innerhalb von 4 Minuten in die Moderne. Das war die Geigerin Clarissa Bevilacqua mit dem 4. Satz aus Paul Hindemiths Solosonate Opus 31 Nummer 2. Der variiert hier Mozarts berühmtes Thema. Mozartiana heißt das neue Album von Clarissa Bevilacqua. Überraschenderweise spielt sie hier kein einziges originales Stück von Mozart. Die Platte kreist aber um ihn, beleuchtet seine Musik aus verschiedenen Perspektiven. Auch ein selten gespieltes Stück von Beethoven ist dabei, seine Variationen über Seewall-Ballade aus Mozarts Figaro. Einerseits eine Hommage des jungen Beethoven an den großen Mozart, andererseits aber auch ein Freischwimmen vom Einfluss des Genies. Hier kann man eine Metamorphose erleben, denn Beethoven verwandelt Mozarts Thema in seine ganz eigene Sprache. Noch einmal Clarissa Bevilacqua Violine und Martina Consoni Klavier.

Clarissa Bevilacqua Violine und Martina Consoni Klavier mit Beethovens frühen Variationen über Sewol Ballade über ein Thema aus Mozarts Figaro. Zu hören auf dem wirklich sehr originell und intelligent zusammengestellten Album Mozartiana der Geigerin Clarissa Bevilacqua. Die ist stilistisch extrem vielseitig und spielt hier Stücke von der Klassik bis in die aktuelle Moderne. Das Stück Cadenza der deutschen Komponistin Sophia Jani klingt dabei ein bisschen nach Neoromantik, basiert aber auf zwei Takten einer Sonate von Mozart. Der hätte gestaunt, was daraus bei Sophia Jani entstanden ist.

Kadenza für Violine und Klavier, ein Stück der deutschen Komponistin Sophia Jani. Die Geigerin Clarissa Bevilacqua und ihre Klavierpartnerin Martina Consoni spielen das auf ihrem neuen Album Mozartiana. Eine sehr bunte, unterhaltsame und ungewöhnlich programmierte Geigen-CD mit einer Musikerin, die man im Auge behalten sollte. Clarissa Bevilacqua, geboren in Italien und aufgewachsen in den USA. So allmählich geht die Klassikwelt hier auf Bremen 2 zu Ende. Zum Schluss kommt jetzt nochmal der Pianist Boris Giltburg mit seinem neuen Rachmaninow-Album. Darauf spielt der in Moskau geborene Giltburg frühe Stücke des großen Pianisten und Komponisten. Sage und schreibe erst 14 Jahre alt war Rachmaninow, als er seine drei Nocturnen geschrieben hat. Stücke aus der Werkstatt eines jungen Genies und eines der größten Pianisten aller Zeiten. Hier kommt Boris Giltburg mit den Nocturnen Fis-Moll und C-Moll von Sergei Rachmaninow.

0: Musik des erst 14-jährigen Sergei Rachmaninow. Das waren zwei seiner frühen Nocturnen in einer neuen Aufnahme mit dem Pianisten Boris Gildburg. Der ist einer der besten Rachmaninow-Spieler der Welt und stellt auf seinem aktuellen Album Stücke des jungen Rachmaninow vor. Einmal mehr eine tolle Aufnahme des fabelhaften und klugen Virtuosen Boris Gildburg. Damit geht die Klassikwelt auf Bremen 2 zu Ende, aber bleiben Sie gerne dran. Nach den Nachrichten kommt hier gleich ein ganz besonderer Klavierabend aus dem Sendesaal Bremen vom Festival auf schwarzen und weißen Tasten. Dort war übrigens auch Boris Gildburg schon zu Gast. Und jetzt im Januar hat der belgische Spitzenpianist Florian Noack sein Debüt in der Reihe gegeben. Er hat im Bremer Sendesaal ein sehr abwechslungsreiches Programm gespielt mit Stücken von Schubert, Skriabin, Ravel und Alexander Borodin. Wirklich ein tolles Konzert eines großen Virtuosen, der vom Bremer Publikum enthusiastisch gefeiert wurde. Hören Sie doch mal rein nach den Nachrichten in der Klassikwelt in Konzert mit Florian Noack live im Sendesaal Bremen. Ich sage Tschüss, bis dann, wenn Sie mögen. Mein Name ist Wilfried Schäper.
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1: Mit Jana Kreuz, guten Abend. Erste Ergebnisse der Kommunalwahlen in Niedersachsen stehen fest. Sozialdemokraten liegen bei Parlamentswahl in Schweden vorne. Bayern München gewinnt mühevoll gegen Elversberg. Das Wetter: in der Nacht abziehende Schauer und bewölkt bei bis zu 14 Grad. Bei den Kommunalwahlen in Niedersachsen sind erste Stimmen ausgezählt. So steht zum Beispiel schon fest, dass es in 2 Wochen in Oldenburg eine Stichwahl im Kampf um den Oberbürgermeisterposten geben wird. Dazu aus der Nachrichtenredaktion Sebastian Segebade.
2: Nach der Auszählung aller Stimmzettel in Oldenburg liegen sowohl der SPD-Kandidat Thorsten Prange als auch der parteilose Jascha Rohr über 30%. Für einen sofortigen Wahlsieg braucht es mehr als die Hälfte der Stimmen. Hier gibt es also eine Stichwahl. Auch in Delmenhorst muss Bürgermeisterin Petra Gerlach von der CDU ihr Amt in einer Stichwahl gegen Herausforderer Alexander Mittag verteidigen. In Wilhelmshaven steht dagegen schon fest, die Einzelkandidatin Eva-Maria Hamann wird neue Oberbürgermeisterin. Bei der Wahl des Stadtrats hat es hier eine Panne gegeben. In einem Wahllokal wurden laut Stadt falsche Stimmzettel ausgeteilt. In den kommenden Tagen wird entschieden, wie damit in Wilhelmshaven umgegangen wird.
1: Unterdessen sind bei der Parlamentswahl in Schweden die Sozialdemokraten von Ex-Regierungschefin Magdalena Andersson, der Prognose zufolge, stärkste Kraft geworden. Die Partei kam laut dem schwedischen Sender SVT auf 28,4% der Stimmen. Ob das für eine Regierungsbildung reicht, ist aber völlig offen. Die konservative Partei von Schwedens Regierungschef Ulf Kristersson erhielt demnach 18,1% der Stimmen. Bayern München ist beim Sensationsaufsteiger SV Elversberg knapp an einer Blamage vorbeigeschrammt. Der Rekordmeister kam zum Abschluss des 3. Spieltages der Fußball-Bundesliga zu einem mühevollen 2:1. Matthew Genes Schön berichtet.
3: Es war ein knapper, aber verdienter Sieg der Bayern beim Aufsteiger aus Elversberg. 2:1 am Ende nach den Treffern von Lennart Kahl und Harry Kane. Auch wenn der Rekordmeister trotz zwischenzeitlich 70% Ballbesitz zumindest 12 Minuten lang um den Dreier zittern musste. Weil die SVE nach einer knappen Stunde durch Ex-Bayern-Spieler Maurice Krattenmacher per Traumtor zum 1:1-Ausgleich kam. Aber Vincent Kompany reagierte prompt und gewaltig, brachte Musiala, Diaz, Kimmich und Davies für die 25-minütige Schlussoffensive. Und die zeigte Wirkung. Nur 5 Minuten später erlöst Kane seine Bayern mit seinem ersten Saisontor.
1: Und zum 5. Mal nacheinander haben die US-Basketballerinnen den Weltmeistertitel geholt. Der Rekordchampion gewann am Ende gegen Frankreich in Berlin mit 97:79. Und das waren die Nachrichten mit Jana Kreuz.
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1: In der Nacht ziehen die letzten Schauer ab und dahinter zeigt sich der Himmel kaum bewölkt. Die Temperaturen sinken auf 14 bis 9 Grad. Der Montag beginnt zum Teil sonnig, zum Teil aber auch stark bewölkt. Tagsüber kriegen wir aber einen trockenen Sonne-Wolken-Mix bei bis zu 21 Grad.
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4: Einen schönen guten Abend und willkommen zu einem Konzert aus dem Sendesaal Bremen. Dort hat am 14. Januar der belgische Pianist Florian Noack sein Bremer Debüt gegeben. Beim Festival auf schwarzen und weißen Tasten. Der jetzt 36-jährige Noack ist der prominenteste Pianist aus Belgien. Ein ganz spannender Virtuose mit einem sehr besonderen Repertoire. Seine Spezialität sind eigene Klavierbearbeitungen von Musik aller Besetzungen und Stilrichtungen. Das können Sie nachher eindrucksvoll erleben gegen Ende des Konzerts. Da hat Florian Noack sein eigenes und höchst spektakuläres Arrangement der berühmten Polowetzer-Tänze von Alexander Borodin gespielt. Auch seine drei Zugaben waren eigene Bearbeitungen.

0: Bearbeitungen und die haben das Publikum im Bremer Sendesaal buchstäblich von den Sitzen gerissen. Beginnen wir aber von vorn, denn Florian Noack hatte ein wirklich attraktives und vielfarbiges Programm mitgebracht. Für jeden Pianisten stellt sich ja die Frage, womit fange ich an? Florian Noack hatte sich in Bremen für Franz Schuberts Rührsonate H-Dur, Deutschverzeichnis 575, entschieden. Ein harmonisch ziemlich verrücktes Stück und kein leichter Beginn. Florian Noack liebt es aber, mit Schubert zu starten, denn so kann er von Anfang an mittendrin sein in der Musik, wie er im Interview erzählt.
1: I mean, there is no real easy piece. It's true that it's not the easiest one. Yes, already the beginning is a little bit tricky of this sonata, but this is something I often like to do. To start with Schubert, maybe not this one, so I don't know, I think there is something that I like in this music still, is that it has a quality that you can let yourself be directed by the music. You don't need to come necessarily with a strong statement from the start. I mean, maybe yes, but you can also see how it goes, and this is something I like very much in a concert.
0: Und jetzt kommt Florian Noack live im Sendesaal Bremen mit Franz Schuberts H-Dur-Sonate von 1817. Da war er also gerade mal 20 Jahre alt. Mitgeschnitten haben wir am 14. Januar.

0: Florian Noack live im Sendesaal Bremen mit Franz Schuberts Sonate H-Dur Deutschverzeichnis 575. Mitgeschnitten haben wir beim Festival auf schwarzen und weißen Tasten am 14. Januar. Die Klassikwelt auf Bremen 2 heute mit einem Klavierabend des belgischen Virtuosen Florian Noack. Der hatte für sein Bremer Debüt ein Programm zusammengestellt, in dem er viele Facetten seiner pianistischen Persönlichkeit zeigen konnte. Nach dem lyrischen Schubert ging es weiter mit zwei Sonaten von Alexander Skriabin. Florian Noack hat eine starke Affinität und Liebe zur russischen Klaviermusik und immer wieder spielt er Musik von Ljapunow, Borodin oder Rimski-Korsakow, sowohl im Konzert als auch auf seine CD-Aufnahmen. In Bremen hatte er sich für den Klaviermystiker Alexander Skriabin entschieden. Dessen Musik bewegt sich zwischen Chopin'scher Romantik und früher Moderne. Für Florian Noack ist Skriabins Musik eine aufregende Kunst, eine Feier der Lebensfreude, aber auch mit Elementen von Panik, Nervosität und Ekstase, die weit über Chopin hinausgehen.
1: I don't think there is something modern in the sense of abstraction. That I don't feel at all. Of course, the language is a little bit going away from Chopin. Let's say for me, the most modern thing in that piece, I don't know if it's modern really, but it's a character, is that kind of joy, and which is so exciting that it's between joy and panic and excitement. And this is, a character that is, I find, maybe many composers express that, but that I find is quite typical to Scriabin, this sort of excited, exalted joy that is, he said that the music had to be a celebration. So that's also a time when he starts to use much more major keys. And F sharp major is a very shining key in many ways. I don't know, I still think the starting point is romantic, but there is that kind of nervousness and ecstatic character, which I think we don't have so much in Chopin.
0: Der Pianist Florian Noack über die Musik von Alexander Skriabin. Und hier kommt er jetzt mit dessen zweiter Klaviersonate Gismol Opus 19. Mitgeschnitten haben wir am 14. Januar im Sendesaal Bremen beim Festival auf schwarzen und weißen Tasten.

0: Florian Noack mit der Sonate Nummer 2 in Gismol von Alexander Skriabin, live gespielt beim Festival auf schwarzen und weißen Tasten am 14. Januar im Sendesaal Bremen. Schon seit seiner Kindheit war Florian Noack fasziniert von der russischen Kunst und Kultur. Witzigerweise waren der Ausgangspunkt seiner Begeisterung Aufnahmen des Sängers Ivan Rebrov, die er bei seiner Großmutter kennengelernt hat. Später kam dann auch das Interesse für die russische Literatur dazu und während seines Studiums in Köln natürlich das Klavierrepertoire der großen Komponisten aus Russland. Alexander Skriabin ist eine relativ neue Liebe, wie der Pianist im Interview erzählt.
1: Difficult to say actually. It's since childhood I was listening, well, actually my grandma had a lot of old CDs of Ivan Rebrov. It has nothing to do with he's even not Russian. But for me as a child, I really loved it and I had a kind of a fascination for this sort of exotism. And then somehow it mixed a bit with literature also. When I studied with Lobanov in Cologne, I started also discovering Dostoevsky and Gogol and Bulgakov. And somehow I got a little bit into that world. But I have to say that Scriabin is one that I have explored a little bit less than the other. It's a little bit more of new love, so to speak. But I don't know, in that kind of music, something I like very much is the pianistic aspect. There is an extremely, hedonistic approach of the instrument. And since I write transcriptions myself, it's something I enjoy very much, that you can use the piano in not too conventional ways and to suggest a lot of colors or a lot of effects that go a little bit beyond the instrument.
0: Der Pianist Florian Noack über die Musik von Alexander Skriabin. Und die Farben und Effekte, von denen Noack spricht, sind auch in dessen vierter Klaviersonate Opus 30 zu erleben. Damit geht es nun weiter in Florian Noacks Klavierabend am 14. Januar im Sendesaal Bremen. Alexander Skriabin, Sonate Nummer 4 in Fis-Dur von 1903.

0: Florian Noack mit der vierten Klaviersonate Opus 30 von Alexander Skriabin. Ein Live-Mitschnitt vom 14. Januar aus dem Sendesaal Bremen. Die Klassikwelt auf Bremen 2 heute mit einem Klavierabend des belgischen Pianisten Florian Noack beim Festival auf schwarzen und weißen Tasten. Florian Noack ist ein Virtuose mit enormen Möglichkeiten am Klavier. Er hat eine atemberaubende Technik, ein breites Klangfarbenspektrum und hohe musikalische Intelligenz. Beste Voraussetzung für das nächste Stück seines Bremer Klavierabends: Maurice Ravels berühmt-berüchtigten Gaspard de la Nuit. Dieser 1908 entstandene Zyklus galt lange als eines der schwierigsten Klavierstücke überhaupt. Für Florian Noack bietet Ravels Stück aber eher klangliche als technische Herausforderungen. Der Standard der Pianistik hat sich aus Noacks Sicht in den letzten Jahrzehnten sehr nach oben verschoben. Für ihn ist Ravels Gaspard kein Virtuosenstück, aber trotzdem tricky.
1: To be honest, I never considered Gaspard being one of the most difficult pieces. And I remember as a teenager, I was learning at the same time Balakirev, Islamé and Gaspard de la Nuit, and I found Islamé way more difficult. Because simply it was physically really exhausting. Ravel is very tricky, it's very delicate, you have a lot of traps, so maybe the perfection in that piece is difficult, but it's not a kind of such a physical challenge as to play, I don't know, maybe Petrushka or something like that. And anyway, with kind of virtuosity, it's also what Schumann said about Liszt, that at that time there were only three or four pianists who could play those transcendental etudes, and now practically everyone can do it. So I guess the level is always, in a certain sense, getting a little bit higher, and what is for one generation impossible becomes the standard for the next. And we see that also with the transcriptions of Schifra, which were also totally impossible, and now you see some pianists playing them. Maybe not many, but some do it.
0: Der Pianist Florian Noack über Maurice Ravels Gaspard de la Nuit und die enorme Entwicklung des technischen Standards beim Klavierspiel. Und jetzt kommt Florian Noack wieder live im Sendesaal Bremen am 14. Januar. Er spielt Maurice Ravels berühmten Zyklus Gaspard de la Nuit mit den drei Sätzen Ondine, Le Gibet und Scarabée.

0: Ja, da stand das Publikum im Sendesaal Bremen buchstäblich auf den Stühlen. Nach Florian Noacks atemberaubender Version der Polowetzer Tänze von Alexander Borodin. Das war Noacks eigene Bearbeitung dieser berühmten Stücke und unter seinen Händen hat sich der Flügel im Sendesaal in ein klangmächtiges und vielstimmiges Orchester verwandelt. Bremen 2 mit der Klassikwelt und einem Klavierabend des belgischen Pianisten Florian Noack beim Festival auf schwarzen und weißen Tasten am 14. Januar im Bremer Sendesaal. Nach diesem grandiosen Finale war klar, dass es noch Zugaben geben würde. Florian Noack hat gleich 3 gespielt und die erste sagt er jetzt selber an.
1: Ganz herzlichen Dank und als Kleinzugabe werde ich 2 Tänze aus der Renaissance spielen. Das ist eine andere Bearbeitung von mir. Das ist von einem Komponist aus Belgien, mehr oder weniger, obwohl Belgien noch nicht überhaupt existierte damals. Er heißt Tilman Suzzato und er hat einen Zyklus komponiert oder arrangiert aus Folktänzen von dieser Zeit. Das heißt La Danserie. Und das war, ich glaube, in 1551 veröffentlicht. Und ich werde davon 2 spielen.

0: Florian Noack mit zwei Tänzen von Tilman Susato in seiner eigenen Klavierbearbeitung. Die erste Zugabe bei seinem Klavierabend am 14. Januar im Sendesaal Bremen. Das Publikum im Saal ließ nicht locker und es gab noch zwei weitere Zugaben. Die nächste kommt von Nikolai Rimsky-Korsakow. Wieder Florian Noack.
1: Eine andere Bearbeitung von mir. Das ist nur ein Teil von Scheherazade von Rimsky-Korsakow.

0: Ein Ausschnitt aus Rimski-Korsakows sinfonischer Dichtung Scheherazade in der Klavierbearbeitung von Florian Noack. Der hat dieses feine Arrangement als zweite Zugabe in seinem Klavierabend am 14. Januar im Sendesaal Bremen gespielt. Das Bremer Publikum wollte den Pianisten immer noch nicht ziehen lassen und Florian Noack hat noch eine dritte Zugabe von Johann Sebastian Bach gespielt. Vorher hat er kurz überlegt, ob er seine eigene Bearbeitung von Bachs Konzert für vier Cembali noch im Kopf hat.
1: Ich kann gerne etwas probieren, aber ich habe gar keine Ahnung, ob ich das noch kenne. Das ist noch eine Bearbeitung von mir, aber das ist von... Dafür ist das eine schlechte Idee. Okay, ich kann das probieren. Das ist das Klavierkonzert für vier Cembali von Johann Sebastian Bach. Das ist jetzt am Klavier probieren.

Der erste Satz aus Johann Sebastian Bachs Konzert für vier Cembali in einer Bearbeitung für ein Klavier von Florian Noack. Verblüffend, wie der Pianist hier die Illusion von vier Soloinstrumenten mit nur 10 Fingern erzeugt. Nach dieser dritten und letzten Zugabe von Florian Noack in seinem Konzert am 14. Januar war das Publikum im Sendesaal Bremen endgültig aus dem Häuschen. Es gab eine Standing Ovation des gesamten Saals und die hat sich der sympathische Könner aus Belgien nach diesem tollen Konzert wirklich verdient. Damit geht die Klassikwelt auf Bremen 2 für heute zu Ende. Sie können jetzt Florian Noack aber noch im Zusammenspiel mit einem Orchester hören. Er spielt einen Ausschnitt aus dem Klavierkonzert H-Moll Opus 11 des erst 14-jährigen César Franck, übrigens Belgier wie Florian Noack. Der spielt hier zusammen mit dem Orchestre Philharmonique Royale de Liège unter Leitung von Pierre Bleuze. Eine absolute Rarität unter den romantischen Klavierkonzerten von César Franck. Ich sage vorher schon mal Tschüss und wünsche eine gute Nacht. Mein Name ist Wilfried Schäper.

0: Intelligenz betont, zugleich wies Trump Warnungen vor wachsenden Gefahren zurück. Aus der Nachrichtenredaktion Ulrike Ufer.
1: Hinter derartigen Warnungen stünden negative Kräfte, so Trump. Diese forderten, die künstliche Intelligenz weniger schnell weiterzuentwickeln, obwohl sie es nicht sollten. Zwar seien Leitplanken möglich, aber wer bei KI gewinne, gewinne. Der US-Präsident gilt als großer Anhänger der künstlichen Intelligenz. Angesichts der deutlichen Warnungen vor Gefahren für die Menschheit durch KI hatte der Chef des Unternehmens Anthropic, Amo Day, gemahnt, die Entwicklung von KI zu verlangsamen.
0: Bei den Kommunalwahlen in Niedersachsen ist die CDU nach ersten Zahlen erneut stärkste Kraft geworden. Laut einer Hochrechnung von Infratest DIMAP im Auftrag des NDR kommt die CDU landesweit auf 27,7%. Dahinter folgt die SPD mit 24,5%. Beide Parteien haben einige Prozentpunkte verloren. Auf Platz 3 sieht die Hochrechnung die AfD, die deutlich zulegen konnte, gefolgt von Grünen und Linken. Das vorläufige Endergebnis wird morgen früh erwartet. In Schweden zeichnet sich ein knappes Ergebnis der Parlamentswahl ab. Der oppositionelle Mitte-Links-Block hatte in ersten Prognosen deutlich vorne gelegen. Mittlerweile sieht es nach einem Kopf-an-Kopf-Rennen mit dem Lager des konservativen Regierungschefs Kristersson aus. Stärkste Kraft sind nach etwa zu 3/4 ausgezählten Stimmen die Sozialdemokraten, der früheren Ministerpräsidentin Andersson. In der Fußball-Bundesliga hat der Hamburger SV die nächste hohe Niederlage kassiert. Die Hamburger verloren bei RB Leipzig mit 0:5. Aus der Sportredaktion Hendrik Lückhoff.
2: Wie schon in der Vorwoche beim 0:5 gegen Mainz lief auch in Leipzig nichts zusammen beim HSV. Immer wieder führten schwere Abwehrfehler zu Gegentoren. Teils waren es individuelle Patzer, teils ließ sich das Team auskontern. Durch die dritte Niederlage und die Tordifferenz von 0:12 Toren ist der HSV jetzt Tabellenletzter. Der FC Bayern hat einen Arbeitssieg bei der SV Elversberg eingefahren. Lennart Kahl brachte die Münchner in Führung und nach dem zwischenzeitlichen Elversberger Ausgleich besorgte Harry Kane mit seinem ersten Bundesliga-Treffer der Saison den 2:1-Sieg für den FCB.
0: Tennisprofi Alexander Zverev hat zum ersten Mal die US Open gewonnen. Der gebürtige Hamburger bezwang im Finale den Amerikaner Ben Shelton in 4 Sätzen und holte damit seinen 2. Grand-Slam-Titel. Das Wetter in Deutschland. Nachts oft trocken, gebietsweise Nebel, Tiefstwerte 15 bis minimal 7 Grad. Am Tage vom Saarland bis in den Südosten viele Wolken und gelegentlich Schauer. Sonst ist es häufig trocken. 17 Grad an der Müritz bis maximal 27 Grad am Oberrhein. Es ist 0:03 Uhr.
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1: Um 1 Uhr mit Olaf Knapp. Der deutsche Tennisprofi Alexander Zverev hat die US Open gewonnen.

0: Golfer US Open-Sieger nennen.
1: Bei den Kommunalwahlen in Niedersachsen ist die CDU nach ersten Zahlen erneut stärkste Kraft geworden. Laut einer Hochrechnung von Infratest DIMAP im Auftrag des NDR kommt die CDU landesweit auf 27,7%. Dahinter folgt die SPD mit 24,5%. Beide Parteien haben einige Prozentpunkte verloren. Auf Platz 3 sieht die Hochrechnung die AfD, die deutlich zulegen konnte, gefolgt von den Grünen und den Linken. In Schweden zeichnet sich ein knappes Ergebnis der Parlamentswahl ab. Der oppositionelle Mitte-Links-Block hatte in den ersten Prognosen deutlich vorn gelegen. Mittlerweile sieht es nach einem Kopf-an-Kopf-Rennen mit dem Lager des konservativen Regierungschefs Kristersson aus. Stärkste Kraft sind nach etwa zu drei Viertel ausgezählten Stimmen die Sozialdemokraten, der früheren Ministerpräsidentin Andersson. Präsident Trump hat die Führungsrolle der USA bei der künstlichen Intelligenz betont. Zugleich wies Trump Warnungen vor wachsenden Gefahren zurück. Aus der Nachrichtenredaktion Ulrike Ufer.
2: Hinter derartigen Warnungen stünden negative Kräfte, so Trump. Diese forderten, die künstliche Intelligenz weniger schnell weiterzuentwickeln, obwohl sie es nicht sollten. Zwar seien Leitplanken möglich, aber wer bei KI gewinne, gewinne. Der US-Präsident gilt als großer Anhänger der künstlichen Intelligenz. Angesichts der deutlichen Warnungen vor Gefahren für die Menschheit durch KI hatte der Chef des Unternehmens Anthropic, Amo Dei, gemahnt, die Entwicklung von KI zu verlangsamen.
1: In der Fußball-Bundesliga hat Elversberg gegen München 1:2 verloren. Zuvor war der Hamburger SV mit 0:5 gegen RB Leipzig unterlegen. Das Wetter in Deutschland. Nachts oft trocken, gebietsweise Nebel, Tiefstwerte 15 bis 7 Grad. Am Tage vom Saarland bis in den Südosten viele Wolken und gelegentlich Schauer. Sonst häufig trocken, Höchstwerte 17 Grad an der Müritz bis 27 am Oberrhein. Dienstag im Südosten heiter, sonst gebietsweise Schauer bei 20 bis maximal 30 Grad. Es ist gleich 1:03 Uhr.
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1: Um 2 Uhr mit Olaf Knapp. Der deutsche Tennisprofi Alexander Zverev hat die US Open gewonnen. Im Finale von New York besiegte er den US-Amerikaner Ben Shelton in 4 Sätzen. Aus der Sportredaktion Ina Kast.
2: Es dauerte ein paar Sekunden, bis Alexander Zverev realisierte, dass er gerade seinen 2. Grand-Slam-Titel gewonnen hatte. Dann erst riss er die Arme nach oben. Der 29-Jährige zeigte früh im Match starke Nerven, wirkte nicht sonderlich nervös. Für den Deutschen war es bereits das 6. Grand-Slam-Finale. Finale für den jungen Shelton das erste. Zverev verlor zwar den 3. Satz, konnte aber zu Beginn des 4. Satzes früh ein Break holen und setzte sich nach 3,5 Stunden durch. Nun darf er sich also als erster deutscher Tennisspieler seit Boris Becker US Open